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1: Ich bin David Riemer. Bei einem Angriff auf ein großes islamisches Zentrum im US-Bundesstaat San Diego sind 3 Menschen getötet worden. Die Polizei geht davon aus, dass sich 2 mutmaßliche Angreifer im Alter von 17 und 19 Jahren selbst das Leben nahmen. Die Attacke werde bis auf Weiteres als Hassverbrechen eingestuft, so ein Polizeisprecher. Die SPD will sich innerhalb der Bundesregierung für eine rechtliche Grundlage für einen Mietendeckel in den Ländern einsetzen. Das hat SPD-Generalsekretär Klüssendorf erklärt. In Berlin hatte das Bundesverfassungsgericht solch einen Mietendeckel gekippt, mit dem Argument, dass der Bund für Mietrecht zuständig sei und nicht die Länder.
2: Der Berliner Mietendeckel bedeutete für viele Mieter zuerst, dass sie weniger zahlen mussten. Dann hatten Vermieter plötzlich Anspruch auf Nachzahlungen, als die Regelung gekippt wurde. Dass die Bundes-SPD ausgerechnet jetzt wieder eine rechtliche Grundlage schaffen will, damit Bundesländer jeweils für sich Mietendeckel festlegen können, liegt an der bevorstehenden Abgeordnetenhauswahl in Berlin, wo die SPD aktuell in Umfragen hinten liegt. Die Union lehnt Mietendeckel allerdings ab und innerhalb der Bundesregierung gibt es sowieso schon zahlreiche Streitthemen. Aus Berlin, Jan-Henner Reitze.
1: Bundesinnenminister Dobrindt will den Zivilschutz in Deutschland ausbauen und dafür insgesamt 10 Milliarden Euro investieren bis zum Jahr 2029. Über diese Pläne in einem Eckpunktepapier soll die Bundesregierung morgen in ihrer Kabinettssitzung beraten.
3: Nach dem Ende des Kalten Krieges wurde vieles für überflüssig gehalten, Schutzbunker zum Beispiel. Doch wegen der Bedrohung durch Russland hat die Regierung vor gut einem Jahr Ausnahmen von der Schuldenbremse beschlossen, auch für den Zivilschutz. Mit den 10 Milliarden Investitionen sollen zum Beispiel jetzt 1.000 Spezialfahrzeuge angeschafft werden und über 100.000 stapelbare Feldbetten. Außerdem soll die Warn-App Nina so weiterentwickelt werden, dass sie den Weg zum nächsten Schutzraum anzeigen kann. Dafür müssen aber wohl noch viele Schutzräume überhaupt erst wieder eingerichtet werden. Aus Berlin, Ronny Tochau.
1: Zum Fußball. Pep Guardiola steht einem Medienbericht zufolge vor dem Rücktritt als Coach von Manchester City. Laut der britischen Zeitung Daily Mail wird der Spanier den englischen Fußballclub zum Saisonende verlassen. Als Topfavorit auf die Nachfolge gilt Ex-Chelsea-Coach Enzo Maresca. Guardiola gewann mit City unter anderem 6-mal die Meisterschaft und 2023 die Champions League. Er hat in Manchester noch einen Vertrag bis 2027.
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1: Zum Wetter die aktuelle Vorhersage des Deutschen Wetterdienstes. In der restlichen Nacht im Norden und an den Alpen vereinzelt noch etwas Regen. Es kühlt sich auf 10 bis 2 Grad ab. Tagsüber in der Osthälfte zunächst bewölkt, später einzelne Schauer. Auch im Westen am Nachmittag Regen. Höchstwerte heute zwischen 14 und 22 Grad. Morgen dann wechselnd bis stark bewölkt und oft regnerisch. Es wird etwas wärmer.
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1: Ich bin David Riemer. US-Präsident Trump hat einen angeblich für heute geplanten Angriff auf den Iran abgesagt. Er habe das Militär angewiesen, die Attacke nicht durchzuführen, schrieb er auf der Plattform True Social. Gleichzeitig soll das Militär bereit sein, einen umfassenden, groß angelegten Angriff zu beginnen, falls keine akzeptable Vereinbarung mit dem Iran erzielt werde.
2: Einige Golfstaaten, darunter Katar und Saudi-Arabien, hätten ihn gebeten, von dem geplanten Militärschlag zunächst abzusehen, weil gerade ernsthafte Verhandlungen im Gange seien, erklärte Trump weiter. Aus Respekt sei er dieser Bitte nachgekommen. Zuvor hatte Trump den Druck auf den Iran wieder mal hochgeschraubt und gedroht, den Krieg wieder aufzunehmen. Die Uhr ticke, der Iran solle nun schnell handeln, hatte Trump gewarnt. Seit Anfang April gilt eine von ihm einseitig verhängte, oftmals sehr wackelige Waffenruhe. Aus den USA, Tina Eck.
1: Union und SPD sind sich einig, dass die automatische Diätenerhöhung für Bundestagsabgeordnete in diesem Jahr ausgesetzt werden soll. Er sei dafür, diese Idee aus der Union schnellstmöglich umzusetzen, sagte SPD-Generalsekretär Klüssendorf.
3: Man könne nicht bei Krankenversicherung, Rente und Pflege über Einsparungen diskutieren und sich gleichzeitig eine Diätenerhöhung von 500 Euro pro Monat genehmigen, so SPD-Generalsekretär Klüssendorf. Auch Unionsfraktionschef Spahn hatte sich offen gezeigt für einen Verzicht auf die anstehende automatische Diätenerhöhung zum 1. Juli. Er verstehe, dass Bürger, wenn sie verzichten müssten, das auch von Abgeordneten erwarteten, so Spahn. Die Diäten werden seit 2014 jedes Jahr angepasst, der allgemeinen Lohnentwicklung folgend, ähnlich wie die Rente. Aus Berlin, Ronny Tochau.
1: Bei einem Angriff auf ein großes islamisches Zentrum in San Diego sind 3 Menschen getötet worden. 2 mutmaßliche Angreifer seien in einem Auto auf dem Parkplatz tot aufgefunden worden, sagte ein Polizeisprecher. Die US-Behörden gehen aktuell davon aus, dass sich die Verdächtigen im Alter von 17 und 19 Jahren selbst das Leben nahmen. Die Polizei betrachtet die Attacke bis auf Weiteres als ein Hassverbrechen. Nach dem Einsturz eines Mehrfamilienhauses im sächsischen Görlitz sind 2 von den ursprünglich 5 Vermissten wohlauf. Das teilte eine Polizeisprecherin mit. Nun werde noch nach 3 Personen gesucht, die nicht erreichbar seien. Ob sich die Vermissten unter den Trümmern befinden, ist weiter unklar. Möglicherweise habe es in dem Haus eine Gasexplosion gegeben, schrieb die Polizei auf X.
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1: Zum Wetter die aktuelle Vorhersage des Deutschen Wetterdienstes. In der restlichen Nacht im Norden und an den Alpen vereinzelt noch etwas Regen. Es kühlt sich auf 10 bis 2 Grad ab. Tagsüber in der Osthälfte zunächst bewölkt, später einzelne Schauer. Auch im Westen am Nachmittag Regen. Höchstwerte heute zwischen 14 und 22 Grad. Morgen dann wechselnd bis stark bewölkt und oft regnerisch. Es wird etwas wärmer.
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1: Ich bin David Riemer. Bei einem Angriff auf ein großes islamisches Zentrum im US-Bundesstaat San Diego sind 3 Menschen getötet worden. Die Polizei geht davon aus, dass sich 2 mutmaßliche Angreifer im Alter von 17 und 19 Jahren selbst das Leben nahmen. Die Attacke werde bis auf Weiteres als Hassverbrechen eingestuft, so ein Polizeisprecher. Die SPD will sich innerhalb der Bundesregierung für eine rechtliche Grundlage für einen Mietendeckel in den Ländern einsetzen. Das hat SPD-Generalsekretär Klüssendorf erklärt. In Berlin hatte das Bundesverfassungsgericht solch einen Mietendeckel gekippt, mit dem Argument, dass der Bund für Mietrecht zuständig sei und nicht die Länder.
2: Der Berliner Mietendeckel bedeutete für viele Mieter zuerst, dass sie weniger zahlen mussten. Dann hatten Vermieter plötzlich Anspruch auf Nachzahlungen, als die Regelung gekippt wurde. Dass die Bundes-SPD ausgerechnet jetzt wieder eine rechtliche Grundlage schaffen will, damit Bundesländer jeweils für sich Mietendeckel festlegen können, liegt an der bevorstehenden Abgeordnetenhauswahl in Berlin, wo die SPD aktuell in Umfragen hinten liegt. Die Union lehnt Mietendeckel allerdings ab und innerhalb der Bundesregierung gibt es sowieso schon zahlreiche Streitthemen. Aus Berlin Jan-Henner Reitze.
1: Bundesinnenminister Dobrindt will den Zivilschutz in Deutschland ausbauen und dafür insgesamt 10 Milliarden Euro investieren bis zum Jahr 2029. Über diese Pläne in einem Eckpunktepapier soll die Bundesregierung morgen in ihrer Kabinettssitzung beraten.
3: Nach dem Ende des Kalten Krieges wurde vieles für überflüssig gehalten, Schutzbunker zum Beispiel. Doch wegen der Bedrohung durch Russland hat die Regierung vor gut einem Jahr Ausnahmen von der Schuldenbremse beschlossen, auch für den Zivilschutz. Mit den 10 Milliarden Investitionen sollen zum Beispiel jetzt 1.000 Spezialfahrzeuge angeschafft werden und über 100.000 stapelbare Feldbetten. Außerdem soll die Warn-App Nina so weiterentwickelt werden, dass sie den Weg zum nächsten Schutzraum anzeigen kann. Dafür müssen aber wohl noch viele Schutzräume überhaupt erst wieder eingerichtet werden. Aus Berlin, Ronny Tochau.
1: Zum Fußball. Pep Guardiola steht einem Medienbericht zufolge vor dem Rücktritt als Coach von Manchester City. Laut der britischen Zeitung Daily Mail wird der Spanier den englischen Fußballclub zum Saisonende verlassen. Als Topfavorit auf die Nachfolge gilt Ex-Chelsea-Coach Enzo Maresca. Guardiola gewann mit City unter anderem 6-mal die Meisterschaft und 2023 die Champions League. Er hat in Manchester noch einen Vertrag bis 2027.
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1: Zum Wetter die aktuelle Vorhersage des Deutschen Wetterdienstes. Heute früh an der Ostsee, im Südosten und im Südwesten gebietsweise etwas Regen, im Rest meist trocken. Später zieht es sich auch im Westen und der Osthälfte zu und es gibt ein paar Schauer. Höchstwerte zwischen 14 Grad in der Eifel und bis 22 Grad in der Lausitz. Morgen viele Wolken, vereinzelt Regen, auch Gewitter sind möglich. Maximal 17 bis 23 Grad, an der Nordsee kühler.
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1: Zum Wetter die aktuelle Vorhersage des Deutschen Wetterdienstes. Heute früh an der Ostsee, im Südosten und im Südwesten gebietsweise etwas Regen, im Rest meist trocken. Später zieht es sich auch im Westen und der Osthälfte zu und es gibt ein paar Schauer. Höchstwerte zwischen 14 Grad in der Eifel und bis 22 Grad in der Lausitz. Morgen viele Wolken, vereinzelt Regen, auch Gewitter sind möglich. Maximal 17 bis 23 Grad, an der Nordsee kühler.
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1: Ich bin Katrin Müller. US-Präsident Donald Trump hat einen angeblich für heute geplanten Angriff auf den Iran abgesagt. Er habe das Militär angewiesen, die Attacke nicht durchzuführen, schrieb er auf der Plattform Truth Social. Gleichzeitig soll das Militär demnach bereit sein, einen umfassenden, groß angelegten Angriff zu beginnen, falls keine akzeptable Vereinbarung mit dem Iran erzielt werde.
2: Einige Golfstaaten, darunter Katar und Saudi-Arabien, hätten ihn gebeten, von dem geplanten Militärschlag zunächst abzusehen, weil gerade ernsthafte Verhandlungen im Gange seien, erklärte Trump weiter. Aus Respekt sei er dieser Bitte nachgekommen. Zuvor hatte Trump den Druck auf den Iran wieder mal hochgeschraubt und gedroht, den Krieg wieder aufzunehmen. Die Uhr ticke, der Iran solle nun schnell handeln, hatte Trump gewarnt. Seit Anfang April gilt eine von ihm einseitig verhängte, oftmals sehr wackelige Waffenruhe. Aus den USA, Tina Eck.
1: Bundeskanzler Friedrich Merz ist heute Nachmittag zu Gast bei der Fraktionssitzung der SPD im Bundestag. Geplant sind eine Rede und eine Aussprache sowie ein Vorabstatement.
3: Pfiffe wie bei seiner Rede beim Deutschen Gewerkschaftsbund muss Merz zwar nicht befürchten, aber innerlich brodelt es auch in dem ein oder anderen SPD-Abgeordneten. Denn mit der Union tun sich einige Gegensätze auf, ob in Sachen Spritpreise, Steuern oder Rente. Merz will es dennoch schaffen, bis zur Sommerpause ein großes Reformpaket zu schnüren. Wie realistisch das ist und wie weit sich die Union dafür eventuell verbiegen muss, davon wird Merz bei der SPD-Fraktion einen Eindruck bekommen. Aus Berlin Jan-Henner Reitze.
1: Bei einem Angriff auf ein großes islamisches Zentrum in San Diego sind 3 Menschen getötet worden. 2 mutmaßliche Angreifer seien in einem Auto auf dem Parkplatz tot aufgefunden worden, sagte ein Polizeisprecher. Die Behörden gehen davon aus, dass sich die Verdächtigen im Alter von 17 und 19 Jahren selbst das Leben nahmen. Die Polizei betrachtet die Attacke als Hassverbrechen. Auch das FBI wurde eingeschaltet. US-Präsident Donald Trump sprach von einer entsetzlichen Situation. Zum Sport. Pep Guardiola steht einem Medienbericht zufolge vor dem Rücktritt als Coach von Manchester City. Wie die britische Zeitung Daily Mail berichtet, wird der Spanier den Premier League Club zum Saisonende verlassen. Guardiola gewann mit Manchester City unter anderem 6-mal die Meisterschaft und 2023 erstmals die Champions League.
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1: Zum Wetter, die aktuelle Vorhersage des Deutschen Wetterdienstes. An der Ostsee, im Südosten und im Südwesten gebietsweise etwas Regen, im Rest meist trocken. Später zieht es sich im Westen und in der Osthälfte zu und es gibt ein paar Schauer. Höchstwerte heute zwischen 14 Grad in der Eifel und bis 22 Grad in der Lausitz. Morgen viele Wolken, vereinzelt Regen, auch Gewitter sind möglich. Maximal 17 bis 23 Grad, an der Nordsee kühler.
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4: Der Tag beginnt stellenweise neblig, die Sonne lässt sich hin und wieder blicken, im Tagesverlauf nehmen die Wolken zu und bringen ab der Mittagszeit Schauer und auch einzelne starke Gewitter. Die Temperaturen liegen heute zwischen 16 und 21 Grad. Auf dem Fichtelberg werden maximal 12 Grad gemessen.
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5: 6:03, guten Morgen, und ich habe eine Meldung vom Stadtverkehr Görlitz. Da ist die James-von-Moltke-Straße Höhe Emmerich-Straße wegen eines Feuerwehreinsatzes gesperrt. Dann habe ich noch die A14 Richtung Magdeburg, die Auffahrt Leipzig-Messegelände. Gibt es Bauarbeiten, zwischen 9 und 15 Uhr gesperrt, auch in der Gegenrichtung, also Richtung Dresden, auch wieder die Abfahrt Leipzig-Messegelände. Das waren soweit die Störungsmeldungen. Ich habe einen Blitzer, der ist auf der B101 in Pockau Richtung Heinsebank. Das war's dann wohl. Und ich wünsche allen, die unterwegs sind, gute Fahrt.
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0: Angie Pösch.
1: Ja, moin moin, und der eine oder andere ist schon munter und der andere schläft noch halb oder wie auch immer. Ich wünsche euch einen guten Start in den Dienstag.

Ramazzotti und Ricky Martin, ja, die begrüßen euch heute hier zum Aufwachen. Es ist 6:11 Uhr und heute ist der internationale Tag des Notizbuchs, also Ursprung des Tages. Da wurde ins Leben gerufen, um die Bedeutung von Notizbüchern für Kreativität, Organisation und Produktivität zu würdigen. Ja, vielleicht gibt's heute irgendwo in Schreibwarengeschäften oder irgendwelche Rabatte. Ich habe keine Ahnung, aber ein Notizbuch, das ist eine coole Sache. Also nicht nur virtuell sozusagen. Auch ich habe hier mein Büchlein, schreibe ich alles auf. Und das ist die Sicherheit, falls mal das Internet spinnt oder der Computer sowieso. So, Liza Stansfield und danach gucken wir erstmal in die Sterne.

0: 6:16 Uhr, also ich bin schon mal eine Minute zu spät heute mit dem Tageshoroskop, aber hier ist es jetzt ganz schnell. Ich wünsche kosmische Unterhaltung.
1: Widder.
2: Jetzt haben Ihnen andere viel beizubringen und zu erzählen. Lassen Sie sich mitreißen und folgen Sie unbedingt einer spontanen Einladung. Es kann etwas Tolles daraus entstehen.
1: Stier.
2: Etwas kraftlos sind Sie heute. Sie brauchen Ihre Ruhe und genießen das auch sehr.
1: Zwillinge.
2: Sie sind super drauf und können auch jede Menge anleiern und bewirken. Die Sterne machen Sie energisch und lassen Sie zielgerichtet vorgehen.
1: Krebs.
2: Sie können kaum verhindern, dass Ihre Fantasie mit Ihnen durchgeht. Damit dies nicht in den ungeeignetsten Momenten geschieht, sollten Sie für genügend Freiraum sorgen.
1: Löwe.
2: Es dürfte Ihnen leicht fallen, Ihren langfristigen Absichten und momentanen Bedürfnissen gleichzeitig gerecht zu werden. Sie strahlen entsprechend Zufriedenheit aus und wirken überzeugend.
1: Jungfrau.
2: Heute sind Sie besonders fähig, veraltete Strukturen zu durchbrechen und neue Wege zu gehen. Achtung vor unrealistischen Projekten.
1: Waage.
2: Herzlichen Glückwunsch. Heute ist Ihr Tag und Sie stehen im Mittelpunkt. Die Sterne meinen es gut mit Ihnen und Ihr Selbstbewusstsein bekommt einen gewaltigen Aufschwung.
1: Skorpion.
2: Sie können besonders gut Ziele definieren, einzelne Schritte planen und strukturieren. Sie zeigen Rückgrat und haben die Möglichkeit, Ihre gesellschaftliche und berufliche Stellung zu festigen.
1: Schütze.
2: Es ist ganz wichtig, dass Sie den Tag heute etwas aktiver gestalten. Nur dann fühlen Sie sich wohl.
1: Steinbock.
2: Sie sind heute direkter und kraftvoller als sonst. Wichtig ist, dass Sie nicht nur egoistische Ziele verfolgen, denn das könnte unangenehme Konsequenzen nach sich ziehen.
1: Wassermann.
2: In Ihrem Umfeld können Sie sich heute besonders gut ausdrücken. Auch für heikle Inhalte finden Sie die richtigen Worte. Sprachliche Herausforderungen wie Diskussionen, Informationsvermittlung oder Korrespondenz meistern Sie souverän.
1: Fische.
2: Sie haben Lust auf schöne, lange, intensive Gespräche. Herrlich, so ein entspannter Austausch.

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1: Der 19. Mai 1891, da wurde das Patent für Kronkorken angemeldet. Ja, im Zeitalter der Nachhaltigkeit, da muss sich der Kronkorken verstecken. Ja, ist er mit dem Flaschenöffner erst einmal von Bier- oder Cola-Flaschen entfernt, da wandert er ja meistens in den Müll. Ja, anders bei Günter Offermann aus Hamburg, der nämlich sammelt die gezackten Verschlüsse in seiner Wohnung. Rund 244.000 Kronkorken aus 218 Ländern hat Offermann schon zusammengetragen. Und 15 Jahre lang stand er mit seiner Sammlung auch im Guinness-Buch der Rekorde. Also für Offermann sind es gerade die verkorktesten Korken, die eine Geschichte erzählen. Und er meint, ich bin der Meinung, dass ein Kronkorken, der schon in einem Land war und Rost hat oder einen Knick, wertvoller ist als einer, der fabrikneu ist. Ja, Idee zum Kronkorken verdankt die Getränkeindustrie William Painter. Mitte des 19. Jahrhunderts von Irland ins amerikanische Baltimore ausgewandert, bringt er es als Tüftler auf rund 80 Erfindungen. Darunter findet sich ein Eierköpfautomat, ebenso wie eine Spülmaschine für benutzte Kondome. Wegweisend ist aber vor allem Painters Verschluss für Flaschen mit sprudelnden Flüssigkeiten. Also Getränke mit Kohlensäure, die kommen damals in Mode, aber die gängigen Verschlüsse sind undicht oder sie fliegen einfach von der Flasche ab. Abhilfe schafft nur der Bügelverschluss, der aber sehr teuer zu produzieren ist. Also Painter verfällt auf den Gedanken, den Druck einfach auf die 24 Zacken einer Blechmanschette zu verteilen. Am 19. Mai 1891 meldet er seinen Crown Cork zum Patent an. Zwei Jahre später gründet er die Crown Cork und Seal Company, zu dessen Vermarktung heute einer der größten Hersteller von Kronkorken weltweit. Ja, in den USA wird der Kronkorken zunächst für Bier oder auf Bierflaschen eingesetzt. Später kommt er auch bei anderen Getränken zum Einsatz und verliert dann drei Zacken. Womit die Flasche entkorkt werden kann, ist in den Anfangsjahren noch unklar. Painter selbst empfiehlt seinen Kunden Messer, Schraubenzieher oder Eispickel als Instrumente, aber der Erfolg bringt schon bald eine Lösung. Anders als bei der Konservendose, deren Öffner erst 45 Jahre später erfunden wird, dauert es beim Kronkorken gerade mal zwei Jahre, bis der französische Einwanderer Alfred Louis Bernardin sein Bottle Uncapping Tool patentieren lässt. Ja, heute sind Kronkorken für Sammler, wie auch Günter Offermann anfangs erwähnt, wundervolle Dinge. Die Schönheit der Kronkorken, das Design, die vielen Unterschiede, die es gibt, machen für ihn das Sammeln zu einem faszinierenden Lebenswerk. Billig ist das nicht, also für einen Kronkorken zum Beispiel von der Inselgruppe Guam etwa, der in den 50er Jahren eine Limonadenflasche verschloss, da musste Offermann 150 € berappen. Tja, so sieht's aus mit dem Kronkorken.

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1: Unter leichten Tiefdruckeinfluss, da gelangen allmählich wärmere und zu Gewittern neigende Luftmassen zu uns nach Sachsen. Ja, und heute an diesem Dienstag viele Wolken, am Nachmittag örtlich Schauer. Im Moment scheint die Sonne, hier sind 9 Grad vorm Second Radio Studio Markkleeberg. Aber der westliche Wind in Schauernähe, der böht dann ziemlich auffrischend auf sozusagen, so dass es heute dann nur 17 bis 20 Grad werden. In der Nacht zum Mittwoch teils gering, teils stark bewölkt, zum Morgen vom Westen her ansteigende Niederschlagsneigung und die Temperaturen, die gehen zurück auf 10 bis 6 Grad. Auch der Mittwoch Wolken und gelegentlich Regen, am Nachmittag und Abend auch örtlich Gewitter. Es erwärmt sich aber auf 18 bis 22 und im Bergland auf 14 bis 18 Grad. Die Nacht, die kühlt dann wieder ab zum Donnerstag auf 12 bis 6 Grad und auch der Donnerstag wieder wechselnd bewölkt, vereinzelt Schauer, Gewitterrisiko und Höchstwerte 19 bis 22, im Bergland 15 bis 19 Grad. Ja, und so sieht es dann auch am Freitag aus, aber da gibt es dann sommerliche Temperaturen schon wieder mal mit niederschlagsfrei. Also auf jeden Fall wird der Freitag ziemlich trocken werden, das brauchen wir auch alle hier in Leipzig. Da geht's los mit dem WEF-Gotik-Treffen. 23 bis 26 Grad, ihr Lieben, erwarten uns dann ab Freitag.
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1: 6.32 Uhr, der Blick auf die Straßen bei uns im Sachsenland. Die A14 Richtung Dresden und auch Richtung Magdeburg, die Auffahrt Leipzig-Messegelände. Ab 9 bis 15 Uhr ist dort eine Tagesbaustelle, deswegen ist da gesperrt. Dann habe ich noch in Dresden die Zufahrt zur Brücke, ihr wisst, Budapester Straße aus Richtung Josephinenstraße, aus Sicherheitsgründen gesperrt. Und eine Meldung noch aus dem Stadtverkehr Görlitz, da ist die James-von-Moltke-Straße in Höhe Emmerich-Straße noch wegen des Feuerwehreinsatzes. Einsatz ist gesperrt. Ihr habt es vielleicht auch mitbekommen, da ist ein Haus gestern Nachmittag eingestürzt. So, noch die Blitzer. Schon 3. B107 kurz hinter dem Ortsausgang Trebsen Richtung Wurzen aufpassen. B101 in Pockau Richtung Heinzebank. Und wer auf der A4 unterwegs ist, Richtung Dresden zwischen Hermsdorf Ost und Rüdersdorf. Wünsche allen, die unterwegs sind, gute Fahrt.
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46 Minuten. Ja, in der Innenstadt von Görlitz ist am Montag ein Mehrfamilienhaus eingestürzt und nach diesem Einsturz in der Görlitzer Innenstadt, da sind zwei der zunächst fünf vermissten Personen wohlauf. So hat es die Polizei mitgeteilt und es handelt sich um zwei Gäste einer Ferienwohnung im Haus, die zum Zeitpunkt des Einsturzes noch nicht eingecheckt hatten. Nun werde noch nach drei Personen gesucht, die nicht erreichbar seien, sagte auch ein Polizeisprecher. Und es könnte sein, dass sich diese zum Zeitpunkt des Einsturzes im Haus aufhielten. Also die Rettungskräfte, die setzen immer noch Spürhunde und Wärmebildkameras ein, um die Trümmer zu durchsuchen. Und zur Absicherung werden umliegende Gebäude mit Sensoren überwacht, die mögliche Erschütterungen messen. Denn das Mehrfamilienhaus aus der Gründerzeit in der James von Moltke Straße war gestern Nachmittag eingestürzt gegen 17.30 Uhr. Da gingen mehrere Notrufe von Anwohnern bei der Rettungsstelle ein. Und in dem Haus nahe des Bahnhofs, da befanden sich Miet- und Ferienwohnungen und davon waren mehrere Parteien vermietet. Ja, die Nachrichtenagentur dpa berichtete, ein Mann suche nach seiner Frau und seiner Cousine, die möglicherweise unter den Trümmern liegen, und er habe mit den beiden Frauen Urlaub in Görlitz machen wollen, während er im Supermarkt war. Da sei das Haus eingestürzt. Also die Ursache für den Einsturz vermutet die Polizei derzeit eine Gasexplosion. Zeugen hätten von einer Explosion gesprochen und Gasgeruch wahrgenommen. Ein Gasleck wurde am Montagabend bestätigt und zunächst konnte die Einsturzstelle nicht betreten werden, da die Gefahr durch austretendes Gas immer noch geprüft wurde. Die Polizei hat auch die Einsturzstelle weiträumig abgesperrt und 10 umliegende Häuser evakuiert. Die meisten Betroffenen seien bei Verwandten und Bekannten untergekommen, nur wenige waren auf eine Notunterkunft angewiesen. Und gesperrt sind den Angaben zufolge die James-von-Moltke-Straße zwischen Schillerstraße und Emmerichstraße, die Einsatzkräfte unter anderem von der Bundespolizei, THW, Feuerwehr, Katastrophenschutz, Polizeirettungsdienst und sie sind vor Ort. Die Görlitzer Verkehrsbetriebe, die informieren auch auf ihrer Internetseite über Einschränkungen und Umleitungen aufgrund der großräumigen Straßensperrung. Und so würde unter

anderem die Buslinie B auch umgeleitet, da Bus D verkehre bis auf weiteres ab dem Busbahnhof. Ja, wie gesagt, wir informieren euch dann auch wieder. Aber zurzeit ist eben noch unklar, ob sich die vermissten Menschen noch unter den Trümmern befinden.

und 51. 91.000 Kilometer und für ganz kurze Zeit war gestern der Gesteinsbrocken, also der Erde, so nah wie kein anderes kosmisches Objekt gekommen. Also zum Vergleich, das ist ein Viertel der Strecke Erde-Mond, wenn wir einen Supermond haben. Hier über dem Äquator geparkte geostationäre Satelliten, die fliegen in einer Höhe von rund 36.000 Kilometern. Also, wie gesagt, gestern ist er vorbeigekommen, es ging nur virtuell, man konnte es virtuell mit einem Teleskop, da gab es so eine internationale Plattform mit ferngesteuerter Roboter-Teleskope. In Echtzeit konnte man im Internet schauen, also Livestream-Bilder des Asteroiden. Aber nee, 21.45 Uhr, wer mit dabei war, der weiß es ja. Also es hat auch, viele hatten ja Angst, ob das für den Klimawandel Auswirkungen hat oder andere Dinge. Also da gab es keine messbaren Auswirkungen. Der Asteroid ist zwar in kosmischem Maßstab nah an der Erde vorbeigeflogen, aber er war immer noch weit entfernt und vor allem sehr klein, 15 bis 35 Meter. Und für das Klima sind ganz andere Größenordnungen entscheidend, etwa die Zusammensetzung der Atmosphäre oder die Einstrahlung der Sonne über lange Zeiträume. Selbst wenn ein solcher Himmelskörper in die Atmosphäre eintreten würde, das war ja 2013 schon mal in Chapelinsk passiert, also das hatte nur lokalen Effekt, zum Beispiel eine Druckwelle, aber kein Einfluss auch auf das globale Klima. Und zum Vergleich, Klimaänderung durch Einschläge gab es in der Erdgeschichte nur bei riesigen Asteroiden, die mehrere Kilometer groß waren. Also diese Ereignisse sind dann natürlich sehr extrem und selten. Hoffen wir mal, dass so ein kosmisches Ereignis uns nicht treffen wird. Also so ein kleiner Asteroid, 15 bis 35 Meter, das kann man ja noch verkraften. Aber trotzdem möchte ich auch nicht, dass er hier irgendwo einschlägt. Aber die werden ja dann mini, wenn sie dann doch in die Atmosphäre eintreten. So, 6 Uhr und 53. Manchmal muss man drüber schlafen. Hier ist die Band aus Hamburg, die es leider nicht mehr gibt, Ruben Cossani.

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1: Ich bin Katrin Müller. Nur einmal am Tag die Preise erhöhen, nämlich um 12 Uhr. Diese Regelung gilt seit April an deutschen Tankstellen. Dagegen wurde tausendfach verstoßen, wie eine Auswertung des Verbraucherdienstes Mehr Tanken zeigt.
2: Fast jede fünfte Tankstelle soll laut dieser Auswertung gegen die 12-Uhr-Regel verstoßen haben. Und das soll in dem beobachteten Zeitraum insgesamt rund 17.000 Mal passiert sein. Die meisten Verstöße wurden in Bayern festgestellt. In Berlin sei die Quote am niedrigsten. Der Bundesverband Freier Tankstellen nimmt Tankstellenbetreiber in Schutz. Der Prozess von der Preisänderung bis hin zur Datenübermittlung ans Kartellamt sei lang. Und verschiedene Faktoren könnten dazu führen, dass eine Preisänderung erst verzögert übermittelt wird. Fiona Reinhardt, Nachrichtenredaktion.
1: US-Präsident Donald Trump hat nach eigenen Angaben einen angeblich für heute geplanten Angriff auf den Iran abgesagt. Gleichzeitig soll das Militär demnach jederzeit bereit sein, einen umfassenden, groß angelegten Angriff zu beginnen, falls keine akzeptable Vereinbarung mit dem Iran erzielt werde. Laut Trump haben Saudi-Arabien, Katar und die Vereinigten Arabischen Emirate um eine Verschiebung um 3 Tage gebeten. Wenige Tage nach einem Staatsbesuch von US-Präsident Donald Trump in Peking reist Kreml-Chef Wladimir Putin auf Einladung des chinesischen Staatschefs Xi Jinping nach China. Bei dem 2-tägigen Besuch solle es um die Beziehungen beider Länder und internationale und regionale Probleme gehen, kündigte der Kreml an.
3: Rund 40 Dokumente sollen während des Besuchs unterzeichnet werden. Russland will den Handel mit dem Nachbarland ausbauen und zum Beispiel noch mehr Öl und Gas liefern. Putin, der heute in Peking ankommt und dann am Mittwoch auch Staatschef Xi trifft, wird von mehreren Regierungsmitgliedern und Chefs großer Konzerne begleitet. Putin will sich auch aus erster Hand über die Reise von US-Präsident Trump nach China vorige Woche informieren. Der Kreml betonte aber hier in Moskau, es gebe keinen Zusammenhang zwischen den beiden Besuchen. Aus Moskau, Ulf Mauder.
1: Wer die neue Kaufprämie für Elektroautos nutzen will, kann die staatliche Unterstützung ab heute beantragen. Bundesumweltminister Carsten Schneider will das entsprechende Förderportal am Vormittag freischalten. Das Antragsverfahren soll digital ablaufen. Förderfähig sind Kauf und Leasing neuer Elektroautos, bestimmter Plug-in-Hybride, die sowohl mit Strom als auch mit Treibstoff fahren können, sowie Elektroautos mit sogenannten Reichweitenverlängerern.
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1: Zum Wetter, die aktuelle Vorhersage des Deutschen Wetterdienstes. An der Ostsee, im Südosten und im Südwesten gebietsweise etwas Regen, im Rest meist trocken. Später zieht es sich im Westen und in der Osthälfte zu und es gibt ein paar Schauer. Höchstwerte heute zwischen 14 Grad in der Eifel und bis 22 Grad in der Lausitz. Morgen viele Wolken, vereinzelt Regen, auch Gewitter sind möglich. Maximal 17 bis 23 Grad, an der Nordsee kühler.
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4: Der Tag beginnt stellenweise neblig, die Sonne lässt sich hin und wieder blicken, im Tagesverlauf nehmen die Wolken zu und bringen ab der Mittagszeit Schauer und auch einzelne starke Gewitter. Die Temperaturen liegen heute zwischen 16 und 21 Grad. Auf dem Fichtelberg werden maximal 12 Grad gemessen.
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5: Um 7:03, kurzer Blick auf die Straßen. Vorsicht auf der B173 zwischen Mittelbach und Oberlungwitz. Da befinden sich Pferde auf der Fahrbahn. Dann in Dresden die B173, die Zufahrt zur Brücke Budapester Straße aus Richtung Josephinstraße, gesperrt aus Sicherheitsgründen. Und noch die Bauarbeiten auf der A14, einmal Richtung Magdeburg und auch einmal Richtung Dresden. Das ist die Auffahrt Leipzig-Messegelände. Von 9 bis 15 Uhr ist dort gesperrt wegen einer Tagesbaustelle. Das war's aber auch schon von den Straßen bei uns im Sachsenland. 2, 3 Blitzertipps. Einmal von der B107, kurz hinter dem Ortsausgang Trebsen, aufpassen Richtung Wurzen. Und dann noch auf der B101 in Pockau Richtung Heinzebank. Ich wünsche allen, die unterwegs sind, gute Fahrt und kommt unbeschadet an euer Ziel.
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5: Ja, moin moin, mein Ricky von Kikoriki ist jetzt auch ein Stündchen später erwacht. Er wollte heute Morgen um 6 nicht gleich arbeiten, aber jetzt ist er dran. So, der 19. Mai, ich gucke auch mal in den Termin des Tages, was da so steht. Und Tag der Maisonne ist heute. Ja, im Moment scheint sie noch. 10 Grad sind draußen, also ein Feiertag heute für die Sonne im Mai. Endlich ist der Frühling da. Ja, Sonnenstrahlen genießen, das tun wir auch gern. Aber ich glaube, die verschwindet heute Mittag und dann kommt auch wieder ein bisschen Wolken und Regen. Ich oder wir schauen sowieso auch immer aufs Wetter mit für euch. So, dann ist heute Tag des Notizbuches. Also ist jedenfalls ein Versuch, der Tag, der da initiiert worden ist, beim Organisieren zu helfen. Also heute an diesem Tag wird die Bedeutung des einfachen Notizbuches ja einfach wieder mal daran erinnert. Und ich habe auch meins hier immer, ja, hier. Viele, viele Seiten, da kann ich nochmal nachblättern, aber virtuell ist natürlich auch zur Erinnerung sehr, sehr gut, also das kennt ihr selber auch, Kalender virtuell, aber so der handgeschriebene und dann noch ein paar Notizen dazu machen, so einfach hinkrageln und dann hinterher sage ich, oh, was habe ich denn da geschrieben, ich erkenne ja gar nicht mehr meine eigene Schrift, vielleicht geht es euch auch so, aber ja, so es ist, wie es ist, das Notizbuch brauchen wir immer noch. 7:06 Uhr. Moin, moin. Schönen Dienstag.

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Klaus Lage, lass dir Zeit. Und wenn du es eilig hast, geh langsam. Das ist auch noch so ein schöner Spruch. Mittlerweile 47 Minuten, ja, angekommen am Dienstagmorgen. Ich wünsche euch natürlich einen guten Start. Sonne scheint noch, die Temperaturen, die klettern. Und wir haben ja auch ja irgendwo so in Sicht, dass sukzessive die Temperaturen nach oben gehen. Also ich hatte vorhin Freitag, werden es zwischen 25 und 26 Grad. Das sind doch schöne Aussichten für das Pfingstwochenende. So, ich bin mal in den Pop- und Rock-Dates vor vielen Jahren, nämlich vor 48 Jahren. 120 englische Pfund betragen die Studiokosten für die Dire Straits, als sie ihren Song sollten auf Swing aufnehmen. Erst 1979, als das Debütalbum der Band in den Charts eingestiegen ist und die Radiostationen den Track immer wieder spielen, da gelingt dann der Durchbruch und der Song wird auch zum Evergreen. Also ich glaube, ihr mögt ihn auch immer noch, die Dire Straits. Also hier ist er, sollten's auf Swing. Das sind 5 Minuten 42.

19. Mai 1978, also 48 Jahre ist es her, dieser Song. So, ich komme nochmal drauf zurück. Es ist ja ein Phänomen, das viele nur aus Skandinavien, Helsinki oder auch St. Petersburg kennen, wo es nachts immer hell bleibt. Also das gibt es nämlich auch bei uns in Sachsen zumindest ein wenig. Und da spricht man von der Mitternachtsdämmerung. Also so ein bisschen Resthelligkeit klebt immer noch am Horizont. Habt ihr das bemerkt? Das ist nämlich der Beginn, auch bei uns hier in Sachsen, aber nicht nur in Sachsen, es ist auch in Sachsen-Anhalt und Thüringen. Also die weißen Nächte. In der Astronomie ist Nacht nämlich nicht gleich Nacht. Es gibt da drei Stufen der Dämmerung, nämlich die bürgerliche, in der wir draußen noch alles erkennen, die nautische, in der die ersten Seefahrersterne auftauchen und schließlich die astronomische. Dann ist zwar dunkel genug für astronomische Beobachtungen, aber es bleibt so ein gewisses Restlicht, wodurch ja auch leuchtschwache Objekte überstrahlt werden. Erst wenn die Sonne tiefer als 18 Winkelgrade über den Horizont sinkt, da herrscht für die Wissenschaft echte physikalische Schwärze. Also gemessen wird vom geometrischen Mittelpunkt, nämlich der Sonnenscheibe, bis zur Horizontlinie. Und in den weißen Nächten des Nordens, da sinkt die Sonne nie tiefer als 6 Grad. Es bleibt also bürgerlich hell. Und bei uns hier in Mitteldeutschland, da reicht zwar über die bürgerliche Dunkelheit hinaus, aber die Sonne schafft es nicht mehr unter die 18 Grad Marke. Also in Städten zum Beispiel wie Magdeburg, Halle oder Leipzig, da endet die astronomische Dämmerung einfach nicht und es bleibt so ein diffuses Restlicht in der Atmosphäre. Ich weiß nicht, ob ihr das schon bemerkt habt, am Wochenende war das ziemlich krass. Wo genau diese Grenze verläuft, das ist dann auch wieder die Frage des Standortes, während es im Norden vielleicht Sachsen-Anhalt, etwa in Salzwedel, auch nicht so richtig dunkel wird, dann kann man in Südthüringen noch bis zum 29. Mai die volle Sternpracht genießen, also Städte wie Leipzig und Halle. Die befinden sich dann ab dem 24. Mai im festen Griff der Mitternachtsdämmerung. Und ja, da kann man besonderes Licht genießen in den nächsten Wochen. Also immer mal einen Blick nach Norden richten, da die Sonne ja so richtig aktiv ist in diesem Jahr. Da könnten wir in den dämmerigen Nächten mit etwas Glück sogar wieder die Polarlichter sehen. Also die leuchtenden Nachtlichter. Die entstehen ja durch Sonnenstürme, die Plasmawolken aus geladenen Teilchen Richtung Erde schicken. Und ja, Farbspektakel, das gibt es natürlich dann wieder am 21. Juni zur Sommersonnenwende. Da ist übrigens mit 16,5 Stunden dann wieder der längste Tag des Jahres. Und ja, also perfekter Ort vielleicht, irgendwo wieder ein Observatorium aufzusuchen und das mit zu beobachten. Soweit, ja, mal wieder die Polarlichter oder beziehungsweise diese helleren Nächte, die uns jetzt im Mai beschert werden. 7:24, 7:30 gibt's dann die ersten regionalen Nachrichten aus unserem Sachsenland. Hier ist Janschi und ich wünsche euch einen guten Start in den Dienstag oder ihr seid auch schon mittendrin, so wie ich. Ich gehe jetzt erstmal in die Kantine, brauche frischen Kaffee.

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1: Mein Name ist Thorsten Weikert. Einkommen in Sachsen steigen, Tarifbindung und Erfahrung machen den Unterschied. Citytunnel Leipzig, neue Rolltreppen und Rekordprojekt. CTC-Projekt Delitzsch, wie Autos vollständig recycelbar werden sollen. Die Meldungen im Einzelnen. Die Einkommen in Sachsen entwickeln sich weiter positiv. Vollzeitbeschäftigte verdienten 2024 im Schnitt 53.584 Euro brutto im Jahr, ein Plus von 4,4% gegenüber dem Jahr 2023. Wie das Statistische Landesamt mitteilte, profitieren viele Beschäftigte von steigenden Löhnen. Gleichzeitig zeigen die Zahlen deutliche Unterschiede je nach Rahmenbedingungen. Besonders in tarifgebundenen Unternehmen liegen die Verdienste mit durchschnittlich 59.927 Euro pro Jahr spürbar höher. In Betrieben ohne Tarifbindung werden im Schnitt 48.208 Euro brutto im Jahr erreicht. Auch die Unternehmensgröße spielt eine wichtige Rolle. Große Firmen zahlen meist deutlich bessere Gehälter als kleine Betriebe. So verdienen Beschäftigte in Unternehmen mit mehr als 1.000 Mitarbeitenden im Schnitt über 63.000 Euro jährlich. Neben strukturellen Faktoren wirkt sich auch die Berufserfahrung positiv aus. Ältere Beschäftigte erzielen im Durchschnitt höhere Einkommen als Berufseinsteiger. Zudem steigen die Verdienste mit der Dauer der Betriebszugehörigkeit kontinuierlich an. Die aktuellen Zahlen zeigen, Qualifikation, Erfahrung und Tarifbindung stärken die Einkommensperspektiven im Freistaat. In Leipzig werden derzeit Rolltreppen und Aufzüge im Citytunnel umfassend modernisiert und erneuert. Die sogenannte Höhenfördertechnik hat nach rund 12 bis 14 Jahren intensiver Nutzung ihre technische Lebensdauer erreicht. Am Bayerischen Bahnhof sollen die neuen Rolltreppen voraussichtlich Ende Mai wieder in Betrieb gehen. Auch die Aufzüge an dieser Station werden im Zuge der Arbeiten vollständig ausgetauscht. Täglich nutzen etwa 32.000 Fahrgäste die Stationen im Citytunnel, was zu starkem Verschleiß führt. An der Station Markt entsteht aktuell ein moderner und deutlich größerer Aufzug. Die neue Kabine wird länger und bietet künftig mehr Platz für Fahrräder, Kinderwagen und mobilitätseingeschränkte Fahrgäste. Während der Bauzeit bis September ist die Station allerdings nicht barrierefrei erreichbar. Das größte Einzelprojekt entsteht an der Station Wilhelm-Leuschner-Platz im Herzen der Stadt. Dort werden 4 neue, durchgehende Rolltreppen mit einem fahrenden Mittelpodest eingebaut. Mit einer Länge von rund 55 Metern zählen sie künftig zu den längsten Rolltreppen Europas. Der offizielle Baubeginn für dieses Projekt ist für den 15. Juni vorgesehen. Die Deutsche Bahn investiert insgesamt rund 12,5 Millionen Euro in die Modernisierung. Die Arbeiten im gesamten Citytunnel sollen planmäßig bis Ende 2026 abgeschlossen sein. In Delitzsch und in Merseburg entsteht mit dem Center for Transformation of Chemistry ein Großforschungszentrum für nachhaltige Chemie. Bis 2038 stehen dafür rund 1,2 Milliarden Euro aus Bund und Ländern bereit. Ziel ist es, die chemische Industrie konsequent in eine Kreislaufwirtschaft zu überführen. Ein zentrales Forschungsprojekt ist das vollständig recycelbare Auto. Fahrzeuge bestehen heute aus rund 50 Kunststoffen, sowie vielen weiteren Materialien. Zwar gelten Autos als bis zu 85-95% recycelbar, tatsächlich werden viele Stoffe aber nicht hochwertig wiederverwertet. Das CTC setzt daher auf neue Materialien, die sich gezielt zerlegen und wieder zusammensetzen lassen. Kunststoffe sollen etwa chemische Sollbruchstellen erhalten und ohne Qualitätsverlust recycelt werden können. Auch biologische Lösungen werden erforscht, etwa abbaubare Reifen für weniger Umweltbelastung. Für die regionale Autoindustrie, etwa BMW oder Volkswagen, kann das Projekt zum wichtigen Standortfaktor werden. Beide Unternehmen treiben eigene Kreislaufstrategien voran und kooperieren mit der Forschung. Langfristig sollen Innovationen, Start-ups und neue Arbeitsplätze in der Region entstehen. Gelingt das Vorhaben, könnte es die Chemieindustrie grundlegend verändern. Soweit die Meldungen.
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1: Der Tag beginnt stellenweise neblig, die Sonne lässt sich hin und wieder blicken, im Tagesverlauf nehmen die Wolken zu und bringen ab der Mittagszeit Schauer und auch einzelne starke Gewitter. Die Temperaturen liegen heute zwischen 16 und 21 Grad, auf dem Fichtelberg werden maximal 12 Grad gemessen.
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3: 7:36 Uhr, da habe ich die Meldung von der A4 Richtung Görlitz, die Auffahrt Nieder-Seifersdorf, die ist wegen einer Baustelle ab 8 bis 18 Uhr gesperrt. Das Ganze auch morgen und übermorgen, bitte schon mal drauf einstellen. Und die A14 Richtung Dresden und die Richtung Magdeburg, auch die A14, die Auffahrt Leipzig-Messegelände ab 9 bis 15 Uhr. Gibt es dort eine Tagesbaustelle, da ist gesperrt. Ja, und im Stadtverkehr Görlitz ist die James-von-Moltke-Straße Höhe Emmerich-Straße wegen des Feuerwehreinsatzes gesperrt. Ihr wisst ja, da ist das Haus eingestürzt. So, dann habe ich noch Blitzer. Ja, ne, jede Menge. Ich gebe das mal ein paar Tipps. Nämlich in oder auf der B101 in Pockau Richtung Heinzebank aufpassen. Blitzer in Milkel aus Richtung Königswartha und zwischen Meißen und Wilsdruf am Abzweig Milken dort auch nochmal. Und wer unterwegs ist, Geier-Siebenhöfen Richtung Annaberg-Buchholz. Ich wünsche allen, die unterwegs sind, gute Fahrt, blitzerfreie Fahrt. Kommt unbeschadet an euer Ziel.
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Farmer, ja, vom letzten Jahr, von einem Album war das ein Song. So, im Rahmen der 70. Leipziger Naturschutzwoche, nämlich sie nennt sich Natur bewahren, Zukunft gestalten, gibt es seit gestern und bis zum 23. Mai Exkursion in die Leipziger Natur. Also das Amt für Stadt, Grün und Gewässer bietet diese vielfältigen Exkursionen an. Und heute zum Beispiel am Dienstag geben die beiden Revierförster des Leipziger Stadtwaldes Einblick in ihre Waldreviere und sie berichten über aktuelle Herausforderungen sowie auch die Ziele des Waldmanagements und geplante Maßnahmen. Also eine Exkursion mit Revierförster Martin Opitz durch das Rosental startet 16 Uhr an der Haltestelle Mückenschlösschen. Die anderen Exkursionen mit dem Revierförster Thomas Knorr durch den südlichen Auenwald, Auwald, wichtig, startet 16 Uhr am Forstamt in der Teichstraße. Ich kann euch gern die Links dann schicken. Morgen am 20. Mai, da kann man den Wildpark erkunden. Also da bietet Sabrina Meder auf einen Rundgang durch den Wildpark die Möglichkeit, die Tiere dort kennenzulernen und mehr über deren Eigenschaften zu erfahren. Sie gibt Einblicke in die aktuelle Situation des Artenschutzes und Artenhaltungsprogramme sowie die Entwicklung des Wildparks. Treffpunkt ist dort auch wieder 16 Uhr am Eingang am Luchsgehege. Ja, was ich noch empfehlen kann, das ist am Freitag, es gibt auch am Donnerstag, also jeden Tag gibt es da Führungen. Und am Freitag, da stellen die Stadtwald-Ranger den Territärwald Kospoden mit seinen Baum- und Straucharten vor. Da ist Treffpunkt 17 Uhr auf dem Parkplatz am Nordstrand am Kospudener See, dort am Expo-Gebäude. Und alle Exkursionen sind natürlich kostenfrei, dauern immer ca. 1 bis 2 Stunden. Anmeldungen werden per E-Mail an stadtwaldranger@leipzig.de entgegengenommen. Und das komplette Programm zur Leipziger Naturschutzwoche sowie zum Tag der offenen Tür, den es ja auch noch gibt, im Amt für Umweltschutz www.leipzig.de/Naturschutzwoche. Dort findet ihr alle Informationen. Wie gesagt, ihr könnt mich auch anschreiben über die WhatsApp. Ich schicke euch diesen Link. Ja, und natürlich Naturschutzwoche, Natur bewahren, Zukunft gestalten. Da gehören ja auch die Bienen dazu. Und es gibt einen neuen Song von Eco Fresh, den kennt ihr ja auch alle. Er hat einen Song wieder erleben lassen. Summ, summ, summ, summ, summ, sage ich einfach nur. Ihr kennt sie alle, die Biene Maya.

Zum, zum, Eco Fresh. Ja, die Biene Maya, die feierte am 16. Mai in diesem Jahr ihr 50-jähriges Jubiläum in Deutschland. Vor allem den berühmten Titelsong der Serie auch von Karel Gott können wahrscheinlich viele von euch auch noch nachsingen. Also zum Geburtstag bekam die Biene Maya nun ein Geschenk von Eco Fresh. Die Deutschrap Legende bringt diesen Song Biene Maya raus. Also summ, summ, summ, vielleicht habt ihr ihn schon mal gehört. Also auf Instagram teilt Eco einen Ausschnitt auch zu seinem neuen Programm in Zusammenarbeit, der mit der Serie entstanden war. Und ja, also er samplet und legendärer Intro von Karel Gott habt ihr mitgehört. Ja. Legendär, Maya, summ, summ, summ. Finde ich cool. Gibt auch ein Musikvideo, also wenn ihr da mal schaut, wie die Biene Maya da herumflattert. 7:53 Uhr ist es auch gleich wieder und dann gibt's auch wieder 8 Uhr die Nachrichten Deutschland und die Welt. Vorher natürlich noch Musik. Hier ist Bono. Das ist auch von 2025, glaube ich, ein Single.

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1: Ich bin Katrin Müller. Tausende Tankstellen haben nach Darstellung eines Verbraucherdienstes gegen die im April eingeführte 12-Uhr-Regel verstoßen. Demnach erhöhten rund 3.000 von gut 15.200 Tankstellen bis zum Stichtag 11. Mai die Preise insgesamt rund 17.000 Mal zu unerlaubten Zeiten, wie aus einer Auswertung des Verbraucherdienstes Mehr Tanken auf Basis von Daten der Markttransparenzstelle für Kraftstoffe hervorgeht. Betroffen war fast jede fünfte Tankstelle. Am höchsten war die Quote laut Auswertung in Bayern, am niedrigsten in Berlin. US-Präsident Donald Trump hat einen angeblich für heute geplanten Angriff auf den Iran abgesagt. Er habe das Militär angewiesen, die Attacke nicht durchzuführen, schrieb er auf der Plattform Truth Social. Gleichzeitig soll das Militär demnach bereit sein, einen umfassenden, groß angelegten Angriff zu beginnen, falls keine akzeptable Vereinbarung mit dem Iran erzielt werde.
2: Einige Golfstaaten, darunter Katar und Saudi-Arabien, hätten ihn gebeten, von dem geplanten Militärschlag zunächst abzusehen, weil gerade ernsthafte Verhandlungen im Gange seien, erklärte Trump weiter. Aus Respekt sei er dieser Bitte nachgekommen. Zuvor hatte Trump den Druck auf den Iran wieder mal hochgeschraubt und gedroht, den Krieg wieder aufzunehmen. Die Uhr ticke, der Iran solle nun schnell handeln, hatte Trump gewarnt. Aus den USA, Tina Eck.
1: Bundeskanzler Friedrich Merz ist heute Nachmittag zu Gast bei der Fraktionssitzung der SPD im Bundestag. Geplant sind eine Rede und eine Aussprache sowie ein Vorabstatement.
3: Pfiffe wie bei seiner Rede beim Deutschen Gewerkschaftsbund muss Merz zwar nicht befürchten, aber innerlich brodelt es auch in dem ein oder anderen SPD-Abgeordneten. Denn mit der Union tun sich einige Gegensätze auf, ob in Sachen Spritpreise, Steuern oder Rente. Merz will es dennoch schaffen, bis zur Sommerpause ein großes Reformpaket zu schnüren. Wie realistisch das ist und wie weit sich die Union dafür eventuell verbiegen muss, davon wird Merz bei der SPD-Fraktion einen Eindruck bekommen. Aus Berlin, Jan-Henner Reitze.
1: Zum Fußball. Torwart Manuel Neuer wird nach Informationen der Bild als Nummer 1 im deutschen Nationalteam zur Fußball-WM in diesem Sommer reisen. Bundestrainer Julian Nagelsmann habe den bisherigen Stammkeeper Oliver Baumann angerufen und ihm mitgeteilt, dass er mit Bayern-Torhüter Neuer zwischen den Pfosten plane, heißt es. Baumann habe dem Bundestrainer zugesichert, dass er dem DFB-Team auch als Ersatzkeeper für die WM zur Verfügung steht.
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1: Zum Wetter, die aktuelle Vorhersage des Deutschen Wetterdienstes. An der Ostsee, im Südosten und im Südwesten gebietsweise etwas Regen, im Rest meist trocken. Später zieht es sich im Westen und in der Osthälfte zu und es gibt ein paar Schauer. Höchstwerte heute zwischen 14 Grad in der Eifel und bis 22 Grad in der Lausitz. Morgen viele Wolken, vereinzelt Regen, auch Gewitter sind möglich. Maximal 17 bis 23 Grad, an der Nordsee kühler.
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4: Der Tag beginnt stellenweise neblig, die Sonne lässt sich hin und wieder blicken, im Tagesverlauf nehmen die Wolken zu und bringen ab der Mittagszeit Schauer und auch einzelne starke Gewitter. Die Temperaturen liegen heute zwischen 16 und 21 Grad. Auf dem Fichtelberg werden maximal 12 Grad gemessen.
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5: Um 8:03 im Stadtverkehr Dresden. Längere Staus stadteinwärts, unter anderem auf der Radeberger Straße, in der Pillnitzer Straße und Tharander. Da jeweils 15 Minuten circa Zeitverlust. Und dann habe ich noch die A14 Richtung Dresden, die Auffahrt Leipzig-Messegelände. Ab 9 bis 15 Uhr gibt es dort eine Tagesbaustelle gesperrt. Auch in der Gegenrichtung Richtung Magdeburg auch die Auffahrt Leipzig-Messegelände gesperrt. Sonst habe ich noch Richtung Görlitz die Auffahrt Niederseifersdorf. Da gibt es auch eine Baustelle. Bis 18 Uhr ist auch da gesperrt. Dann habe ich noch ein paar Blitzer für euch zwischen Meißen und Wilsdruf am Abzweig Milkel. Auf der B107 kurz hinter dem Ortsausgang Trebsen Richtung Wurzen aufpassen. Und auf der A38 Richtung Göttingen zwischen Kreuz Leipzig und Leipzig Neue Hart. Ich wünsche allen, die unterwegs sind, gute Fahrt.
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die Cooks. Die Jungs aus England. Es ist übrigens 8 Uhr und 12 Minuten. Ich weiß ja nicht, ob ihr jetzt los müsst. Vielleicht habt ihr gerade euren Kaffee getrunken und müsst jetzt auf den Weg zur Arbeit oder ihr seid schon längst dort. Wie auch immer, ich wünsche euch natürlich einen guten Start in diesen Dienstag. Ja, und vielleicht kann sich einer noch an das Design erinnern. Es gibt nämlich einen DDR-Rennwagen der Serie Melkus RS1000. Ja, und da gibt es auch eine Crowdfunding-Aktion und viele weitere Spenden. Da könnte der Kaufpreis nämlich bei 115.000 Euro liegen. Also festgelegt wurde dieser Betrag von zwei unabhängigen Autogutachtern. Und es geht um einen DDR-Ferrari. Der soll nämlich bald im Dresdner Museum stehen. Und der einzige in Serie gebaute Sportwagen der DDR, der wurde nämlich ab 1969 in Handarbeit in Dresden gefertigt. Entwickelt wurde das Fahrzeug vom Dresdner Rennfahrer und Konstrukteur Heinz Melkus. Und dessen Erfahrung aus dem Motorsport hat er direkt in die Konstruktion einfließen lassen. Insgesamt entstanden nur 101 Exemplar des Wagens. Und der Museumsdirektor Michael Vogt, der erzählte, dass nun die Nummer 31 ins Verkehrsmuseum ziehen wird. Also dank vieler Spenden kann das Verkehrsmuseum Dresden diesen DDR-Rennwagen der Marke Melkus kaufen. Und vom 10. Juni bis zum 21. Juni, da werde der Wagen zunächst in Dresden ausgestellt. Anschließend wartet er für ein Jahr im Lager des Museums darauf, dass die Dauerausstellung erweitert wird. Und im nächsten Jahr, da gibt es das 75. Jubiläum des Verkehrsmuseums, da soll das Auto schließlich in die Dauerausstellung wieder aufgenommen werden. Und dafür müssen jedoch noch eine neue Ausstellung zum Fahrzeug entwickelt und auch die Räume des Museums baulich angepasst werden. Und danach findet die Nummer 31 ihr neues Zuhause im Dresdner Verkehrsmuseum. Also es sieht spektakulär aus. Ich habe hier ein Bild. Ein Auto in Handarbeit, das sieht man. Rot ist es natürlich. Und würde ich auch gerne mal fahren. Eine Runde mit diesem Melkus RS1000. Also wie gesagt, der zieht dann bald ins Dresdner Verkehrsmuseum. Kaufpreis 115.000 Euro. Ja, und da ist mir eingefallen, da gab es irgendwie so einen Song, Ferrari hieß der auch. Text einfach gestaltet, dreht sich um die Faszination der Geschwindigkeit und des Luxus. Und ich glaube, das ist so typisch für die Disco-Ära der 70er gewesen. Wurde aber in den 2008ern, glaube ich, nochmal gehypt, dieser Dance-Song, nämlich von Tom Spencer.

Fool's Garden. Mittlerweile 8.25 Uhr. So, der 19. Mai, den wir heute haben, 1910, da kam der Hallesche Komet seinen erdnächsten Punkt, dass er den erreicht hatte. Das waren nämlich 22,4 Millionen Kilometer. Also das ist 0,15 astronomische Einheiten. Oder 58 Mal die Entfernung Erde-Mond. Aber dieser Vorbeiflug, der löste tatsächlich weltweit eine große Aufregung, sogar Panik aus. Vor allem wegen der damals noch unzureichenden Kenntnisse über Kometen und ihre Zusammensetzung. Gestern der Asteroid 91.000 Kilometer ist ja nun ziemlich nah, dass er auch an der Erde vorbeigekommen ist. Aber die Panik wurde ausgelöst auch angeblich hätte der Komet Plausäure, die er enthält, und viele Menschen, die fürchteten, dass das Gas aus dem Kometenschweif die Erdatmosphäre vergiften könnte. Ja, einige glaubten, der Komet sei ein Zeichen für das bevorstehende Ende der Welt oder eine göttliche Strafe. Zeitungen berichteten reißerisch über die angebliche Gefahr, was natürlich die Angst noch verstärkte. Und tatsächlich war die Zusammensetzung des Kometenschweifs für die Erde harmlos. Die Gasmoleküle waren so dünn verteilt, dass sie keine Gefahr darstellten. Dennoch führte der Vorbeiflug zu einer Welle eben auch von Selbstmorden, Fluchtbewegungen und dem Kauf von Kometenpillen, angeblich als Schutzmittel gegen das Gift. Also, der Hallesche Komet ist einer der bekanntesten periodischen Kometen und kehrt etwa alle 76 Jahre in Erdnähe zurück. Sein nächster Vorbeiflug ist für 2061, dass er da erwartet wird. So, genau, also der Hallesche Komet. Ich habe auch einen Komet-Song von dem Geburtstagskind immer noch. Er feierte am Sonntag seinen 80. Geburtstag, unser Udo. Und es ist 8.26 Uhr, passt gerade noch der Song vor den regionalen Nachrichten. Ich wünsche euch einen guten Start. Hier ist die Angie. Moin, moin.

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2: Mein Name ist Thorsten Weikert. Einkommen in Sachsen steigen, Tarifbindung und Erfahrung machen den Unterschied. Citytunnel Leipzig, neue Rolltreppen und Rekordprojekt. CTC-Projekt Delitzsch, wie Autos vollständig recycelbar werden sollen. Die Meldungen im Einzelnen. Die Einkommen in Sachsen entwickeln sich weiter positiv. Vollzeitbeschäftigte verdienten 2024 im Schnitt 53.584 Euro brutto im Jahr, ein Plus von 4,4% gegenüber dem Jahr 2023. Wie das Statistische Landesamt mitteilte, profitieren viele Beschäftigte von steigenden Löhnen. Gleichzeitig zeigen die Zahlen deutliche Unterschiede je nach Rahmenbedingungen. Besonders in tarifgebundenen Unternehmen liegen die Verdienste mit durchschnittlich 59.927 Euro pro Jahr spürbar höher. In Betrieben ohne Tarifbindung werden im Schnitt 48.208 Euro brutto im Jahr erreicht. Auch die Unternehmensgröße spielt eine wichtige Rolle. Große Firmen zahlen meist deutlich bessere Gehälter als kleine Betriebe. So verdienen Beschäftigte in Unternehmen mit mehr als 1.000 Mitarbeitenden im Schnitt über 63.000 Euro jährlich. Neben strukturellen Faktoren wirkt sich auch die Berufserfahrung positiv aus. Ältere Beschäftigte erzielen im Durchschnitt höhere Einkommen als Berufseinsteiger. Zudem steigen die Verdienste mit der Dauer der Betriebszugehörigkeit kontinuierlich an. Die aktuellen Zahlen zeigen, Qualifikation, Erfahrung und Tarifbindung stärken die Einkommensperspektiven im Freistaat. In Leipzig werden derzeit Rolltreppen und Aufzüge im Citytunnel umfassend modernisiert und erneuert. Die sogenannte Höhenfördertechnik hat nach rund 12 bis 14 Jahren intensiver Nutzung ihre technische Lebensdauer erreicht. Am Bayerischen Bahnhof sollen die neuen Rolltreppen voraussichtlich Ende Mai wieder in Betrieb gehen. Auch die Aufzüge an dieser Station werden im Zuge der Arbeiten vollständig ausgetauscht. Täglich nutzen etwa 32.000 Fahrgäste die Stationen im Citytunnel, was zu starkem Verschleiß führt. An der Station Markt entsteht aktuell ein moderner und deutlich größerer Aufzug. Die neue Kabine wird länger und bietet künftig mehr Platz für Fahrräder, Kinderwagen und mobilitätseingeschränkte Fahrgäste. Während der Bauzeit bis September ist die Station allerdings nicht barrierefrei erreichbar. Das größte Einzelprojekt entsteht an der Station Wilhelm-Leuschner-Platz im Herzen der Stadt. Dort werden 4 neue, durchgehende Rolltreppen mit einem fahrenden Mittelpodest eingebaut. Mit einer Länge von rund 55 Metern zählen sie künftig zu den längsten Rolltreppen Europas. Der offizielle Baubeginn für dieses Projekt ist für den 15. Juni vorgesehen. Die Deutsche Bahn investiert insgesamt rund 12,5 Millionen Euro in die Modernisierung. Die Arbeiten im gesamten Citytunnel sollen planmäßig bis Ende 2026 abgeschlossen sein. In Delitzsch und in Merseburg entsteht mit dem Center for Transformation of Chemistry ein Großforschungszentrum für nachhaltige Chemie. Bis 2038 stehen dafür rund 1,2 Milliarden Euro aus Bund und Ländern bereit. Ziel ist es, die chemische Industrie konsequent in eine Kreislaufwirtschaft zu überführen. Ein zentrales Forschungsprojekt ist das vollständig recycelbare Auto. Fahrzeuge bestehen heute aus rund 50 Kunststoffen, sowie vielen weiteren Materialien. Zwar gelten Autos als bis zu 85-95% recycelbar, tatsächlich werden viele Stoffe aber nicht hochwertig wiederverwertet. Das CTC setzt daher auf neue Materialien, die sich gezielt zerlegen und wieder zusammensetzen lassen. Kunststoffe sollen etwa chemische Sollbruchstellen erhalten und ohne Qualitätsverlust recycelt werden können. Auch biologische Lösungen werden erforscht, etwa abbaubare Reifen für weniger Umweltbelastung. Für die regionale Autoindustrie, etwa BMW oder Volkswagen, kann das Projekt zum wichtigen Standortfaktor werden. Beide Unternehmen treiben eigene Kreislaufstrategien voran und kooperieren mit der Forschung. Langfristig sollen Innovationen, Start-ups und neue Arbeitsplätze in der Region entstehen. Gelingt das Vorhaben, könnte es die Chemieindustrie grundlegend verändern. Soweit die Meldungen.
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2: Der Tag beginnt stellenweise neblig. Die Sonne lässt sich hin und wieder blicken. Im Tagesverlauf nehmen die Wolken zu und bringen ab der Mittagszeit Schauer und auch einzelne starke Gewitter. Die Temperaturen liegen heute zwischen 16 und 21 Grad. Auf dem Fichtelberg werden maximal 12 Grad gemessen.
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3: 8:36 Uhr, kurzer Blick auf die Straßen bei uns im Sachsenland. Die A14 Richtung Dresden zwischen Grimma und Mutschen, 3 Kilometer Stau. Da ist ein defekter LKW im Baustellenbereich liegen geblieben. Da mal 15 Minuten mehr Zeit einplanen. Die A72 Richtung Leipzig zwischen Treuen und Reichenbach, da ist die rechte Fahrspur ab 8 Uhr oder schon seit 8 Uhr bis 14 Uhr wegen Bauarbeiten gesperrt. Und dann ist noch im Stadtverkehr mit längeren Staus zu rechnen, stadteinwärts, unter anderem in der Radeberger, in der Pillnitzer und der Königsbrücker Straße stadteinwärts, also mit einer Verzögerung bis zu 15 Minuten. Und im Stadtverkehr Görlitz, die James-von-Moltke-Straße, Höhe Emmerich-Straße, da gibt es immer noch den Feuerwehreinsatz, da ist gesperrt, das dauert noch längere oder mehr Zeit. Ihr wisst ja, da ist ja dieses Haus eingestürzt. So, dann habe ich noch einen Blitzer auf der A4 Richtung Görlitz zwischen Burkau und Uhüst, auf der B101 in Pockau Richtung Heinzebank. Und wenn ihr in Meißen unterwegs seid, Meißen und Wilsdruf am Abzweig Milke, bitte aufpassen. Und in Leipzig in der Lützowstraße, Höhe Nordkirche, stadtauswärts. Allen, die unterwegs sind, gute Fahrt.
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Chicago auch mal wieder rausgeholt. So, ich gehe mal nach Dresden mit euch. Vielleicht habt ihr Lust, euch auch mal wieder schöne Gärten anzusehen. Denn der Rosengarten am Königsufer, der feiert in diesem Jahr sein 90-jähriges Bestehen. Ja, und das Amt für Stadtgrün und Abfallwirtschaft nimmt das Jubiläum zum Anlass, ab dem 3. Juni 5 öffentliche Führungen unter dem Titel Schatz des Königsufers anzubieten. So meldet es die Amtsleitung. Und den Auftakt macht eine Begehung des Rosengartens selbst und Landschaftsarchitektin Jenny Priem und Gärtnermeister Jens Zappe, ja, so heißen die beiden. Die führen nämlich Interessierte durch die Geschichte der Anlage und erläutern dann auch die Pflegearbeiten an dem Gartendenkmal. Und bis Ende September, da folgen 4 weitere Termine, darunter auch eine Führung über das Königsufer. Also dann ist auch ein Besuch der Rosen- und Testfelder mit dabei des Sächsischen Landesamtes für Umwelt. Und sowie eine Begehung des Eliasfriedhofs. Und die Teilnehmerzahl, die ist je nach Führung auf 30 bis 50 Personen begrenzt. Also deswegen Anmeldung ist für alle Termine erforderlich. Und die Veranstaltungen, die werden ehrenamtlich organisiert. Ja, und vielleicht noch ein Tipp, falls ihr euch damit anmeldet, festes Schuhwerk, witterungsgerechte Kleidung werden empfohlen. Und Barrierefreiheit können nicht bei allen Objekten garantiert werden, so auch die Veranstalter. Termine Mittwoch, der 3. Juni, da geht's in den Rosengarten. Und am 23. Juni ist dann das Denkmal Königsufer und der Garten Blockhaus, Große Meißner Straße mit dabei. 8. Juli, Staudengarten, Königsufer. Und am 13. August nochmal die Rosen- und Testfelder Pillnitz. Und am 22. September dann die letzte Führung, die geht dann über diesen Eliasfriedhof Dresden. Und wie gesagt, wer vielleicht gern den Link möchte, schicke ich euch gern zu, falls ihr euch da anmelden möchtet. Ja, so manches Kleinod feiert halt Jubiläum. Und das ist zum Beispiel die markante Bronzeplastik im Dresdner Rosengarten, der im Sommer 2026 mit einer feierlichen Führungsreihe, wie gesagt, sein 90-jähriges Bestehen zelebriert. Und vielleicht wollt ihr da mal

Doobie Brothers. So, ich gehe mal jetzt nach Ungarn mit euch, weil diese Band hat mich auch total fasziniert. Da habe ich lange nichts davon gespielt. Und zwar ist das die ungarische Band Lokomotiv GT. Ja, eine der einflussreichsten und erfolgreichsten Rockbands Ungarns und auch Osteuropas. Sie wurden 1971 in Budapest gegründet und prägten mit ihrer Mischung so aus Progressive Rock, Pop, Jazz, ungarische Folklore, die Musikszene sowohl in ihrem Heimatland, eben auch international. Ja, und leider gibt sie nicht mehr, die Band, aber sie hatten sich, glaube ich, ja, in den 80ern oder in den 92er, ja, 1992 haben sie sich offiziell dann wieder aufgelöst. Und bis heute immer noch die Ikone der Rockmusik in Ungarn, werden sie immer noch gefeiert. Und sie haben ja auch einen kleinen Einfluss in die oder auf die ungarische Musikszene gehabt. Und die Band wurde übrigens auch nach dem britischen Zug Lokomotiv benannt, also was die Energie und die Dynamik widerspiegelt. Und der Zusatz GT, Lokomotiv GT, steht für Grand Touring, also ein Hinweis auf ihre ambitionierten Live-Auftritte. Das ist mal so ein kleiner Fun-Fact nebenbei. Und ich habe jetzt einen Song von der Band rausgesucht, der in Ungarisch natürlich, der mich selbst auch fasziniert hat. Die haben aber auch in Englisch gesungen. Hier sind sie, Lokomotiv GT.

So, ihr merkt ja, die Vielfalt der Musikszene ist groß. Ich reise auch nach Ungarn mit euch. Also ich habe auch nochmal gelesen, der Gabor und der Janosch aus dieser Band, die haben auch noch Solokarrieren und sind auch noch weiterhin musikalisch aktiv. So, er, der jetzt kommt natürlich auch, wir reisen jetzt nach Italien und dann ist es aber auch schon gleich wieder 9 Uhr und Zeit für die Nachrichten Deutschland und die Welt. Hier ist Eros Ramazzotti.

Eros Ramazzotti. Ramazzotti, sag ich noch. Risotto, nein, Eros Ramazzotti natürlich. Una Storia Importante World Tour. Ist er ja noch unterwegs und ich glaube, er war auch in Leipzig, bin mir jetzt nicht ganz sicher. Aber wir waren jetzt in Ungarn, Italien, also gehen wir noch vor den Nachrichten kurz nach Spanien.

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1: Ich bin Katrin Müller. Nur einmal am Tag die Preise erhöhen, nämlich um 12 Uhr. Diese Regelung gilt an deutschen Tankstellen. Dagegen wurde tausendfach verstoßen, wie eine Auswertung des Verbraucherdienstes Mehr Tanken zeigt.
2: Fast jede fünfte Tankstelle soll laut dieser Auswertung gegen die 12-Uhr-Regel verstoßen haben. Und das soll in dem beobachteten Zeitraum insgesamt rund 17.000 Mal passiert sein. Die meisten Verstöße wurden in Bayern festgestellt. In Berlin sei die Quote am niedrigsten. Der Bundesverband Freier Tankstellen nimmt Tankstellenbetreiber in Schutz. Der Prozess von der Preisänderung bis hin zur Datenübermittlung ans Kartellamt sei lang. Und verschiedene Faktoren könnten dazu führen, dass eine Preisänderung erst verzögert übermittelt wird. Fiona Reinhardt, Nachrichtenredaktion.
1: US-Präsident Donald Trump hat nach eigenen Angaben einen angeblich für heute geplanten Angriff auf den Iran abgesagt. Gleichzeitig soll das Militär demnach jederzeit bereit sein, einen umfassenden, groß angelegten Angriff zu beginnen, falls keine akzeptable Vereinbarung mit dem Iran erzielt werde. Laut Trump haben Saudi-Arabien, Katar und die Vereinigten Arabischen Emirate um eine Verschiebung um 3 Tage gebeten. Wer die neue Kaufprämie für Elektroautos nutzen will, kann die staatliche Unterstützung ab heute beantragen. Bundesumweltminister Carsten Schneider will das entsprechende Förderportal am Vormittag freischalten. Das Antragsverfahren soll digital ablaufen.
3: Erstmal brauchen die Interessierten eine Bund-ID, mit der sie sich bei den Behörden ausweisen können, denn der Antrag wird online gestellt. In dem Portal können dann die nötigen Nachweise hochgeladen werden. Neben reinen E-Autos werden auch die mit Reichweitenverlängerung und bestimmte Plug-in-Hybride gefördert. Es winken bis zu 6.000 Euro Prämie. Wie hoch der staatliche Zuschuss im Einzelnen ist, hängt von Fahrzeug, Einkommen und Familiengröße ab. 3 Milliarden Euro sind insgesamt im Fördertopf. Das Umweltministerium rechnet damit, dass die Mittel für die nächsten 2 Jahre reichen. Ursula Winkler, Nachrichtenredaktion.
1: Zum Fußball. Torwart Manuel Neuer wird nach Informationen der Bild als Nummer 1 im deutschen Nationalteam zur Fußball-WM in diesem Sommer reisen. Bundestrainer Julian Nagelsmann habe den bisherigen Stammkeeper Oliver Baumann angerufen und ihm mitgeteilt, dass er mit Bayern-Torhüter Neuer zwischen den Pfosten plane, heißt es. Baumann habe dem Bundestrainer zugesichert, dass er dem DFB-Team auch als Ersatzkeeper für die WM zur Verfügung steht.
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4: Der Tag beginnt stellenweise neblig. Die Sonne lässt sich hin und wieder blicken. Im Tagesverlauf nehmen die Wolken zu und bringen ab der Mittagszeit Schauer und auch einzelne starke Gewitter. Die Temperaturen liegen heute zwischen 16 und 21 Grad. Auf dem Fichtelberg werden maximal 12 Grad gemessen.
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5: Mittlerweile 9:03 im Stadtverkehr Leipzig. Längere Staus unter anderem auf der Hans-Triech-Straße und auf der Rackwitzer Straße stadteinwärts, also 15 Minuten müsstet ihr da mit Verzögerung rechnen. Dann habe ich noch für euch in Klingenthal, da sind der Kohlenweg und die Schulstraße gesperrt. Das ist auch noch eine Meldung. Stadtverkehr Görlitz, die James-von-Moltke-Straße, Emmerich-Straße, immer noch Feuerwehreinsatz. Ihr wisst, das eingestürzte Haus, also die Straße bleibt jetzt noch länger gesperrt. Noch eine Meldung aus oder von der A72 Richtung Leipzig zwischen Treuen und Reichenbach. Da ist nämlich die rechte Fahrspur von 8 bis 14 Uhr wegen Bauarbeiten gesperrt. Und Richtung Magdeburg, die Auffahrt Leipzig-Messegelände, gibt es Bauarbeiten und auch noch die Gegenrichtung Richtung Dresden. Und ansonsten, ach, hier habe ich noch Dresden, Grimma, Mutschen, 5 Kilometer Stau. Da ist ein defekter LKW im Baustellenbereich liegen geblieben. So, das waren soweit die Störungsmeldungen und jede Menge Blitzer. Da picke ich bloß mal ein paar raus. In Leipzig aufpassen, in der Lützowstraße, Höhe Nordkirche, Stadt auswärts. In Klaffenbach, in der Klaffenbacher Hauptstraße, in beiden Richtungen. Wer unterwegs ist zwischen Meißen und Wilsdruff, am Abzweig Milkel. Und die B107, das ist kurz hinter dem Ortsausgang Trebsen, Richtung Wurzen, auch aufpassen. Ich wünsche allen, die unterwegs sind, gute Fahrt, blitzerfreie Fahrt, kommt unbeschadet an euer Ziel.
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5: Moin Moin, Ricky von Kikeriki, den geht's gut, die Sonne scheint immer noch, der hat seine ganzen Hühner mit rausgenommen und die wollen sich jetzt ein bisschen sonnen, beziehungsweise ein bisschen rumpicken, mal sehen, ob sie was finden. Wir haben wirklich hier gegenüber vom Studio, deswegen erwähne ich das auch immer gerne wieder, gibt's wirklich einen kleinen Hühnerhof auf dem Privatgrundstück und der Hahn, der kräht aber immer erst nachmittags spät, erst weiß ich nicht warum. Oder der kräht, vielleicht wisst ihr das, vielleicht seid ihr auch Hühnerbesitzer, krähen die morgens zum Wecken, die Hähne, und dann eben nochmal, falls sie dann ihre Hühner wieder zusammensammeln, ja, da krähen die vielleicht auch wieder. Also ihr lieben Hühner, jetzt ab wieder in den Stall, könnte natürlich möglich sein. Also wer sich ein bisschen auskennt mit Hühnern, kann mir ja da mal Bescheid geben. Ansonsten bin ich in den Termin des Tages für den 19. Mai, Tag der Maisonne ist heute, ach, wenn sie uns doch einen ganzen Tag bleiben würde, aber ich ahne schon, denn der Wetterbericht, den gibt es dann 9.35 Uhr. So, dann ist noch Tag des Notizbuches, also die Welt ein bisschen organisieren, beziehungsweise im Griff zu haben, also die Welt eures Daseins, eurer Termine sozusagen, das soll einfach helfen, das Notizbuch auch, euch an irgendwas zu erinnern, so mal eine kleine Notiz zu machen. Ich habe hier auch mein Notizbuch mit Kalender natürlich auch zum Rumkrageln, was ich dann manchmal gar nicht mehr lesen kann, was ich da mal geschrieben habe. Geht euch vielleicht auch so. Ja, virtuell haben wir alles auch im Griff, aber tja, wenn dann mal das Handy aus ist oder auch der Computer aus ist, dann hat man ja die Termine nicht auf dem Schirm. Aber so ein kleines Notizbüchlein kann man immer an Mann haben, in der Handtasche oder wo auch immer. So, genug gequasselt. Hier sind die Cure, habe ich lange nicht gespielt. Das ist ja dieses Remix-Album, was Anfang des Jahres oder Ende vergangenes schon erschienen ist. Und das wollte ich mir jetzt einfach mal wieder geben, euch auch. Und dann gucken wir in die Sterne.

0: balsam für meine Ohren, Robert James Smith an der Gitarre und natürlich der Gesang. The Cure, sie werden auch mit so in das Genre des Gothic Rock eingeordnet und ich denke mal, da erwartet euch ja nun auch bald hier auf Second Retro die Dark Music, weil das Wave Gothic Treffen vor der Tür steht bei uns hier in Leipzig, verwandelt sich Second Retro immer in das Dark Second Radio. Gibt's auch schon auf unserer Webseite Hinweise zum Programm. So, jetzt will ich euch nicht länger auf die Folter spannen. Genau, die Sterne warten auf euch, das Tageshoroskop für den 19. Mai. Ich wünsche kosmische Unterhaltung.
1: Widder. Jetzt haben Ihnen andere viel beizubringen und zu erzählen. Lassen Sie sich mitreißen und folgen Sie unbedingt einer spontanen Einladung. Es kann etwas Tolles daraus entstehen.
2: Stier.
1: Etwas kraftlos sind Sie heute. Sie brauchen Ihre Ruhe und genießen das auch sehr.
2: Zwillinge.
1: Sie sind super drauf und können auch jede Menge anleiern und bewirken. Die Sterne machen Sie energisch und lassen Sie zielgerichtet vorgehen.
2: Krebs.
1: Sie können kaum verhindern, dass Ihre Fantasie mit Ihnen durchgeht. Damit dies nicht in den ungeeignetsten Momenten geschieht, sollten Sie für genügend Freiraum sorgen.
2: Löwe.
1: Es dürfte Ihnen leicht fallen, Ihren langfristigen Absichten und momentanen Bedürfnissen gleichzeitig gerecht zu werden. Sie strahlen entsprechend Zufriedenheit aus und wirken überzeugend.
2: Jungfrau.
1: Heute sind Sie besonders fähig, veraltete Strukturen zu durchbrechen und neue Wege zu gehen. Achtung vor unrealistischen Projekten.
2: Waage.
1: Herzlichen Glückwunsch. Heute ist Ihr Tag und Sie stehen im Mittelpunkt. Die Sterne meinen es gut mit Ihnen und Ihr Selbstbewusstsein bekommt einen gewaltigen Aufschwung.
2: Skorpion.
1: Sie können besonders gut Ziele definieren, einzelne Schritte planen und strukturieren. Sie zeigen Rückgrat und haben die Möglichkeit, Ihre gesellschaftliche und berufliche Stellung zu festigen.
2: Schütze.
1: Es ist ganz wichtig, dass Sie den Tag heute etwas aktiver gestalten. Nur dann fühlen Sie sich wohl.
2: Steinbock.
1: Sie sind heute direkter und kraftvoller als sonst. Wichtig ist, dass Sie nicht nur egoistische Ziele verfolgen, denn das könnte unangenehme Konsequenzen nach sich ziehen.
2: Wassermann.
1: In Ihrem Umfeld können Sie sich heute besonders gut ausdrücken. Auch für heikle Inhalte finden Sie die richtigen Worte. Sprachliche Herausforderungen wie Diskussionen, Informationsvermittlung oder Korrespondenz meistern Sie souverän.
2: Fische.
1: Sie haben Lust auf schöne, lange, intensive Gespräche. Herrlich, so ein entspannter Austausch.
0: Ja, ich hoffe, ihr seid zufrieden mit euren Sternen. So, ich habe vorhin The Cure gespielt und das ist für mich gute Musik, hervorragende Musik, tolle Musik. Und ich brauche immer gute Musik und ihr bekommt hier auch auf Second Radio immer gute Musik. Und er gehört auch mit dazu. Ich kenne ihn schon sehr, sehr lange, nicht persönlich, aber vor über 20 Jahren hat er angefangen, die deutsche Musiklandschaft zu erobern. Und er ist immer noch ganz oben. Das ist nämlich Clouseau aus Erfurt. Ich habe ihn damals wirklich schon auch vor 20 Jahren entdeckt. Diese Alben, das zweite Album, da habe ich jetzt mal einen Song rausgesucht. Das geht auch um gute Musik. Und er heißt ja eigentlich Thomas Hübner. Ich weiß nicht, ob ihr das wisst, Clouseau. Und er hat ja auch neue Alben. Er ist immer noch da. Er hat übrigens am 9. April, glaube ich, war es, seinen 46. Geburtstag gefeiert. Und da gibt es so ein paar Geschichten auch hinter seinen Songs. Und die bekommt ihr heute noch eine Geschichte von ihm. Aber ich spiele erstmal einen Song und es gibt ja auch noch die regionalen Nachrichten. Und dann gucke ich nochmal auf eine Geschichte aus seinen vielen, vielen Songs, die ja immer wieder auch Geschichten schreiben oder erzählen. Hier ist er.

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1: Tja, ich habe es heute Morgen schon mal ganz zeitig erwähnt, aber da waren die meisten ja vielleicht noch gar nicht dabei. Es geht mal um ein Patent, nämlich für die Kronkorken, wurde am 19. Mai 1891 angemeldet. Ja, und die Idee zum Kronkorken verdankt die Getränkeindustrie William Painter, Mitte des 19. Jahrhunderts von Irland ins amerikanische Baltimore ausgewandert, bringt er, der Tüftler, es auf rund 80 Erfindungen. Darunter findet sich auch ein Eierköpfautomat, ebenso wie eine Spülmaschine für benutzte Kondome. Wegweisend ist aber vor allem Painters Verschluss für Flaschen mit sprudelnden Flüssigkeiten. Also Getränke mit Kohlensäure kommen damals in Mode, aber die gängigen Verschlüsse sind undicht oder sie fliegen einfach von der Flasche ab. Abhilfe schafft nur der Bügelverschluss, der aber so teuer ist und ja, wegen der Produktionskosten. Painter verfällt auf den Gedanken, den Druck einfach auf die 24 Zacken einer Blechmanschette zu verteilen. Am 19. Mai 1891 meldet er seinen Crown Cork zum Patent an. Zwei Jahre später gründet er die Crown Cork and Seal Company, zu dessen Vermarktung heute einer der größten Hersteller von Kronkorken weltweit ist. Ja, in den USA, da wird der Kronkorken zunächst auf Bierflaschen eingesetzt und später kommt er auch bei anderen Getränken zum Einsatz und verliert dann sogar drei Zacken. Also womit die Flasche entkorkt werden kann, ist in den Anfangsjahren noch ziemlich unklar. Painter selbst empfiehlt seinen Kunden Messer, Schraubenzieher oder Eispickel als Instrumente. Aber der Erfolg bringt schon bald eine Lösung. Anders als bei der Konservendose, deren Öffner erst 45 Jahre später erfunden wird, da dauert es beim Kronkorken gerade mal nur zwei Jahre, bis der französische Einwanderer Alfred Louis Bernardin sein Bottle Uncapping Tool patentieren lässt. Also, ja, heute sind auch Kronkorken für Sammler wundervolle Dinge. Also, die meinen die Schönheit der Kronkorken, das Design, die vielen Unterschiede, die es gibt. Und das macht ja für manche Sinn zum Sammeln. Also, Lebenswerk. Ich glaube, billig ist das nicht, denn für einen Kronkorken habe ich hier gelesen, von der Inselgruppe Guam etwa, der in den 50er Jahren eine Limonadenflasche verschloss. Da musste man 150 Euro berappen. Ja, und es gibt einen Sammler, den Günther Offermann aus Hamburg. Der hat wohl eine Sammlung gezackter Verschlüsse in seiner Wohnung, nämlich rund 244.000 Kronkorken aus 218 Ländern. Tja, also, ich glaube, der gehört mit ins, oder ist schon im Guinness-Buch der Rekorde. So, hier haben wir noch Billy Idol und wir haben es ja auch dann gleich wieder 9:30 Uhr, Zeit für die regionalen Nachrichten und ich schaue aufs Wetter für die nächsten Tage. Ja, Sonne haben wir. Hier sind schon mal 17 Grad vor dem Second-Radio-Studio am Thermometer. Und unsere Wetterstation, die heißt übrigens Trude.

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2: Mein Name ist Thorsten Weikert. Einkommen in Sachsen steigen, Tarifbindung und Erfahrung machen den Unterschied. Citytunnel Leipzig, neue Rolltreppen und Rekordprojekt. CTC-Projekt Delitzsch, wie Autos vollständig recycelbar werden sollen. Die Meldungen im Einzelnen. Die Einkommen in Sachsen entwickeln sich weiter positiv. Vollzeitbeschäftigte verdienten 2024 im Schnitt 53.584 Euro brutto im Jahr, ein Plus von 4,4% gegenüber dem Jahr 2023. Wie das Statistische Landesamt mitteilte, profitieren viele Beschäftigte von steigenden Löhnen. Gleichzeitig zeigen die Zahlen deutliche Unterschiede je nach Rahmenbedingungen. Besonders in tarifgebundenen Unternehmen liegen die Verdienste mit durchschnittlich 59.927 Euro pro Jahr spürbar höher. In Betrieben ohne Tarifbindung werden im Schnitt 48.208 Euro brutto im Jahr erreicht. Auch die Unternehmensgröße spielt eine wichtige Rolle. Große Firmen zahlen meist deutlich bessere Gehälter als kleine Betriebe. So verdienen Beschäftigte in Unternehmen mit mehr als 1.000 Mitarbeitenden im Schnitt über 63.000 Euro jährlich. Neben strukturellen Faktoren wirkt sich auch die Berufserfahrung positiv aus. Ältere Beschäftigte erzielen im Durchschnitt höhere Einkommen als Berufseinsteiger. Zudem steigen die Verdienste mit der Dauer der Betriebszugehörigkeit kontinuierlich an. Die aktuellen Zahlen zeigen, Qualifikation, Erfahrung und Tarifbindung stärken die Einkommensperspektiven im Freistaat. In Leipzig werden derzeit Rolltreppen und Aufzüge im Citytunnel umfassend modernisiert und erneuert. Die sogenannte Höhenfördertechnik hat nach rund 12 bis 14 Jahren intensiver Nutzung ihre technische Lebensdauer erreicht. Am Bayerischen Bahnhof sollen die neuen Rolltreppen voraussichtlich Ende Mai wieder in Betrieb gehen. Auch die Aufzüge an dieser Station werden im Zuge der Arbeiten vollständig ausgetauscht. Täglich nutzen etwa 32.000 Fahrgäste die Stationen im Citytunnel, was zu starkem Verschleiß führt. An der Station Markt entsteht aktuell ein moderner und deutlich größerer Aufzug. Die neue Kabine wird länger und bietet künftig mehr Platz für Fahrräder, Kinderwagen und mobilitätseingeschränkte Fahrgäste. Während der Bauzeit bis September ist die Station allerdings nicht barrierefrei erreichbar. Das größte Einzelprojekt entsteht an der Station Wilhelm-Leuschner-Platz im Herzen der Stadt. Dort werden 4 neue, durchgehende Rolltreppen mit einem fahrenden Mittelpodest eingebaut. Mit einer Länge von rund 55 Metern zählen sie künftig zu den längsten Rolltreppen Europas. Der offizielle Baubeginn für dieses Projekt ist für den 15. Juni vorgesehen. Die Deutsche Bahn investiert insgesamt rund 12,5 Millionen Euro in die Modernisierung. Die Arbeiten im gesamten Citytunnel sollen planmäßig bis Ende 2026 abgeschlossen sein. In Delitzsch und in Merseburg entsteht mit dem Center for Transformation of Chemistry ein Großforschungszentrum für nachhaltige Chemie. Bis 2038 stehen dafür rund 1,2 Milliarden Euro aus Bund und Ländern bereit. Ziel ist es, die chemische Industrie konsequent in eine Kreislaufwirtschaft zu überführen. Ein zentrales Forschungsprojekt ist das vollständig recycelbare Auto. Fahrzeuge bestehen heute aus rund 50 Kunststoffen, sowie vielen weiteren Materialien. Zwar gelten Autos als bis zu 85-95% recycelbar, tatsächlich werden viele Stoffe aber nicht hochwertig wiederverwertet. Das CTC setzt daher auf neue Materialien, die sich gezielt zerlegen und wieder zusammensetzen lassen. Kunststoffe sollen etwa chemische Sollbruchstellen erhalten und ohne Qualitätsverlust recycelt werden können. Auch biologische Lösungen werden erforscht, etwa abbaubare Reifen für weniger Umweltbelastung. Für die regionale Autoindustrie, etwa BMW oder Volkswagen, kann das Projekt zum wichtigen Standortfaktor werden. Beide Unternehmen treiben eigene Kreislaufstrategien voran und kooperieren mit der Forschung. Langfristig sollen Innovationen, Start-ups und neue Arbeitsplätze in der Region entstehen. Gelingt das Vorhaben, könnte es die Chemieindustrie grundlegend verändern. Soweit die Meldungen.
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3: Unter schwachem Tiefdruckeinfluss, da fließt mit südwestlicher bis westlicher Strömung allmählich wärmere Luft in unsere Region. Ja, erst heute Nachmittag, da gibt es dann örtlich Schauer, einzelne Gewitter. Temperaturen, die stehen oder steigen auf 17 bis 20, im Bergland auf 13 bis 17 Grad an. Und in der Nacht, da gehen die Temperaturen dann zurück auf 10 bis 6 Grad. Ja, heute, wie gesagt, jetzt scheint noch die Sonne, aber dann könnte es sein, dass sich dann immer mehr Wolken bilden. Und morgen, da gibt es weniger Sonne, auch morgens schon viele, viele Wolken, gebietsweise schon wieder Schauer, am Nachmittag und Abend dann Gewitter. Die Höchstwerte erreichen 17 bis 22 Grad. Auch am Donnerstag überwiegt noch starke Bewölkung. Es regnet teilweise, ja, etwas jedenfalls. Der Freitag, der zeigt sich neben Wolken, nämlich die Sonne, bleibt dann trocken. Es wird wärmer, bis zu 25 Grad. Und wenn ich hier schon mal auf den Freitag schaue, dann wie gesagt 23, sogar bis 26 Grad. Und in der Nacht, da gehen die Temperaturen auch nicht mehr so ganz weit zurück auf 12 bis 8 Grad. Und das Pfingstwochenende sieht hervorragend aus. Also Sonne pur, Regen sehe ich jetzt hier nicht wirklich, aber hohe Temperaturen über 25 Grad.
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3: Jo, da guck ich das letzte Mal für euch auf die Straßen bei uns im Sachsenland. Der nächste Blick auf die Straßen gibt es dann heute Nachmittag 15 Uhr. Ich guck jetzt mal, das ist der Uwe nochmal heute. Ja, der Uwe hat heute nochmal Dienst. Ich muss mich immer umdrehen, auf den Plan gucken. So, aber jetzt habe ich noch eine Meldung für euch von der A14 immer noch Richtung Dresden. Zwischen Klinger und Mutschen 6 Kilometer Stau. Da ist ein defekter LKW im Baustellenbereich liegen geblieben. 30 Minuten Stauzeit, also. Dann auf der A4 Richtung Frankfurt in Höhe Dresden-Neustadt, da liegt Dämmwolle auf der Fahrbahn, da bitte auch aufpassen. Und dann gibt es noch die Auffahrt Leipzig-Messegelände auf der A14 Richtung Magdeburg und auch Richtung Dresden. Also deswegen da bitte aufpassen, beziehungsweise eine andere Abfahrt nehmen. Leipzig-Messegelände ist gesperrt zwischen 9 und 15 Uhr. So, dann gibt es noch weitere Meldungen, aber das war jetzt so das Wichtigste. Und viele, viele Blitzer. Also vielen Dank fürs Zuschicken. Ich freue mich immer wieder, auch ihr lieben Taxifahrer da draußen. In Leipzig in der Lützowstraße Höhe Nordkirche Stadt auswärts wird geblitzt. In Pockau in der Flöhtalstraße Richtung Marienberg. Und wer unterwegs ist, auf der B107 kurz hinter dem Ortsausgang Trebsen Richtung Wurzen. Und einen gebe ich euch noch mit auf den Weg, der ist in Kamenz in der Saarstraße. Ich wünsche allen, die unterwegs sind, gute Fahrt, blitzerfreie Fahrt, kommt unbeschadet an euer Ziel.
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0: schön wäre es, ja, wenn man die Momente zurückbekommen könnte, die schönen natürlich. Das war übrigens Felix Mark, deutscher Sänger, Songwriter. Ja, hauptsächlich ist er unterwegs als Sänger von Frozen Plasma und auch Keyboarder bei Diorama. Und da klingelt es bestimmt bei dem einen oder anderen. Ja, Wave Gothic, Diorama ist nämlich auch da hier in Leipzig am Wochenende. Und der Felix Mark, der war im März bei uns im virtuellen Studio, also wer da mal nachhören möchte. Wir haben ja eine Audiothek, da gibt es den My Personal Tracks und da laden wir ja immer Gäste ein, der Dirk und der Alex von der Band The Second Sight. Und da war er im April zu Gast bei uns im Studio. So, aber ich wollte noch zu meinem Clouseau-Special natürlich jetzt noch einen Song spielen, denn vor über 20 Jahren hat Clouseau von Erfurt aus die deutsche Musiklandschaft erobert und ist immer noch ganz oben dabei. In dieser Zeit hat Thomas Hübner, wie er ja auch bürgerlich heißt, 9 Alben herausgebracht und mit seinen lyrischen Texten, ja und ich finde auch so einprägsame Melodien, hat er tausende Fans, mich natürlich auch, erobert und ja, ich habe mir mal rausgesucht, sein erstes Album oder auch die erste Single, die später dann auf einem Studioalbum, ich glaube, das war dann schon ja, das dritte, aber es ist die erste Single gewesen, nämlich Chicago. Und das war 2006 dann. Das Album erreichte Goldstatus und hat sich 13 Wochen in den deutschen Charts gehalten. Und ja, er hat mal gesagt, dass, also Clouseau hat erzählt, dass Chicago mehr als nur ein Song für ihn sei. Es sei der Startschuss, der seine Karriere ins Rollen gebracht hat. Und damals begann alles mit der Gitarre und dem Wunsch, gehört zu werden und zu kommunizieren. Und er meinte auch wenn ich nicht wusste, mit wem, deshalb bleibt Chicago so ein Song, der mich ein Leben lang begleitet. Und ja, die Protagonistin im Song, die fühlt sich im pulsierenden Großstadtleben gefangen. Sie sehnt sich nach Anonymität, Neuanfang, symbolisiert durch Chicago einen Ort, wo niemand ihren Namen nennt. Und sie umgibt sich mit den falschen Menschen, erzählt von Reisen, die sie nie gemacht hat, sucht Trost in Drogen und flüchtet in, ja, oder in flüchtigen Begegnungen. Und es geht in Chicago um Identitätsverlust und soziale Isolation. Also Clouseau thematisiert direkt oder, nein, nicht direkt, sondern indirekt die Drogenproblematik der 2000er Jahre. Also immer schon war er mit seinen Texten großartig unterwegs. Hier ist er, Clouseau. Und ja, dann geht's hier weiter mit Gewusst wie, habe ich noch einen Tipp für euch.
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1: So, da habe ich mal einen Tipp für euch, denn viele lassen die Schlüssel nachts einfach im Schloss stecken, weil es sich irgendwie sicherer oder praktischer anfühlt. Doch genau diese Routine, die wird von Sicherheitsexperten kritisch gesehen. Und für viele gehört es zur abendlichen Routine, die Haustür abzuschließen und den Schlüssel von innen stecken zu lassen. Verbunden vielleicht auch mit dem Gefühl, dadurch sicher zu sein und den Schlüssel im Notfall sofort griffbereit zu haben. Ja, aktuelle Einschätzungen von Sicherheitstechnikern, Polizei und Verbrauchermedien zeigen jedoch, dass dieser vermeintliche Schutz mehrere Nachteile hat, sowohl technisch, sicherheitsrelevant, als auch im Ernstfall mit möglichen Risiken für die Rettungssituation. Denn moderne Türschlösser, die arbeiten im Kern mit so einem Profilzylinder, in dem ein drehbarer Kern und mehrere Stifte mithilfe kleiner Federn geführt werden. Ja, und ohne Schlüssel blockieren die Stifte den Kern. Und wird der passende Schlüssel eingesteckt, da schiebt er die Stifte gegen den Federdruck in die richtige Position, sodass der Kern dann frei drehbar wird. Also ein Sicherheitstechniker weist darauf hin, dass ein dauerhaft eingesteckter Schlüssel diese Federn über Stunden hinweg unter Spannung hält. Zwar sind die Bauteile grundsätzlich auf viele Schließvorgänge ausgelegt mit zunehmendem Alter des Schlosses und intensiver Nutzung, da steigt jedoch das Risiko von Materialermüdung oder Fehlfunktion. Und das gilt insbesondere, wenn der Schlüssel über längere Zeit im Zylinder bleibt. Also ein innensteckender Schlüssel führt damit zu einer zusätzlichen Dauerbelastung des Mechanismus, ohne die Schutzwirkung der Tür zu erhöhen. Also, das ist auch ein weit verbreiteter Irrglaube, dass ein innensteckender Schlüssel Einbrecher wirksam ausbremst, weil er das Schloss von außen blockiere. Also dieser Effekt tritt bei vielen heute verbauten Zylindern jedoch nur noch eingeschränkt auf. Und es wird von den Experten erläutert, es handelt sich bei den meisten Wohnungs- und Haustürschlössern inzwischen um Doppelzylinder mit Not- und Gefahrenfunktion. Also diese Konstruktion ermöglicht es ja, das Schloss von außen mit einem Schlüssel zu bedienen, selbst wenn auf der Innenseite bereits ein Schlüssel steckt. Der innensteckende Schlüssel blockiert den Zylinder dabei nicht. Ja, haben wir auch so. Aber der Hauptzweck dieser Funktion ist nicht der Einbruchschutz, sondern die Sicherheit im Alltag. Die Tür soll ja auch im Notfällen von außen geöffnet werden können und zugleich verhindern, dass man sich durch einen innensteckenden Schlüssel selbst aussperrt. Für Kriminelle macht es daher unabhängig von der generellen Qualität des Schlosses keinen entscheidenden Unterschied, ob innen ein Schlüssel steckt oder nicht. Aber wie gesagt, die Sicherheitsexperten und Polizei, die warnen insbesondere auch bei Glastüren davor, den Schlüssel von innen stecken zu lassen. Einbrecher können bei Türen mit Glaseinsatz oder seitlichen Glaselementen mit relativ geringem Aufwand eine Scheibe einschlagen. Steckt der Schlüssel innen, da reicht dann unter Umständen ein einfacher Griff, um ihn zu erreichen, zu drehen, ja, und die Tür zu öffnen. Also deswegen vielleicht dann doch mal danach schauen, dass ihr eure Schlüssel vielleicht dann abends doch abnehmt. Also das Abschließen der Haustür auch bei Anwesenheit kann daher trotzdem sinnvoll sein. Ein innensteckender Schlüssel ist jedoch dafür nicht notwendig. Ja, wenn man dann nicht verlegt und sich dann auch aussperrt, das kann natürlich auch passieren. Aber es war so ein kleiner Tipp hier von uns aus der Redaktion.

0: Mama.
1: Ja, zwei habe ich, nämlich DLRG rettet mehr als 1000 Menschenleben. Mehr als 1150 Menschen, die wurden 2025 von Rettungsschwimmerinnen und Schwimmern der DLRG gerettet. Und gleichzeitig engagierten sich so viele junge Menschen wie noch nie. Über 10.000 Kinder und Jugendliche, die machten ihr Junior-Retterabzeichen. Ja, und dann gibt's Karten, die Wurzeln schlagen. Ein Star im Sortiment. Jeden Tag wandern nämlich 4 bis 5 magische Grußkarten aus einem Geschäft, nämlich über den Ladentisch. Also falls ihr da auch mal in ein Schreibwarengeschäft geht, da gibt es nämlich Karten, die Wurzeln schlagen. Also das Besondere, nach dem Lesen, da wirft man sie nicht weg, sondern pflanzt sie ein und es wachsen wunderschöne Wildblumen draus, also mit Liebe und handgemacht aus einer Wiener Manufaktur. Fragt mal danach. Ich schicke euch aber, wie gesagt, auch gerne den Link dazu. Also, das waren nur 2 Good News, die ich heute für euch gefunden habe. Naja, gut, macht nix, oder? Also ich hoffe mal, ihr seid putz und munter schon jetzt. Es ist nur 9.55 Uhr. Hab noch einen Song von Clouseau, den habe ich mir noch aufgehoben. Das ist so mein Lieblingssong von Clouseau. Der ist auch schon, glaube ich, 20 Jahre alt. Kein Bock zu gehen, aber habe ich jetzt auch nicht, aber ich muss. Und ich bin morgen früh um 6 wieder da in alter Frische. Ja, und morgen geht's dann mal wieder in die 80er. Tschüssi, die Angie.

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1: Ich bin Katrin Müller. Tausende Tankstellen haben nach Darstellung eines Verbraucherdienstes gegen die im April eingeführte 12-Uhr-Regel verstoßen. Demnach erhöhten rund 3.000 von gut 15.200 Tankstellen bis zum Stichtag 11. Mai die Preise insgesamt rund 17.000 Mal zu unerlaubten Zeiten, wie aus einer Auswertung des Portals Mehr Tanken hervorgeht. Das war fast jede fünfte Tankstelle. Die Zahl der Angriffe auf Mitglieder von Parteien hat im vergangenen Jahr massiv zugenommen. Bundesweit registrierte die Polizei 5.140 Straftaten, die sich gegen Parteirepräsentanten oder Parteimitglieder richteten. Das war ein Anstieg um fast 40% gegenüber 2024, wie aus einer Antwort der Bundesregierung auf eine Anfrage der AfD-Fraktion hervorgeht.
2: Seit Jahren steigt die Zahl der Straftaten, die sich gegen Angehörige von Parteien richtet. Ein Grund für den nochmal deutlichen Zuwachs im vergangenen Jahr dürfte das aufgeheizte Klima im Wahlkampf Anfang 2025 gewesen sein. Mit mehr als 1.850 Fällen war die AfD besonders stark betroffen, aber auch CDU und Grüne. Die meisten Angriffe kommen aus dem rechten und linken Spektrum, heißt es. Diana Kramer, Nachrichtenredaktion.
1: Wer die neue Kaufprämie für Elektroautos nutzen will, kann die staatliche Unterstützung ab heute beantragen. Das Förderportal soll in Kürze freigeschaltet sein. Das Antragsverfahren läuft ausschließlich digital ab.
3: Gefördert werden E-Autos, bestimmte Plug-in-Hybride und Elektroautos mit sogenannten Reichweitenverlängerern. Ob Kauf oder Leasing spielt keine Rolle. Wichtig ist nur, dass das Auto dieses Jahr neu zugelassen wurde. Die Förderung kann also auch rückwirkend beantragt werden. Wie viel Geld man bekommt, hängt vom Fahrzeug ab, aber auch vom Einkommen und der Familiengröße. Bis zu 6.000 Euro sind maximal drin. Da die Anträge nur online gestellt werden können, ist eine Bund-ID Voraussetzung, also ein Konto, mit dem man sich online gegenüber Behörden ausweisen kann. Fiona Reinhardt, Nachrichtenredaktion.
1: Eine Reise mit einem Kreuzfahrtschiff haben in Deutschland im vergangenen Jahr so viele Menschen wie noch nie unternommen. Rund 1,5 Millionen Urlauber starteten eine Hochseekreuzfahrt von einem deutschen Hafen. Rund 4% mehr als im Vorjahr, wie das Statistische Bundesamt mitteilte. Während der Corona-Pandemie waren die Zahlen stark eingebrochen. Die jüngsten Passagierzahlen liegen aber nun sogar deutlich über denen des Vorpandemie-Jahres 2019.
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1: Zum Wetter, die aktuelle Vorhersage des Deutschen Wetterdienstes. An der Ostsee und in den östlichen Landesteilen gebietsweise etwas Regen, sonst noch meist trocken. Später nehmen die Wolken auch im Westen zu und es gibt ein paar Schauer. Im Osten sind teils starke Gewitter dabei. Höchstwerte heute zwischen 14 Grad in der Eifel und bis 22 Grad in der Lausitz. Morgen viele Wolken, vereinzelt Regen, auch Gewitter sind möglich.
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1: Zum Wetter, die aktuelle Vorhersage des Deutschen Wetterdienstes. An der Ostsee und in den östlichen Landesteilen gebietsweise etwas Regen, sonst nochmals trocken. Später nehmen die Wolken auch im Westen zu und es gibt ein paar Schauer. Im Osten sind teils starke Gewitter dabei. Höchstwerte heute zwischen 14 Grad in der Eifel und bis 22 Grad in der Lausitz. Morgen viele Wolken, vereinzelt Regen, auch Gewitter sind möglich.
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1: Ich bin Katrin Müller. Wer die neue Kaufprämie für Elektroautos nutzen will, kann die staatliche Unterstützung ab sofort beantragen. Das entsprechende Portal wurde während einer Pressekonferenz mit Bundesumweltminister Schneider freigeschaltet. Das Antragsverfahren soll digital ablaufen.
2: Erstmal brauchen die Interessierten eine Bund-ID, mit der sie sich bei den Behörden ausweisen können, denn der Antrag wird online gestellt. In dem Portal können dann die nötigen Nachweise hochgeladen werden. Neben reinen E-Autos werden auch die mit Reichweitenverlängerung und bestimmte Plug-in-Hybride gefördert. Es winken bis zu 6.000 Euro Prämie. Wie hoch der staatliche Zuschuss im Einzelnen ist, hängt von Fahrzeug, Einkommen und Familiengröße ab. 3 Milliarden Euro sind insgesamt im Fördertopf. Das Umweltministerium rechnet damit, dass die Mittel für die nächsten 2 Jahre reichen. Ursula Winkler, Nachrichtenredaktion.
1: Nach dem Einsturz eines Gründerzeithauses in Görlitz werden weiter 3 Menschen vermisst. Die Feuerwehr muss bei der Suche besonders vorsichtig vorgehen, weil möglicherweise noch Gas austritt. Die Ursache ist noch nicht geklärt, vieles deutet aber auf eine Gasexplosion hin.
3: Bei den Vermissten handelt es sich um 2 rumänische Frauen im Alter von 25 und 26 Jahren sowie um einen 48 Jahre alten Mann mit bulgarischer und deutscher Staatsangehörigkeit. Nach Angaben der Feuerwehr muss jeder Stein und jedes Brett per Hand angehoben werden, um mögliche Hohlräume mit Gas zu entdecken. In der Nacht waren auch 5 Spürhunde im Einsatz. Die Suche soll mindestens den ganzen Tag und notfalls auch die kommende Nacht dauern. Thomas Bleskin, Nachrichtenredaktion.
1: Tausende Tankstellen haben nach Darstellung eines Verbraucherdienstes gegen die im April eingeführte 12-Uhr-Regel verstoßen. Demnach erhöhten rund 3.000 von gut 15.200 Tankstellen bis zum Stichtag 11. Mai die Preise insgesamt rund 17.000 Mal zu unerlaubten Zeiten. Das geht aus einer Auswertung des Verbraucherdienstes Mehrtanken auf Basis von Daten der Markttransparenzstelle für Kraftstoffe hervor. Das war fast jede 5. Tankstelle. Am höchsten war die Quote laut Auswertung in Bayern, am niedrigsten in Berlin. Zum Fußball. Torwart Manuel Neuer wird nach Informationen der Bild als Nummer 1 im deutschen Nationalteam zur Fußball-WM reisen. Bundestrainer Julian Nagelsmann habe den bisherigen Stammkeeper Oliver Baumann angerufen und ihm mitgeteilt, dass er mit Bayern Torhüter Neuer im Tor plane, heißt es. Baumann habe dann Nagelsmann zugesichert, dass er beim DFB-Team auch als Ersatzkeeper für die WM zur Verfügung steht.
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1: Zum Wetter, die aktuelle Vorhersage des Deutschen Wetterdienstes. In der Osthälfte wechselnd bewölkt, im Tagesverlauf ziehen einzelne Schauer durch, besonders im Osten auch Gewitter. Auch im Westen kann es später am Tag immer mal regnen. Die Temperatur steigt auf Höchstwerte zwischen 14 und 22 Grad. Ganz im Osten wird es am wärmsten. Morgen auch eher grau und regnerisch, vielerorts Schauer und Gewitter, 17 bis 23 Grad werden es höchstens. An der Nordsee kühler.
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1: Zum Wetter, die aktuelle Vorhersage des Deutschen Wetterdienstes. In der Osthälfte wechselnd bewölkt, im Tagesverlauf ziehen einzelne Schauer durch, besonders im Osten auch Gewitter. Auch im Westen kann es später am Tag immer mal regnen. Die Temperatur steigt auf Höchstwerte zwischen 14 und 22 Grad. Ganz im Osten wird es am wärmsten. Morgen auch eher grau und regnerisch, vielerorts Schauer und Gewitter, 17 bis 23 Grad werden es höchstens. An der Nordsee kühler.
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1: Ich bin Katrin Müller. Wer die neue Kaufprämie für Elektroautos nutzen will, kann die staatliche Unterstützung ab sofort beantragen. Das entsprechende Portal wurde während einer Pressekonferenz mit Bundesumweltminister Schneider freigeschaltet.
2: Gefördert werden E-Autos, bestimmte Plug-in-Hybride und Elektroautos mit sogenannten Reichweitenverlängerern. Ob Kauf oder Leasing spielt keine Rolle. Wichtig ist nur, dass das Auto dieses Jahr neu zugelassen wurde. Die Förderung kann also auch rückwirkend beantragt werden. Wie viel Geld man bekommt, hängt vom Fahrzeug ab, aber auch vom Einkommen und der Familiengröße. Bis zu 6.000 Euro sind maximal drin. Da die Anträge nur online gestellt werden können, ist eine Bund-ID Voraussetzung, also ein Konto, mit dem man sich online gegenüber Behörden ausweisen kann. Fiona Reinhardt, Nachrichtenredaktion.
1: Tausende Tankstellen haben nach Darstellung eines Verbraucherdienstes gegen die im April eingeführte 12-Uhr-Regel verstoßen. Demnach erhöhten rund 3.000 von gut 15.200 Tankstellen bis zum Stichtag 11. Mai die Preise insgesamt rund 17.000 Mal zu unerlaubten Zeiten, wie aus einer Auswertung des Portals Mehr Tanken hervorgeht. Das war fast jede fünfte Tankstelle. Die Zahl der Angriffe auf Mitglieder von Parteien hat im vergangenen Jahr massiv zugenommen. Bundesweit registrierte die Polizei 5.140 Straftaten, die sich gegen Parteirepräsentanten oder Parteimitglieder richteten. Das war ein Anstieg um fast 40% gegenüber 2024, wie aus einer Antwort der Bundesregierung auf eine Anfrage der AfD-Fraktion hervorgeht.
3: Seit Jahren steigt die Zahl der Straftaten, die sich gegen Angehörige von Parteien richtet. Ein Grund für den nochmal deutlichen Zuwachs im vergangenen Jahr dürfte das aufgeheizte Klima im Wahlkampf Anfang 2025 gewesen sein. Mit mehr als 1.850 Fällen war die AfD besonders stark betroffen, aber auch CDU und Grüne. Die meisten Angriffe kommen aus dem rechten und linken Spektrum, heißt es. Diana Kramer, Nachrichtenredaktion.
1: Eine Reise mit einem Kreuzfahrtschiff haben in Deutschland im vergangenen Jahr so viele Menschen wie noch nie unternommen. Rund 1,5 Millionen Urlauber starteten eine Hochseekreuzfahrt von einem deutschen Hafen. Rund 4% mehr als im Vorjahr, wie das Statistische Bundesamt mitteilte. Während der Corona-Pandemie waren die Zahlen stark eingebrochen. Die jüngsten Passagierzahlen liegen aber nun sogar deutlich über denen des Vorpandemie-Jahres 2019.
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1: Zum Wetter, die aktuelle Vorhersage des Deutschen Wetterdienstes. In der Osthälfte wechselnd bewölkt, im Tagesverlauf ziehen einzelne Schauer durch, besonders im Osten auch Gewitter. Auch im Westen kann es später am Tag immer mal regnen. Die Temperatur steigt auf Höchstwerte zwischen 14 und 22 Grad. Ganz im Osten wird es am wärmsten. Morgen auch eher grau und regnerisch, vielerorts Schauer und Gewitter, 17 bis 23 Grad werden es höchstens. An der Nordsee kühler.
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1: Bis zum Abend, da scheint oft die Sonne neben einigen Wolken. Gebietsweise ziehen Schauer und einzelne Gewitter durch. Die Höchstwerte liegen zwischen 16 und 21 auf dem Fichtelberg bei 12 Grad. In der Nacht, da regnet es bei wechselnder bis starker Bewölkung zeitweise. Und die Tiefstwerte, die liegen zwischen 11 und 6 Grad.
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1: Ich bin Katrin Müller. Wer die neue Kaufprämie für Elektroautos nutzen will, kann die staatliche Unterstützung ab sofort beantragen. Das entsprechende Portal wurde während einer Pressekonferenz mit Bundesumweltminister Schneider freigeschaltet. Das Antragsverfahren soll digital ablaufen.
2: Erstmal brauchen die Interessierten eine Bund-ID, mit der sie sich bei den Behörden ausweisen können, denn der Antrag wird online gestellt. In dem Portal können dann die nötigen Nachweise hochgeladen werden. Neben reinen E-Autos werden auch die mit Reichweitenverlängerung und bestimmte Plug-in-Hybride gefördert. Es winken bis zu 6.000 Euro Prämie. Wie hoch der staatliche Zuschuss im Einzelnen ist, hängt von Fahrzeug, Einkommen und Familiengröße ab. 3 Milliarden Euro sind insgesamt im Fördertopf. Das Umweltministerium rechnet damit, dass die Mittel für die nächsten 2 Jahre reichen. Ursula Winkler, Nachrichtenredaktion.
1: Nach dem Einsturz eines Gründerzeithauses in Görlitz werden weiter 3 Menschen vermisst. Die Feuerwehr muss bei der Suche besonders vorsichtig vorgehen, weil möglicherweise noch Gas austritt. Die Ursache ist noch nicht geklärt, vieles deutet aber auf eine Gasexplosion hin.
3: Bei den Vermissten handelt es sich um 2 rumänische Frauen im Alter von 25 und 26 Jahren sowie um einen 48 Jahre alten Mann mit bulgarischer und deutscher Staatsangehörigkeit. Nach Angaben der Feuerwehr muss jeder Stein und jedes Brett per Hand angehoben werden, um mögliche Hohlräume mit Gas zu entdecken. Die Suche soll mindestens den ganzen Tag und notfalls auch die kommende Nacht dauern. Thomas Bleskin, Nachrichtenredaktion.
1: Tausende Tankstellen haben nach Darstellung eines Verbraucherdienstes gegen die im April eingeführte 12-Uhr-Regel verstoßen. Demnach erhöhten rund 3.000 von gut 15.200 Tankstellen bis zum Stichtag 11. Mai die Preise insgesamt rund 17.000 Mal zu unerlaubten Zeiten. Das geht aus einer Auswertung des Verbraucherdienstes Mehrtanken auf Basis von Daten der Markttransparenzstelle für Kraftstoffe hervor. Das war fast jede 5. Tankstelle. Am höchsten war die Quote laut Auswertung in Bayern, am niedrigsten in Berlin. Der Film- und Fernsehschauspieler Alexander Held ist tot. Er starb bereits am vergangenen Dienstag im Alter von 67 Jahren, überraschend nach kurzer Krankheit, wie der eng mit ihm befreundete TV-Produzent Sven Burgemeister der dpa mitteilte. Held lebte zuletzt im österreichischen Erl in Tirol und war unter anderem bekannt für seine Rolle in der ZDF-Krimireihe München Mord. Zudem spielte der gebürtige Münchner in Filmen wie Sophie Scholl, Die letzten Tage, Der Schuh des Manitou oder Der Untergang.
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1: Zum Wetter, die aktuelle Vorhersage des Deutschen Wetterdienstes. In der Osthälfte wechselnd bewölkt, im Tagesverlauf ziehen einzelne Schauer durch, besonders im Osten auch Gewitter. Auch im Westen kann es später am Tag immer mal regnen. Die Temperatur steigt auf Höchstwerte zwischen 14 und 22 Grad. Ganz im Osten wird es am wärmsten. Morgen auch eher grau und regnerisch, vielerorts Schauer und Gewitter, 17 bis 23 Grad werden es höchstens. An der Nordsee kühler.
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1: Zum Wetter, die aktuelle Vorhersage des Deutschen Wetterdienstes. In der Osthälfte wechselnd bewölkt, im Tagesverlauf ziehen einzelne Schauer durch, besonders im Osten auch Gewitter. Auch im Westen kann es später am Tag immer mal regnen. Die Temperatur steigt auf Höchstwerte zwischen 14 und 22 Grad. Ganz im Osten wird es am wärmsten. Morgen auch eher grau und regnerisch, vielerorts Schauer und Gewitter, 17 bis 23 Grad werden es höchstens. An der Nordsee kühler.
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1: Ich bin Katrin Müller. Wer die neue Kaufprämie für Elektroautos nutzen will, kann die staatliche Unterstützung ab sofort beantragen. Das entsprechende Portal wurde während einer Pressekonferenz mit Bundesumweltminister Schneider freigeschaltet. Das Antragsverfahren soll digital ablaufen.
2: Erstmal brauchen die Interessierten eine Bund-ID, mit der sie sich bei den Behörden ausweisen können, denn der Antrag wird online gestellt. In dem Portal können dann die nötigen Nachweise hochgeladen werden. Neben reinen E-Autos werden auch die mit Reichweitenverlängerung und bestimmte Plug-in-Hybride gefördert. Es winken bis zu 6.000 Euro Prämie. Wie hoch der staatliche Zuschuss im Einzelnen ist, hängt von Fahrzeug, Einkommen und Familiengröße ab. 3 Milliarden Euro sind insgesamt im Fördertopf. Das Umweltministerium rechnet damit, dass die Mittel für die nächsten 2 Jahre reichen. Ursula Winkler, Nachrichtenredaktion.
1: Nach dem Einsturz eines Gründerzeithauses in Görlitz werden weiter 3 Menschen vermisst. Die Feuerwehr muss bei der Suche besonders vorsichtig vorgehen, weil möglicherweise noch Gas austritt. Die Ursache ist noch nicht geklärt, vieles deutet aber auf eine Gasexplosion hin.
3: Bei den Vermissten handelt es sich um 2 rumänische Frauen im Alter von 25 und 26 Jahren sowie um einen 48 Jahre alten Mann mit bulgarischer und deutscher Staatsangehörigkeit. Nach Angaben der Feuerwehr muss jeder Stein und jedes Brett per Hand angehoben werden, um mögliche Hohlräume mit Gas zu entdecken. Die Suche soll mindestens den ganzen Tag und notfalls auch die kommende Nacht dauern. Thomas Bleskin, Nachrichtenredaktion.
1: Tausende Tankstellen haben nach Darstellung eines Verbraucherdienstes gegen die im April eingeführte 12-Uhr-Regel verstoßen. Demnach erhöhten rund 3.000 von gut 15.200 Tankstellen bis zum Stichtag 11. Mai die Preise insgesamt rund 17.000 Mal zu unerlaubten Zeiten. Das geht aus einer Auswertung des Verbraucherdienstes Mehrtanken auf Basis von Daten der Markttransparenzstelle für Kraftstoffe hervor. Das war fast jede 5. Tankstelle. Am höchsten war die Quote laut Auswertung in Bayern, am niedrigsten in Berlin. Der Film- und Fernsehschauspieler Alexander Held ist tot. Er starb bereits am vergangenen Dienstag im Alter von 67 Jahren, überraschend nach kurzer Krankheit, wie der eng mit ihm befreundete TV-Produzent Sven Burgemeister der dpa mitteilte. Held lebte zuletzt im österreichischen Erl in Tirol und war unter anderem bekannt für seine Rolle in der ZDF-Krimireihe München Mord. Zudem spielte der gebürtige Münchner in Filmen wie Sophie Scholl, Die letzten Tage, Der Schuh des Manitou oder Der Untergang.
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4: Zum Wetter, die aktuelle Vorhersage des Deutschen Wetterdienstes. Im Süden und Norden kaum Regen, im Osten, Nordosten und auch im Westen dagegen dichtere Wolken und Regenschauer. Teilweise sind auch Gewitter dabei. Die können besonders im Osten auch kräftiger ausfallen. Die Höchstwerte liegen zwischen 14 Grad in der Eifel und 22 Grad in der Lausitz. Morgen auch wieder viele Wolken und Schauer, örtlich Gewitter mit Starkregen. Die Temperatur steigt auf 17 bis 22 Grad maximal. An den Küsten etwas kühler.
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1: Zum Wetter, die aktuelle Vorhersage des Deutschen Wetterdienstes. Im Süden und Norden kaum Regen, im Osten, Nordosten und auch im Westen dagegen dichtere Wolken und Regenschauer. Teilweise sind auch Gewitter dabei, die können besonders im Osten auch kräftiger ausfallen. Die Höchstwerte liegen zwischen 14 Grad in der Eifel und 22 Grad in der Lausitz. Morgen auch wieder viele Wolken und Schauer, örtlich Gewitter mit Starkregen. Die Temperatur steigt auf 17 bis 22 Grad maximal. An den Küsten etwas kühler.
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1: Ich bin Dirk Zeitler. Wer die neue Kaufprämie für Elektroautos nutzen will, kann die staatliche Unterstützung ab sofort beantragen. Das entsprechende Portal wurde während einer Pressekonferenz mit Bundesumweltminister Schneider freigeschaltet. Das Antragsverfahren läuft ausschließlich digital ab, rückwirkend für Zulassungen ab Januar.
2: Viele Interessierte standen offenbar schon in den Startlöchern. Bis zum Ende der Veranstaltung mit Umweltminister Schneider, die gerade mal eine halbe Stunde dauerte, gab es schon über 1.800 Anträge. Für den Online-Antrag ist eine Bund-ID nötig, also ein Konto, mit dem man sich online bei Behörden ausweisen kann. Gefördert wird unter anderem der Kauf und das Leasing neuer E-Autos und bestimmter Plug-in-Hybride, die sowohl mit Strom als auch mit Treibstoff fahren können. Die Höhe des Zuschusses hängt von Fahrzeug, Einkommen und Familiengröße ab und kann bei bis zu 6.000 Euro liegen. Tine Klimach, Nachrichtenredaktion.
1: Das Europäische Parlament hat schärfere Regeln zum Schutz der Stahlindustrie vor billiger Konkurrenz aus Ländern wie China beschlossen. Eine Mehrheit der Abgeordneten stimmte in Straßburg dafür, dass deutlich weniger Stahl zollfrei in die EU eingeführt werden darf und darüber hinausgehende Importe mit einem höheren Strafzoll als bisher belegt werden. Vor allem aus China, Indien und der Türkei importierter günstiger Stahl macht den europäischen Herstellern zu schaffen. Die von Bund und Ländern finanzierte Plattform Jugendschutz.net hat im vergangenen Jahr mehr als 15.000 Verstöße gegen Jugendschutzbestimmungen im Netz registriert. Meistens ging es um Missbrauchsdarstellungen von Kindern und Jugendpornografie.
3: Es bleibt wohl eine hohe Dunkelziffer, denn längst nicht jeder Verstoß im Netz wird auf der Plattform gemeldet. Aber immerhin, in fast allen Fällen haben die Anbieter nach der Beschwerde die Verstöße aus dem Netz genommen und in etwa 2 von 5 Fällen wurden Ermittler eingeschaltet. Die Experten scannen Social Media und Co. auch selbst. Vor allem der zunehmende KI-Einsatz besorgt sie. So haben etwa künstlich generierte Influencer mit ihrer perfekten Welt oft negative Effekte für das Selbstbild der jungen User. Ursula Winkler, Nachrichtenredaktion.
1: Parallel zum Besuch von Kreml-Chef Putin in Peking hat Russland ein dreitägiges Großmanöver mit zehntausenden Soldaten und Übungen seiner Nuklearkräfte begonnen. Daran nehmen den Angaben zufolge auch 13 U-Boote teil. 8 dieser U-Boote seien Träger von Nuklearraketen.
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1: Zum Wetter, die aktuelle Vorhersage des Deutschen Wetterdienstes. Im Süden und Norden kaum Regen, im Osten, Nordosten und auch im Westen dagegen dichtere Wolken und Regenschauer. Teilweise sind auch Gewitter dabei. Die können besonders im Osten auch kräftiger ausfallen. Die Höchstwerte liegen zwischen 14 Grad in der Eifel und 22 Grad in der Lausitz. Morgen auch wieder viele Wolken und Schauer, örtlich Gewitter mit Starkregen. Die Temperatur steigt auf 17 bis 22 Grad maximal. An den Küsten etwas kühler.
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4: Bis zum Abend, da kommen zur Sonne einige Quellwolken und über den Bergen, da ist es zum Teil stark bewölkt. Zunächst ist es überall noch trocken. Im weiteren Verlauf kommen vor allem im Vogtland, Zwickauland und Erzgebirge dann einzelne Schauer und Gewitter auf. Die Temperatur, die liegt zwischen 17 und 22 Grad bei einem schwachen bis mäßigen Südostwind. In der Nacht, da bleibt es im Elbtal und der Oberlausitz überwiegend trocken, sonst muss mit einzelnen Schauern gerechnet werden, die in der zweiten Nachthälfte nachlassen. In den Frühstunden, da bildet sich stellenweise Nebel oder Hochnebel bei 8 bis 3 Grad.
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5: Voraussicht auf der A4 Richtung Frankfurt zwischen Chemnitz-Ost und Chemnitz-Klöser liegen da Metallteile auf der Fahrbahn. Voraussicht bitte auf der A4 in Richtung Frankfurt zwischen Chemnitz-Ost und Chemnitz-Klöser liegen Metallteile auf der Fahrbahn. Die A13 Richtung Dresden zwischen Tiendorf und dem Dreieck Dresden-Nord gibt es 3 Kilometer stockenden Verkehr an einer Tagesbaustelle. Die A72 in Richtung Leipzig zwischen Zwickau-Ost und Hartenstein, da gibt es einen Stau, 10 Minuten dauert es da länger, und in Pirna im Kreuzungsbereich der Königsteiner Straße, Ecke Einsteinstraße, sind die Ampeln ausgefallen, dadurch im Moment auch Stau. In Dresden ist die Zufahrt zur Brücke Budapester Straße aus Richtung Josefinenstraße aus Sicherheitsgründen immer noch gesperrt, und in Görlitz sind die James von Moltke Straße und Dr. Karl Baum Allee wegen eines Feuerwehreinsatzes gesperrt. Die Zufahrt zum Grenzübergang an der Blockhausstraße, Schillerstraße, Dr. Karl Baum Allee ist im Moment nicht möglich. Bitte auf andere Grenzübergänge ausweichen. In Leipzig wird die Kreuzung Schönbachstraße, Ecke an der Tabaksmühle, nach dem Unfall mehrfach kurzzeitig gesperrt. Und geblitzt wird unter anderem auf der A4 Richtung Görlitz zwischen Buckau und Uhüst, auf der A14 in Richtung Magdeburg in Höhe Schkeuditz, auf der B169 zwischen Schwarzheide und Senftenberg, auf der B176 in Bad Lausick in Richtung Kolditz, auf der S23 am Ortseingang Wurzen aus Richtung Falkenhain und in Chemnitz steht ein Blitzer in der Fürstenstraße in Höhe Perserinstraße. Der letzte Blitzer, der kommt aus Leipzig, der steht in der Chemnitzer Straße statt einwärts. Und falls ihr noch mehr Blitze habt oder Verkehrsbehinderungen, könnt ihr mir gerne einen Tipp geben auf unsere WhatsApp-Nummer, die 0341 3588-3095, oder ihr schreibt einfach eine Mail an studio@secondradio.de. Vielen lieben Dank für eure Tipps. Euch eine ganz entspannte Fahrt in diesem Dienstagnachmittag.
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5: Einen wunderschönen Dienstagabend euch allen. Schön, dass ihr dabei seid. Heute beim diensttäglichen Sachsen Live Second Radio Nachmittag bis 18 Uhr. Gibt's ja jede Menge Infos aus dem schönen Sachsenland. Und richtig gute Musik. Und wir starten mit R.E.M., eine wunderbare Band, die vor allen Dingen in den 90ern und 2000ern eine Hochzeit hatte. Hier kommt ihr Song Radio Free Europe.

es lohnt sich eigentlich fast gar nicht mehr, über das Wetter zu reden, auch wenn ich das ziemlich gerne mache. Ich mache es aber eigentlich auch nur gerne, weil ich euch immer so ein bisschen Mut geben will, dass es auch wieder aufwärts geht bei diesem, naja, im Moment nicht so schönen Wetter. Heute Vormittag war es ja fast alles in Butter und da könnte man denken, dass der Tag der Maisonne, der heute in Amerika gefeiert wird, eigentlich auch ein Tag für uns wäre. Aber ja, der Tag der Maisonne ist halt ein Tag aus den USA und dort feiert man heute das schöne Wetter. Auch bei uns stimmt es zumindest jetzt am Nachmittag so richtig. Und dass die da den Tag des schönen Wetters feiern in den USA, das stimmt zumindest auch nur auf den ersten Blick. Denn der 19. Mai, der bezieht sich weniger auf den frühlingshaften Sonnenschein, dieser Feiertag heute in den USA, sondern vielmehr auf einen Geburtstag. Und zwar den Geburtstag eines gewissen Mr. Anklies, der war ein Komiker und hatte einen Bruder oder hat noch einen Bruder, seinen Bruder Ray. Und da der an einem 19. Mai geboren wurde, da hat Mr. Anklee beschlossen, seinen Bruder Ray mit einem eigenen Feiertag zu ehren und erklärte den heutigen Tag, also den 19. Mai, zum nationalen May-Ray-Tag. Der Tag der Maisonne. Ja, und schließlich schloss sich auch noch das Broadway Fun Spot in St. Joseph in Michigan dieser Feierlichkeit an. Als Autor und Komiker beim Broadway Fun Spot, nämlich da hatte dieser Anklee auch nochmal eine richtig gute Möglichkeit, seine Initiative selber zu bewerben. Und da war also Mr. Anklee Richard, wie er heißt, richtig gut gestellt und konnte den Feiertag für seinen eigenen Bruder nochmal richtig an den Start bringen. Ja, und die Chance, dass man der zweiten Hälfte etwas Sonne abbekommt, die steht ja auch in unseren Breitengraden gar nicht mal so schlecht. Mein heute Vormittag war ja richtig schön Sonne und insofern geht es heute darum, ein bisschen mehr Zeit an der frischen Luft zu verbringen und die Vorboten des Sommers, die ja unbedingt da sind, beziehungsweise auch eben die Sonnenstrahlen des Monats Mai zu genießen. Und wie wir das machen, ist eigentlich wurscht, ob wir da einen Spaziergang machen oder ein bisschen Sport im Freien oder auch einen Besuch im Biergarten, das wäre so eher meins, ein Picknick oder auch eine Radtour, es ist egal, die Möglichkeiten sind da auch heute ziemlich endlos. Nur raus müssten wir gehen. Ja, und auch wenn das Wetter heute nicht ganz so wie gewünscht mitspielen sollte, da kann man den Tag der Maisonne nutzen. Beispielsweise, man kann sich Urlaubsfotos angucken, Bilder vom strahlenden Sonnenschein und sich auch auf diese Weise gedanklich zumindest an den wärmenden Sonnenstrahlen zu erfreuen. Und naja, der Regen, der vielleicht jetzt wieder kommt, im Mai ist auch nicht so ganz ungewöhnlich. Das wusste übrigens auch schon ein gewisser Max Werner in den 80ern.

More Time, Musik aus den 2000ern und ein bisschen mehr Zeit wünscht man sich, glaube ich, auch zurzeit gerade in Görlitz. Da ist nämlich gestern Abend ein schlimmes Unglück passiert. In der Görlitzer Innenstadt ist gegen 17.30 Uhr gestern Abend ein Mehrfamilienhaus eingestürzt. Die genaue Ursache für den Einsturz, die steht noch nicht fest, aber es sieht nach einer Gasexplosion aus, so sagt zumindest der Oberbürgermeister der Stadt, Octavian Ursur. Nach Polizeiangaben tritt auch jetzt immer noch Gas aus. Die Gefahr ist noch nicht gebannt. Das Unglück, das passierte in der James-von-Moltke-Straße. Das ist unweit des Görlitzer Bahnhofs und in dem eingestürzten Haus befanden sich nach Angaben der Polizei Miets- und Ferienwohnungen und mehrere Einheiten davon sind auch aktuell vermietet gewesen und 3 Personen werden vermisst. Die Suche dauert laut Angaben der Polizei immer noch an. Es könne sein, dass sich die Vermissten zum Zeitpunkt des Einsturzes des Hauses in dem aufgehalten haben. Es handelt sich um 2 rumänische Touristinnen im Alter von 25 und 26 Jahren und einen Mann mit bulgarischer und deutscher Staatsangehörigkeit, der ist 48 Jahre alt. Der hielt sich demnach beruflich in Görlitz auf. Zuerst hat die Polizei mitgeteilt, 5 Menschen wären nicht erreichbar. 2 von ihnen waren aber kurz nach Mitternacht wieder aufgetaucht, zum Glück 2 Feriengäste, die noch auf der Anreise waren. Die sind auch wohl auf, so die Polizei, und mit bloßen Händen suchen jetzt die Einsatzkräfte nach den Vermissten in dem eingestürzten Haus. Und da heißt es, jeder Stein und jedes Brett muss per Hand umgedreht und angehoben werden. Eventuelle Hohlräume, in denen sich auch Gas angesammelt haben könnte, die könnten damit entdeckt werden und es kann kein schweres Gerät eingesetzt werden, weil eben alles auch nach Gas riecht, so sagt der Einsatzleiter der Feuerwehr in Görlitz, Sebastian Schramm. Insgesamt waren gestern schon 140 Einsatzkräfte am Unglücksort. Unterstützung kommt da auch von allen Seiten. Ein Glück auch aus dem benachbarten Polen. Außerdem sind auch Höhenretter und Hundestaffel im Einsatz und schon gestern Abend haben die Spürhunde der DRK Rettungshundestaffel Freiberg angeschlagen. Die sind ja darauf trainiert, Menschen zu finden. Ob die tot oder lebendig sind, das unterscheiden die Tiere allerdings nicht. Insofern also ist die Hoffnung auch noch groß, aber es könnte auch das Schlimmste passiert sein. Die Einsatzkräfte sind dabei, eine Lösung fürs Problem des ausstehenden Gases oder ausströmenden Gases zu finden. Das sagt Einsatzleiter Schramm. Unklar ist, in welchem Umfang da noch Gas ausströmt. Und die Sächsische Zeitung hat berichtet, es sei auch noch unklar, wann das Gas abgestellt werden könne, denn der Schieber für die Gasversorgung, der liege unter den Trümmern begraben und die müssten erst weggeräumt und der Schieber für die Gasversorgung auch erstmal noch freigelegt werden. Also ein Unglück gestern passiert in Görlitz, unweit des Bahnhofes. Da ist ein Mehrfamilienhaus, was übrigens auch recht frisch saniert war, zusammengestürzt. Ursache ist wahrscheinlich eine Gasexplosion, aber genaues weiß man noch nicht. Wir werden euch auf jeden Fall auf dem Laufenden halten.

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1: Mein Name ist Antje Pirsch. VVO setzt zum Pfingstwochenende mehr Züge ein. Mega-Einnahmen beim Zoll, Großverfahren spült Millionen in die Kassen. Weniger Spatzen in Sachsen gesichtet. Die Meldungen im Einzelnen. Der Verkehrsverbund Oberelbe VVO verstärkt zum Pfingstwochenende sein Zugangebot in beliebte Ausflugsdestinationen. Zusätzliche S-Bahnen, die fahren an Pfingstsonntag und Pfingstmontag zwischen Dresdner Hauptbahnhof und Krippen in die Sächsische Schweiz und halten an allen Stationen. Am Pfingstsamstag, da verlässt der RE50 Saxonia Express Leipzig um 8 Uhr, erreicht den Dresdner Hauptbahnhof um 9.41 Uhr und fährt von dort um 9.51 Uhr mit Halten unter anderem in Pirna und Stadtwehlen weiter bis Krippen. Die Rückfahrt startet dort um 16.27 Uhr. Wer ins Osterzgebirge möchte, der kann den Wanderexpress RE19 ab dem Dresdner Hauptbahnhof nutzen. Der Zug bringt Ausflüglerinnen und Ausflügler in 68 Minuten nach Geising und Altenberg. Der Wanderexpress verkehrt regulär an Feiertagen und an den Wochenenden. Auf der Lößnitz-Grundbahn zwischen Radebeul-Ost und Moritzburg, da sind am Pfingstsonntag und am Pfingstmontag jeweils zwei Zuggarnituren im Einsatz. An beiden Tagen sind 7 Hin- und Rückfahrten geplant, 4 davon werden bis Radeburg verlängert. Auf der Weißeritztalbahn, da werden 5 Fahrten die Richtung angeboten, 4 davon über die gesamte Strecke von Freital-Heinsberg bis Kurort Kipsdorf. Detaillierte Fahrplaninformationen unter vvo-online.de. 2,8 Milliarden Euro an Steuern und Abgaben wurden eingenommen, 38,5 Millionen Warenpositionen abgefertigt, 2,8 Tonnen Rauschgift sichergestellt. Das ist die Jahresbilanz des Hauptzollamtes Dresden. Und das liest sich wie die Kurzfassung einer sehr langen Arbeit, eines langen Arbeitstages, so wie die Behörde jüngst im Mai mitteilte. Rund 1300 Zöllnerinnen und Zöllner sind im Zuständigkeitsbereich tätig, der neben Dresden auch Leipzig umfasst. 12.300 Quadratkilometer, begrenzt von 330 Kilometern Außengrenze zu Tschechien und Polen. Wer also glaubt, der Zoll sitze gemütlich am Schlagbaum und winke Autos durch, der hat die Rechnung ohne die Dresdner gemacht. Manchmal braucht es nur einen Moment der Unachtsamkeit oder ein LKW, der bei der Einreise aus Polen etwas zu tief auf den Achsen liegt. Denn im März 2025 stoppten Zollbeamte zum Beispiel einen Transporter, der knapp 10 Millionen unversteuerte Zigaretten geladen hatte. Allein dieser Fund erklärt, warum die Gesamtzahl sichergestellter Zigaretten im Zuständigkeitsbereich von 3,6 auf 13,2 Millionen Stück stieg. Generell unterlegen solche Zahlen stets Schwankungen, betont das Hauptzollamt trocken, was in diesem Fall eine ausgesprochene, zurückhaltende Formulierung ist. Der Haussperling ist die am häufigsten gesicherte Vogelart in Sachsen. Dies ist das Ergebnis der Vogelzählung im Projekt Stunde der Gartenvögel des Naturschutzbundes NABU. Auf den weiteren Plätzen folgen demnach der Star, die Kohlmeise und die Amsel. Trotz des Spitzenplatzes besteht beim auch als Spatz bekannten Haussperling Grund zur Sorge. Er liegt 10% unter dem Vorjahreswert und für den Feldsperling sind es sogar 12% weniger. Der Kiebitz wurde in ganz Sachsen nur einmal gesichtet. Der Vogel des Jahres, das Rebhuhn, tauchte den Angaben zufolge überhaupt nicht auf. Positiv seien hingegen die stabilen Werte für Amsel und Finken. In Sachsen, da haben rund 3000 Menschen zwischen dem 8. und 10. Mai in ihren Gärten mehr als 65.000 Vögel gezählt. Das bundesweite Projekt fand dieses Jahr zum 22. Mal statt. Ja, auch deutschlandweit ist der Haussperling der am meisten gesichtete Vogel. Soweit die Meldungen.
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2: Tja, so richtig kalt ist es nicht, sondern eigentlich ganz angenehm. Torgau meldet aktuell Temperaturen von 19 Grad, Leipzig genauso 19 Grad, Chemnitz hat 17 Grad, Zwickau 18 Grad, Oberwiesenthal 9 Grad und bis zum Abend scheint auch noch oft die Sonne. Neben einigen Wolken, aber es ziehen auch wieder Schauer durch. Es gibt auch einzelne starke Gewitter und in der Nacht regnet es dann weiter. Die Tiefstwerte gehen runter bis auf 6 Grad. Morgen dann, am Mittwoch, da gibt es leider wenig Sonne, dafür Fläche viele Wolken, gebietsweise auch Schauer. Am Nachmittag und Abend auch wieder einige Gewitter und die Temperaturen, die liegen morgen so zwischen 17 und 22 Grad. Und auch am Donnerstag überwiegen die Wolken. Es regnet teilweise auch wieder. Und am Freitag, da gibt es langsam den Lichtblick. Neben den Wolken gibt es auch öfter mal Sonne. Es bleibt meistens trocken am Freitag und es wird wärmer in Richtung Wochenende. Bis 25 Grad sind drin am Freitag.
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2: Und da schauen wir zuerst auf die A13 in Richtung Dresden. Zwischen Tiendorf und dem Dreieck Dresden-Nord stockt es auf 3 Kilometern einer Tagesbaustelle. Bitte fahrt da vorsichtig. Auf der A72 Richtung Leipzig zwischen Zwickau-Ost und Hartenstein. Da staut es sich, 10 Minuten dauert es dort länger. In Pirna im Kreuzungsbereich Königsteiner Straße, Ecke Einsteinstraße, sind die Ampeln ausgefallen. Dadurch gibt es auch dort einen Stau. Und in Dresden ist immer noch die Zufahrt zur Brücke Budapester Straße aus Richtung Josephinenstraße aus Sicherheitsgründen gesperrt. In Görlitz sind die James-von-Moltke-Straße und die Dr. Karl-Baum-Allee wegen eines Feuerwehreinsatzes gesperrt. Die Zufahrt zum Grenzübergang an der Blockhausstraße, Schillerstraße, Dr. Karl-Baum-Allee ist zurzeit nicht möglich. Bitte auf andere Grenzübergänge ausweichen. Und es wird geblitzt. Aktuell unter anderem auf der S23 im Ortseingang Wurzen, da stehen sie aus Richtung Falkenhain, in Leipzig in der Chemnitzer Straße statt einwärts, in Radebeul in der Schildenstraße in Richtung Meißner Straße, in Maxen in der Maxener Straße Richtung Hausdorf und in Zwickau, da steht auch ein Blitzer in der Kolombstraße. Und was ihr noch mehr Blitzer habt, einfach hier damit auf die 0341 35 88 30 95 unsere WhatsApp-Nummer oder ihr schreibt eine Mail an studio@secondradio.de. Ich sag's gerne weiter bis 18 Uhr hier bei Sachsen Live im Second Radio Nachmittag und wünsche euch erstmal eine ganz entspannte Blitzer- und unfallfreie Fahrt in diesen Mittwochnachmittag.
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1: 4:08 haben wir es schon fast, 15:38 Uhr. Hat ein bisschen länger gedauert mit den Verkehrsnachrichten, da ist eine Menge los im Moment. Ich hoffe, ihr steckt nicht mittendrin, sondern seid ganz entspannt, entweder schon zu Hause oder eben irgendwo auf einer Straße, wo es rollt. Ich bin der Uwe, sage Hallo, wünsche, dass ihr noch dran bleibt bis 18 Uhr hier bei uns bei Sachsen Live, dem Second Radio Nachmittag.

Norwegische Eurodance-Gruppe, die verabschiedet sich mit den Worten des Dankes aus tiefstem Herzen. Danke an alle, sagen sie, die in den letzten 30 Jahren Teil dieser Reise waren. Danke für die Liebe, für die Energie, für die Unterstützung und für all die Momente, die wir gemeinsam erleben durften. Das Statement unterzeichneten Sören Rastedt, Leni Nyström und René Diften. Klaus Norin, der ist ja schon seit 2016 nicht mehr dabei, damals schon ausgestiegen. Ja, und bekannt wurde Aqua, für die, die es noch gar nicht wissen, schon 1997 mit dem Debütalbum. Das hieß damals Aquarium und darin war der Song versteckt, Barbie Girl. Ja, und Barbie-Hersteller Mattel, die hatten damals nichts anderes zu tun, als das Label MCA Records zu verklagen wegen Markenrechtsverletzung und wegen der angeblichen Sexualisierung des Kinderspielzeugs durch den Liedtext. Naja, das Verfahren wurde dann auch 2002 eingestellt, nachdem ein Gericht den Song als Parodie eingestuft hatte und Mattel setzte den Song dann später selbst in den Werbefilm für Barbie-Puppen ein. Sagt man nichts mehr dazu. Eine neue Welle an Aufmerksamkeit hat die Band im Jahr 2023 nochmal erlebt, als Nicki Minaj und Ice Spice Barbie Girl für den Kinofilm Barbie neu eingespielt haben. Für Aqua war das wieder ein Top-10-Hit. Es gab 2 Grammy-Nominierungen und eine US-Tournee. Und Keyboarder Sören Rastedt hat damals im Interview mit der US-Zeitschrift People gesagt, die Resonanz sei einfach fantastisch gewesen. Vor 2023 hatte die Band nämlich seit ihrem Hit Barbie Girl überhaupt keine Tour mehr gemacht. Ja, und jetzt ist es also gänzlich vorbei. Dankeschön, Aqua.

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0: ist vorbei.
1: Purple Scholz, vorbei ist vorbei. Manchmal kommt es aber auch wieder. Das betrifft nicht nur die Liebe, sondern auch Kometen zum Beispiel. Wir sind bei unserer
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1: Da hätten wir auch von einem Tag, dem 19. Mai vor 116 Jahren, 1910 nämlich, da kommt der Hallische Komet auf seinem Vorbeiflug der Erde am nächsten und löst überall in Europa eine richtige Panik aus. Die älteste belegte Beobachtung von diesem vorbeiziehenden Komet, der immer wieder alle ein paar 60 Jahre an der Erde vorbeifliegt, die stammt aus dem Jahre 240 vor Christus schon. Halley stand damals im Himmel, als in der Schlacht bei Hastings die Normannen die Engländer besiegten. Am 10. April 837, da zog Halley so nah an der Erde vorbei wie noch nie, in einem Abstand von nur 5 Millionen Kilometern. Das ist wirklich winzig. Da muss er im Himmel fast so hell gewesen sein wie die Venus und richtig gestrahlt haben. Aber die Kometenpanik von 1910, das war echt eine weltweite Massenhysterie. Heute am 19. Mai vor 116 Jahren war die ausgelöst durch die wissenschaftliche Entdeckung, dass die Erde an diesem eben 19. Mai durch den Schweif des Halleyschen Kometen da durchwandern würde. Ja, und nachdem Astronomen das toxische Gas Dicyan im Kometenschweif entdeckt hatten, da schürten Zeitungen weltweit die Angst, die Menschheit würde beim Durchqueren des Schweifs regelrecht ersticken. Die Panik, die trieb dann auch bizarre Blüten. Es gab einen regelrechten Boom an Kometenpillen und an Antikometenregenschirmen, die verkauft wurden. Und viele Menschen, die versiegelten panisch ihre Fenster und ihre Türen mit feuchten Tüchern, um sich vor dem vermeintlichen Giftgas zu schützen. Verrückt. In der schicksalhaften Nacht der Erdpassage im Mai 1910 passierte, zur Erleichterung der Wissenschaftler, absolut nichts. Der Schweif war so extrem dünn und fein verteilt, dass er in der Erdatmosphäre keinerlei messbare oder gar schädliche Spuren hinterlassen hatte. Ja, und trotz der weltweiten Todesangst diente die Panik vielerorts als richtig gute Einnahmequelle. Ist ja oftmals so. Händler machten exzellenten Umsatz mit dem Verkauf von Schutzmasken, von Kometenwein, von ironischen Panikpostkarten und vielem mehr. Tja, das ist eben immer auch so ein bisschen die Taktik. Derzeit, da zieht dieser Halley durch den eisigen Rand des Sonnensystems jenseits der Bahn des Neptun, aber bald kehrt er um und nähert sich unserer Erde wieder. Und die Vorfreude auf seine Wiederkehr, die ist bei der NASA offenbar besonders groß. In 35 Jahren ist es dann auch wieder soweit. Der Halleysche Komet kommt wieder und selbst Karussell mit Dirk Michaelis, die haben damals einen Song über diesen Planeten gemacht. Den hören wir jetzt.

0: Tja, Karussell featuring Dirk Michaelis, der Halleische Komet, für das Ereignis, das an dem 19. Mai stattgefunden hat. Nämlich der Vorbeiflug dieses Kometen und die Erde ist in Panik. Also die Menschen auf der Erde sind in Panik geraten. Karussell übrigens gerade unterwegs auf ihre 50-jährigen Tournee. Also Karussell 50 Jahre ostdeutsche Rockmusik, so heißt die Tour. Und da sind sie zum Beispiel am 13. Juni in Werra, am 19. Juni in Starkenberg, am 4. Juli in Triebsen, am 9. Juli in Grimmen, am 10. Juli in Hagenow und in ins Erzgebirge kommen sie auch im September dann wieder, und zwar am 12.9. um 19 Uhr an die Stadtkirche oder in die Stadtkirche in Olbernhau. Kann man sich richtig drüber freuen. Und wir gucken jetzt ganz einfach mal zur Nachrichtenzeit. Es ist schon wieder um 16 Uhr, beinahe zumindest, und da laufen sie wieder, die Nachrichten aus Deutschland und der ganzen Welt. Und vorher noch ein kleiner Werbespot in fast eigener Sache.
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4: Ich bin Dirk Zeitler. Bundeskanzler Merz hat seine schwarz-rote Regierungskoalition zu entschlossenen Anstrengungen für weitere Reformen aufgerufen. Wir brauchen jetzt Ruhe, wir brauchen Vertrauen, wir brauchen aber auch Mut in der Regierung, sagte Merz, bevor er als Gast an der Sitzung der SPD-Bundestagsfraktion teilnahm. Er forderte die Unionsfraktion wie die SPD-Fraktion zudem auf, nicht gegenseitig öffentliche rote Linien aufzuzeigen. Wer die neue Kaufprämie für Elektroautos nutzen will, kann die staatliche Unterstützung ab sofort beantragen. Das entsprechende Portal wurde während einer Pressekonferenz mit Bundesumweltminister Schneider freigeschaltet. Das Antragsverfahren läuft rückwirkend für Neuzulassungen ab Januar.
5: Viele Interessierte standen offenbar schon in den Startlöchern. Bis zum Ende der Veranstaltung mit Umweltminister Schneider, die gerade mal eine halbe Stunde dauerte, gab es schon über 1800 Anträge. Für den Online-Antrag ist eine Bund-ID nötig, also ein Konto, mit dem man sich online bei Behörden ausweisen kann. Gefördert wird unter anderem der Kauf und das Leasing neuer E-Autos und bestimmter Plug-in-Hybride, die sowohl mit Strom als auch mit Treibstoff fahren können. Die Höhe des Zuschusses hängt von Fahrzeug, Einkommen und Familiengröße ab und kann bei bis zu 6.000 Euro liegen. Tine Klimach, Nachrichtenredaktion.
4: Den deutschen Wäldern machen Folgen von Hitze, Trockenheit und Schädlingen weiterhin zu schaffen. Aber der Zustand unseres Waldes habe sich insgesamt nicht weiter verschlechtert, sagte Bundesagrarminister Rainer bei der Vorstellung des Waldzustandsberichts.
6: Nach wie vor sind 4 von 5 Bäumen in Deutschland krank, gut erkennbar zum Beispiel an fehlenden Nadeln oder Blättern in den Baumkronen. Vor allem bei Eichen, gut die Hälfte haben hier größere kahle Stellen. Buchen und Fichten geht's dagegen etwas besser. Zwar sind im vergangenen Jahr weniger Bäume abgestorben als vorher, aber insgesamt hat sich der Wald auch noch nicht von den Dürrejahren 2018 bis 2020 erholt. Thomas Thonfeld, Nachrichtenredaktion.
4: Das Europäische Parlament blockiert bis auf weiteres Betrugsermittlungen gegen die CSU-Vizevorsitzende und Europaabgeordnete Angelika Niebler. In einer geheimen Abstimmung votierte eine knappe Mehrheit der Abgeordneten dafür, einen Antrag der Europäischen Staatsanwaltschaft auf Aufhebung der Immunität Nieblers abzulehnen. Der Grünen-Abgeordnete Daniel Freund bezeichnete das Abstimmungsergebnis als schlecht für die Glaubwürdigkeit des Parlaments.
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4: Zum Wetter. Die aktuelle Vorhersage des Deutschen Wetterdienstes. Im Süden und Norden kaum Regen, im Osten, Nordosten und auch im Westen dagegen dichtere Wolken und Regenschauer. Teilweise sind auch Gewitter dabei. Die können besonders im Osten auch kräftiger ausfallen. Die Höchstwerte liegen zwischen 14 Grad in der Eifel und 22 Grad in der Lausitz. Morgen auch wieder viele Wolken und Schauer, örtlich Gewitter mit Starkregen. Die Temperatur steigt auf 17 bis 22 Grad maximal. An den Küsten etwas kühler.
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7: Bis zum Abend, da scheint oft die Sonne neben einigen Wolken und gebietsweise da ziehen Schauer und schon mal einzelne starke Gewitter durch. Die Höchstwerte liegen zwischen 16 und 21 auf dem Fichtelberg bei 12 Grad. In der Nacht, da regnet es bei wechselnder bis starker Bewölkung zeitweise und die Tiefstwerte, die liegen zwischen 11 und 6 Grad.
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0: Viele Grüße auf die Straßen, zuerst auf die A13, Vorsicht da in Richtung Dresden. Zwischen Tiendorf und Radeburg liegen Metallteile auf der Fahrbahn. Vorsicht auf der A13 Richtung Dresden, zwischen Tiendorf und Radeburg, da liegen Metallteile auf der Fahrbahn. Die A72 in Richtung Leipzig, zwischen Zwickau-Ost und Hartenstein, da staut es 10 Minuten, dauert es da länger. Und auf der B172 in Pirna im Kreuzungsbereich Königsteiner Straße, Ecke Einsteinstraße, da sind im Moment die Ampeln ausgefallen, dadurch gerade auch Stau. In Görlitz sind die James von Moltke Straße und die Dr. Karl Baum Allee wegen eines Feuerwehreinsatzes gesperrt. Die Zufahrt zum Grenzübergang von der Blockhausstraße, der Schillerstraße oder der Dr. Karl Baum Allee ist zurzeit nicht möglich. Bitte auf andere Grenzübergänge ausweichen. Plätze stehen auch eine ganze Menge im Sendegebiet. Ein paar habe ich rausgesucht, zum Beispiel den auf der A4 Chemnitz Richtung Dresden. In Höhe Dresden-Neustadt steht er. Auf der A4 noch einer in Richtung Görlitz zwischen Buckau und Uhüst. Auf der B169 wird geblitzt am Ortseingang Schneeberg aus Richtung Stützengrün. Auf der B169 in Riesa vor der Abfahrt Rostocker Straße in Richtung Seerhausen. Außerdem am Ortseingang Wurzen aus Richtung Falkenhain und auf der Ortsdurchfahrt Chemnitz da in beiden Richtungen. Gerne her mit euren Blitzern, die ihr seht, unterwegs auf die WhatsApp-Nummer 0341 35883095 oder per Mail an studio@secondradio.de. Ich sage es gerne weiter, wünsche euch eine entspannte Fahrt in diesem Dienstagnachmittag.
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16.09 Uhr haben wir es jetzt, 9 Minuten nach um 4. Da gibt es ein kurzes Update zu Görlitz. Da sind ja seit gestern 150 Einsatzkräfte im Einsatz, um vermisste Personen aus einem Trümmerberg auf der James-Moltke-Straße zu bergen. Da ist ein Mehrfamilienhaus offenbar nach einer Gasexplosion eingestürzt. Und ein kleines Update haben wir jetzt hier. Da ja immer wieder Gas ausgetreten ist, hat man jetzt die Gasleitungen mittlerweile freigelegt und an 3 verschiedenen Stellen auch gekappt. Das sagt Oberbürgermeister Octavian Osu. Probleme wird aber noch der Hausanschluss machen von diesem eingestürzten Haus. An den kommt man aufgrund der Trümmer noch nicht ran. Da wird also immer noch versucht zu buddeln mit ganz kleinem Gerät, weil großes Gerät, schweres Gerät kann nicht vorgefahren werden, wegen eben des Gasgeruches. Und jetzt fängt es in Görlitz auch langsam an zu regnen. Die Arbeiten der Einsatzkräfte sollten laut einer Polizeisprecherin dadurch aber nicht beeinträchtigt werden. Es besteht immer noch Hoffnung, dass die 3 vermissten Personen eventuell gar nicht unterm Trümmerberg liegen, aber gestern hatten auch Suchhunde angeschlagen, sodass man davon ausgehen muss, dass es da noch Personen gibt unter den Trümmern, die jetzt geborgen werden müssen. Na klar, deswegen drückt auch die Zeit und damit das alles nicht beeinträchtigt wird durch den Regen, werden jetzt eben auch da große Zelte und Pavillons aufgebaut und Bänke werden für die Helfer auch hingestellt. Es läuft also alles und wir halten euch auf dem Laufenden hier bei uns bei Second Radio in unserer Nachmittagssendung. Große Probleme also in Görlitz, kleinere Probleme, die aber auch schon ganz schön groß sind, die plagen Chemnitz gerade. Die Stadt Chemnitz will nämlich bei der Chemnitzer Verkehrs AG Einsparungen platzieren und zwar in Höhe von bis zu 2,9 Millionen Euro. Das geht aus einer Beschlussvorlage hervor, über die der Stadtrat noch in diesem Monat abstimmen soll. Als Gründe nennt die Kommune natürlich steigende Betriebskosten, vor allem fürs Personal, aber auch für Kraftstoff, für Energie und für neue Fahrzeuge. Geplant ist unter anderem, dass der Nachtfahrplan in Chemnitz künftig bereits eine Stunde früher beginnt. Außerdem soll die Buslinie 73 zwischen dem Unicampus und Alt-Chemnitz komplett eingestellt werden und auch die zusätzliche Busverbindung nach Euba, die momentan im 30-Minuten-Takt da stattfindet, die soll auch komplett wegfallen. Künftig soll dort wieder nur stündlichen Bus fahren. Darüber hinaus sind in den sogenannten fahrgastarmen Tageszeiten weitere Änderungen bei den Taktzeiten vorgesehen. Die Maßnahmen, die sollen mit dem Fahrplanwechsel im Dezember umgesetzt werden, mit dem Winterfahrplan also. Und da muss man mal gucken, was da alles durchgeht in dieser Beschlussvorlage und was vielleicht sogar noch dazu kommt. Chemnitz muss und will also beim Nahverkehr sparen. Die Chemnitzer Verkehrs AG, die rechnet mit Einsparungen von 2,9 Millionen Euro. Eine Menge Holz.

0: So, und jetzt kommen wir mal zu dem Thema, das auch mich so wirklich richtig berührt. Denn mehr Sport, gesünder Essen, früher schlafen gehen, weniger Handy. Ja, die meisten Menschen, inklusive mir, die wissen ziemlich genau, was gut tun würde. Trotzdem scheitern wir wieder nach wenigen Tagen oder Wochen, wenn wir uns was vorgenommen haben. Tja, die Frage ist jetzt, liegt das wirklich an der fehlenden Disziplin? Es gibt einen, der ist der andere Meinung, Motivationstrainer Sören Bechtel nämlich. Er sagt, das Problem, das ist nicht der Mensch, also wir, sondern ein Alltag, der gegen das gewünschte Verhalten arbeitet. Wie wir das verstehen müssen und ob da vielleicht noch Hoffnung besteht, das kläre ich jetzt mit Sören Bechtel. Sören, warum ziehen denn so viele Menschen Dinge nicht durch, die sie sich vorgenommen haben, obwohl sie auch wirklich motiviert starten?
1: Weil Motivation fast immer am Anfang stark ist, aber im Alltag schnell nachlässt. Also sobald Stress, Müdigkeit oder beispielsweise Ablenkung dazukommen, dann reicht Motivation alleine nicht mehr aus. Denn dann zeigt sich, ob jemand ein System hat oder nur einen guten Vorsatz.
0: Okay, und du sagst auch ganz einfach, Motivation, das ist ein Mythos. Was meinst denn du damit?
1: Ja, also ich meine natürlich nicht, dass Motivation schlecht ist. Sie ist also nur unzuverlässig. Motivation kann starten helfen, aber sie trägt natürlich nicht dauerhaft. Das ist ganz wichtig. Wer also Veränderungen wirklich will, darf sich nicht auf ein Gefühl verlassen. Der braucht wirklich ein Verhalten, das so gestaltet ist, dass es einfacher wird.
0: Und du bist da auch Gewohnheitsdesigner. Das ist auch ein schöner Begriff, muss ich mal sagen. Also du kannst du unsere Gewohnheiten ein bisschen beeinflussen. Wir können die auch gestalten, sagst du. Was machen denn Menschen falsch, wenn sie eine neue Gewohnheit aufbauen wollen, also designen wollen?
1: Ja, ganz klar. Die meisten, die starten viel zu groß. Die wollen dann sofort jeden Tag Sport machen, perfekt essen oder am besten das ganze Leben komplett umkrempeln. Ja. Genau das erzeugt aber den Widerstand. Besser ist es, klein starten, klar auslösen und so einfach beginnen, dass man kaum Nein sagen kann.
0: Okay, das wäre also das Gewohnheitsdesign. Du sagst aber, es gibt einen Unterschied zwischen Disziplin, die wir ja alle haben wollen, und dem Gewohnheitsdesign. Wo ist denn der Unterschied?
1: Ja, Disziplin bedeutet, ich muss mich immer wieder zwingen. Und Gewohnheitsdesign bedeutet, ich baue meinen Alltag so, dass das richtige Verhalten wahrscheinlicher wird. Es geht also nicht nur um mehr Härte gegen sich selbst, sondern um eine bessere Struktur. Das ist der Unterschied.
0: Das klingt auch richtig gut, weil die Sache mit der Disziplin, die kenne ich, und mit dem inneren Schweinehund auch, der dann meistens gegen meine Disziplin arbeitet. Aber mit der Gewohnheit und dem Design finde ich schon mal richtig spannend. Was kann denn jeder heute so vertun, also inklusive mir, um eine Gewohnheit wahrscheinlicher zu machen?
1: Ja, das geht ganz einfach. Eine einzige Handlung auswählen und sie dann an einen festen Auslöser koppeln. Zum Beispiel, nach dem Zähneputzen trinke ich ein Glas Wasser. Nicht irgendwann, nicht wenn ich Lust habe, sondern immer nach einem ganz klaren Moment.
0: Okay, das verstehe ich. Also Gewohnheitsdesign ist einfach nur seinen Alltag ein bisschen mehr durchdenken und dann einfach mal auf die Wünsche und die Ziele, die man hat, zuzuschneiden. Wenn das funktioniert, weil Arbeit ist auch noch nebenbei, dann ist es eine schöne Sache. Ich danke dir, lieber Sören, dass du uns geholfen hast. Unser Motivationstrainer Sören Bechtel zum Thema, ja, wie wollen wir denn eigentlich durchhalten, die Dinge, die wir uns vorgenommen haben. Wir starten immer ganz optimiert und ganz diszipliniert und ganz motiviert und geben aber nach kurzer Zeit wieder auf. Gewohnheitsdesign ist das Wort des Tages.

Wir kommen jetzt endlich in der zweiten Stunde schon zum ersten Geburtstagskind des heutigen Tages. Wenn ihr heute Geburtstag haben solltet, alles Liebe, alles Gute, ganz viel Gesundheit, ganz viel Liebe, ganz viel von dem ihr euch immer schon mal ja ganz viel gewünscht habt. Also, dass alles in Erfüllung geht, die nächsten 365 Tage, was ihr euch so vorgenommen habt. Und da spielt auch so ein Gewohnheitsdesign eine Rolle. Ne, haben wir ja gerade gehört. Einer, der auch Geburtstag hat heute, ist Samuel Frederick Sam Smith. Ja, Sam Smith kennen wir alle und dieser britische Popstar Sam Smith, der hat in den letzten Jahren eine bemerkenswerte persönliche und musikalische Entwicklung durchgemacht. Und hat sich zum Beispiel geoutet, öffentlich, und zwar als nicht-binär, identifiziert sich weder als rein männlich noch als rein weiblich und hat darum gebeten, die geschlechtsneutralen Pronomen we oder wem, im Deutschen also oft durch deren übersetzt, zu verwenden. Er hat auch ein neues musikalisches Image aufgebaut. Ja, musikalisch, melodisch ist er von den melancholischen Balladen früherer Zeiten, wie zum Beispiel Stay With Me, weggegangen, präsentiert sich heute deutlich selbstbewusster, expressiver, experimentierfreudiger. Hört man auch im Hit Unholy mit Kim Petras, das hören wir dann gleich. Und er spricht auch ganz offen über seine Kindheit, die offenbar keine schöne war, nach Mobbing und Hänseleien. Aufgrund seines Gewichts, da hat er sich bereits im Alter von 13 Jahren einer Fettabsaugung an der Brust unterzogen. Das muss man sich mal vorstellen. Und hat trotzdem noch gesundheitliche Rückschläge gehabt. Im Sommer 2024 machte er öffentlich, dass er sich nach einem schweren Skiunfall einer Phase unterziehen musste, in der er aufgrund einer Beinverletzung einen Monat lang überhaupt nicht laufen konnte. Hat es also auch ganz schön erwischt, diesen Sam Smith in der letzten Zeit. Heute feiert er seinen 34. Geburtstag und da wünsche ich genau das, was ich euch gerade eben gewünscht habe, nämlich ganz viel Gesundheit und euch auch ganz viel Glück und Liebe und dass alles in Erfüllung geht, was er sich für die nächste Zeit vorgenommen hat. Musikalisch scheint es schon zu funktionieren. Er hat ja ein bisschen umgestellt, ich habe es gerade gesagt, von diesen wunderbaren, schönen Balladen der früheren Zeit auf deutlich experimentierfreudigere Songs, die auch expressiver sind und wir hören jetzt von ihm, Unholy, gemeinsam mit Kim Petras und ich sage alles Gute zum 34. Geburtstag, Sam Smith.

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1: Mein Name ist Angie Pirsch. VVO setzt zum Pfingstwochenende mehr Züge ein. Mega-Einnahmen beim Zoll, Großverfahren spült Millionen in die Kassen. Weniger Spatzen in Sachsen gesichtet. Die Meldungen im Einzelnen. Der Verkehrsverbund Oberelbe VVO verstärkt zum Pfingstwochenende sein Zugangebot in beliebte Ausflugsdestinationen. Zusätzliche S-Bahnen, die fahren an Pfingstsonntag und Pfingstmontag zwischen dem Dresdner Hauptbahnhof und Krippen in die Sächsische Schweiz und halten an allen Stationen. Am Pfingstsamstag, da verlässt der RE50 Saxonia Express Leipzig um 8 Uhr, erreicht den Dresdner Hauptbahnhof um 9.41 Uhr und fährt von dort um 9.51 Uhr mit Halten unter anderem in Pirna und Stadtwehlen weiter bis Krippen. Die Rückfahrt startet dort um 16.27 Uhr. Wer ins Osterzgebirge möchte, der kann den Wanderexpress RE19 ab dem Dresdner Hauptbahnhof nutzen. Der Zug bringt Ausflüglerinnen und Ausflügler in 68 Minuten nach Geising und Altenberg. Der Wanderexpress verkehrt regulär an Feiertagen und an den Wochenenden. Auf der Lößnitz-Grundbahn zwischen Radebeul-Ost und Moritzburg, da sind am Pfingstsonntag und am Pfingstmontag jeweils zwei Zuggarnituren im Einsatz. An beiden Tagen sind 7 Hin- und Rückfahrten geplant, 4 davon werden bis Radeburg verlängert. Auf der Weißeritztalbahn, da werden 5 Fahrten die Richtung angeboten, 4 davon über die gesamte Strecke von Freital-Heinsberg bis Kurort Kipsdorf. Detaillierte Fahrplaninformationen unter vvo-online.de. 2,8 Milliarden Euro an Steuern und Abgaben wurden eingenommen, 38,5 Millionen Warenpositionen abgefertigt, 2,8 Tonnen Rauschgift sichergestellt. Das ist die Jahresbilanz des Hauptzollamtes Dresden. Und das liest sich wie die Kurzfassung einer sehr langen Arbeit, eines langen Arbeitstages, so wie die Behörde jüngst im Mai mitteilte. Rund 1300 Zöllnerinnen und Zöllner sind im Zuständigkeitsbereich tätig, der neben Dresden auch Leipzig umfasst. 12.300 Quadratkilometer, begrenzt von 330 Kilometern Außengrenze zu Tschechien und Polen. Wer also glaubt, der Zoll sitze gemütlich am Schlagbaum und winke Autos durch, der hat die Rechnung ohne die Dresdner gemacht. Manchmal braucht es nur einen Moment der Unachtsamkeit oder ein LKW, der bei der Einreise aus Polen etwas zu tief auf den Achsen liegt. Denn im März 2025 stoppten Zollbeamte zum Beispiel einen Transporter, der knapp 10 Millionen unversteuerte Zigaretten geladen hatte. Allein dieser Fund erklärt, warum die Gesamtzahl sichergestellter Zigaretten im Zuständigkeitsbereich von 3,6 auf 13,2 Millionen Stück stieg. Generell unterliegen solche Zahlen stets Schwankungen, betont das Hauptzollamt trocken, was in diesem Fall eine ausgesprochene zurückhaltende Formulierung ist. Der Haussperling ist die am häufigsten gesicherte Vogelart in Sachsen. Dies ist das Ergebnis der Vogelzählung im Projekt Stunde der Gartenvögel des Naturschutzbundes NABU. Auf den weiteren Plätzen folgen demnach der Star, die Kohlmeise und die Amsel. Trotz des Spitzenplatzes besteht beim auch als Spatz bekannten Haussperling Grund zur Sorge. Er liegt 10% unter dem Vorjahreswert und für den Feldsperling sind es sogar 12% weniger. Der Kiebitz wurde in ganz Sachsen nur einmal gesichtet. Der Vogel des Jahres, das Rebhuhn, tauchte den Angaben zufolge überhaupt nicht auf. Positiv seien hingegen die stabilen Werte für Amsel und Finken. In Sachsen, da haben rund 3000 Menschen zwischen dem 8. und 10. Mai in ihren Gärten mehr als 65.000 Vögel gezählt. Das bundesweite Projekt fand dieses Jahr zum 22. Mal statt. Ja, auch deutschlandweit ist der Haussperling der am meisten gesichtete Vogel. Soweit die Meldungen.
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2: Ja, es hat sich wieder zugezogen vor den Studiofenstern, aber die Temperaturen stimmen noch einigermaßen. Leipzig meldet 20 Grad plus, Dresden 18 Grad plus, Zwickau auch 18 Grad plus, Chemnitz noch 17 Grad. Ja, am Abend, da werden die Wolken immer dichter, gebietsweise gibt es auch wieder Schauer und es können auch starke Gewitter durchziehen. In der Nacht ist es dann wieder wechselnd bewölkt, zeitweise regnet es auch da noch. Die Temperaturen gehen in der Nacht runter bis auf 6 Grad und morgen am Mittwoch, da gibt es wieder viele Wolken, leider wenig Sonne. gebietsweise auch wieder Schauer, am Nachmittag und Abend auch wieder Gewitter. Höchstwerte morgen zwischen 17 und 22 Grad und am Donnerstag auch da überwiegend die Wolken und da regnet es teilweise auch. Und am Freitag dann, da zeigt sich neben den Wolken auch mal die Sonne, da bleibt es dann meistens trocken und es wird in Richtung Wochenende dann auch wärmer, bis zu 25 Grad sind am Freitag drin. Wir schauen mal auf die Straßen.
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2: Und da heißt es Vorsicht auf der A4 Frankfurt in Richtung Dresden. In Höhe Berbersdorf liegen da Reifenteile auf der Fahrbahn. Bitte vorsichtig auf der A4 Frankfurt Richtung Dresden. In Höhe Berbersdorf liegen Reifenteile auf der Fahrbahn. In Dresden ist die Zufahrt zur Brücke Budapester Straße aus Richtung Josephinenstraße aus Sicherheitsgründen immer noch gesperrt. Und in Görlitz, das sind die James-von-Moltke-Straße und die Dr. Karl-Baum-Allee wegen eines Feuerwehreinsatzes dicht. Die Zufahrt zum Grenzübergang von der Blockhausstraße aus, von der Schiller Straße aus und von der Dr. Karl-Baum-Allee ist zurzeit nicht möglich. Bitte weicht auf andere Grenzübergänge aus. Geblitzt wird aktuell unter anderem auf der S34 in der Ortsdurchfahrt Chemnitz. Achtung, da in beiden Richtungen. Am Ortseingang Donau stehen sie auf der S178 aus Richtung Wesenstein, auf der B174 am Ortsausgang Marienberg in Richtung Reitzenhain, in Radebeul in der Schildenstraße in Richtung Meißner Straße und in Maxen in der Maxener Straße in Richtung Hausdorf. Falls ihr mehr habt, her damit 0341 35 88 30 95 oder per Mail an studio@secondradio.de. Vielen Dank für eure Tipps. Euch eine entspannte Fahrt.
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2: 7 Minuten nach 5 haben wir es, 16:37 Uhr. Ich freue mich, dass ihr dabei seid.

Ja, ein unglaublicher Vorfall hat sich am Wochenende ereignet, und zwar in Dölzig bei Leipzig. Da ist ein Tiger ausgebrochen und dann auch erschossen worden. Und schon einen Tag nach dem Ausbruch des Tigers in Dölzig bei Leipzig hat die Staatsanwaltschaft gestern Ermittlungen gegen Carmen Zander, das ist die Besitzerin des erschossenen Tigers, aufgenommen. Der bei dem Vorfall durch die Biss- und Kratzverletzungen schwer verletzte 72-Jährige, der da also wirklich auch ordentlich verletzt worden ist, der befindet sich weiterhin im Krankenhaus, ist derzeit auch noch nicht vernehmungsfähig. Das hat die Sprecherin der Leipziger Staatsanwaltschaft Vanessa Fink mitgeteilt. Die Ermittlungen, die stünden da noch total am Anfang, und schon am Sonntag war ja das Gelände der privaten Tierhaltung auf der Anordnung eines Bereitschaftsrichters durchsucht worden. Im Fokus stehen jetzt der genaue Ablauf des Geschehens, die Rolle des verletzten Mannes und auch mögliche Verstöße gegen Sicherheitsvorschriften. Laut Polizei hatte sich der Mann berechtigt im Gehege aufgehalten. Ermittlungen gegen die Polizeibeamten, die das Tier erschossen haben, die würden nicht geführt. Bei dem getöteten Tiger handelt es sich um Sandokan, so heißt er oder so hieß er, ein rund 9 Jahre altes Tier im Besitz der ehemaligen Zirkustomteurin Carmen Zander. Und was mit dem toten Tier, dem Tiger, jetzt geschieht, das ist derzeit noch ganz unklar. Es wurde eine behördliche Einrichtung in Leipzig Wiederitzsch gebracht, das tote Tier. Und ebenfalls offen ist noch die Zukunft der weiteren Tiere auf dem Gelände von Carmen Zander, die gibt es nämlich auch. Im Landratsamt Nordsachsen fand dazu nach eigenen Angaben gestern eine erste Abstimmung statt. Auf dem Gelände von Carmen Zander, da werden seit 2016 Tiger gehalten, zunächst als Winterquartier gedacht. Seit etwa 5 Jahren werden die aber auch ganzjährig da gehalten. Insgesamt leben nach Angaben des Landratsamtes Nordsachsen aktuell noch 8 Tiger auf diesem Gelände. Und mittlerweile hat sich auch eben Carmen Zander, die Tigerhalterin, geäußert. Ihr habe es den Boden unter den Füßen weggerissen, als sie erfahren habe, was da passiert sei. Und sie sagt, das ist eigentlich der Albtraum jedes Tierlehrers. Sie mache sich vor allen Dingen Sorgen um ihren Kollegen und wisse nicht, wie es ihm geht, und das zermürbe sie noch mehr. Also denke auch eine schwere Zeit für die Tiger-Tomteurin, die garantiert auch nicht absichtlich das Ganze initiiert hat. Eine schlimme Geschichte, die passiert ist, hätte auch niemand gedacht, dass mal ein Tiger ausbricht in Dölzig bei Leipzig und dann noch einen Menschen schwer verletzt. Wir werden euch auch in der Geschichte weiterhin auf dem Laufenden halten.

Wow, was für ein Kracher. The Sweet aus dem Anfang der 70er Jahre. The Ballroom Blitz aus ihrer Glanzzeit. Eine meiner Lieblingsbands. The Sweet, ach ja, das waren noch Zeiten damals. Glamrock und so. Ihr wisst noch, oder? Ja, wir bleiben noch bei gut gemachter Musik, natürlich handgemachter Musik und kommen zu den Dire Straits, die ja auch gitarristisch richtig groß gewesen sind. Ja, und ihren allerersten Song, den haben sie heute auf den Tag genau vor 48 Jahren rausgebracht. Das war Sultan of Swing, also wirklich der große Hit, das große Songereignis von den Dire Straits. 120 englische Pfund haben damals die Studiokosten betragen für die Dire Straits, damit sie diesen Song Sultan of Swing aufnehmen können. Ja, und rausgekommen war da noch nichts groß. Erst 1979, als das Debütalbum der Band in die UK-Charts eingestiegen ist und die Radiostationen dann den Track auch immer wieder mal spielten, da ist auch der Durchbruch gelungen und der Song Sultan of Swing, der wurde natürlich zum Evergreen. Und hier ist mal die Geschichte zur Entstehung dieses Songs. Da, wo die Themse einen Bogen nach Süden macht, da liegt der Londoner Vorort Deptford. Hier gibt es eine Brauerei und wirklich viele, viele Kneipen. Mark Knopfler schlendert an einem verregneten Freitag spätabends durch die Straßen von Deptford und er friert. Aus einer Bar trinkt Jazzmusik, so eine Art Dixieland Jazz, eher ziemlich altmodisch. Mark betritt den Laden trotzdem, möchte einfach ein Bier trinken und sich ein wenig aufwärmen. Der Pub ist fast leer, niemand interessiert sich für die Band, die da spielt, ein paar Betrunkene lümmeln in der Ecke herum. Offensichtlich Freizeitmusiker. Nicht besonders gut, aber man sieht ihnen den Spaß an. Die machen einfach gerne Musik. Das imponiert Mark. Musiker, die gar nicht berühmt werden wollen. Die ziehen Freitagabend los und spielen ihre Musik. Ob einer zuhört? Völlig wurscht. Am Ende geht einer der Musiker ans Mikrofon, bedankt sich fürs Zuhören und verabschiedet sich im Namen der Band mit den Worten: Wir sind die Sultans of Swing. Die Szene lässt Mark nicht mehr los und er schreibt einen Song über seine Begegnung mit der Freizeit-Jazzband Sultans of Swing. Der Song, der wird weltberühmt. Heute werben drei Kneipen in Deptford, dass bei ihnen die Begegnung von Mark Knopfler mit den Sultans of Swing stattgefunden hätte. Mark schweigt dazu und von den Sultans of Swing hat man nie mehr was gehört, als hätte es sie niemals gegeben. Aber ihr Name ist durch die Dire Straits unsterblich geworden.

Und jetzt wissen wir also auch, wie die Sultans of Swing, wie der Song zu seinem Namen gekommen ist. Durch die Band, die damals Herr Knopfler zufällig in der Kneipe erlebt hat. Ich sage immer, die besten Geschichten entstehen tatsächlich in der Kneipe. Ob die nächste Geschichte auch in der Kneipe entstanden ist, weiß ich nicht. Aber am 22. Mai 1926, also vor 100 Jahren, wurde in Zwickau die erste Buslinie eröffnet. Und zwar zwischen dem Poetenweg und Weißenborn. Und die Freunde des Nahverkehrs Zwickau e.V., die laden aus diesem Anlass gemeinsam mit der städtischen Verkehrsbetriebe Zwickau GmbH zu einem historischen Linienverkehr ein. Und zwar am 25. Mai. Ja, und mit zwei nostalgischen Sonderlinien wird an die Geschichte des Nahverkehrs in Zwickau natürlich erinnert und passend zur ersten städtischen Buslinie fährt auch eine Linie 17 an dem Tag nach Weißenborn. Der Bus verkehrt ringförmig vom Waldpark über den Neumarkt bis zur Siedlung und anschließend auch wieder zurück. Und zum Einsatz kommt da natürlich ein Robur Ello, also wir kennen das noch, den guten alten Ello und der Icarus 263, auch historische Fahrzeuge. Und ergänzt wird das Angebot durch die Straßenbahnlinie 2, die dann zwischen Pölpitz und der Paulusstraße verkehrt. Und am Neumarkt besteht dabei alle 30 Minuten Anschluss zwischen den beiden Linien, sodass die Besucher bequem zwischen den Bus und der Straßenbahn auch mal wechseln können und beides miterleben können. Und wie die Freunde des Nahverkehrs betonen, ist der Zustieg, Achtung, ausschließlich mit einem gültigen VMS- oder Deutschlandticket möglich. In den historischen Fahrzeugen gibt es nämlich keinen Fahrscheinverkauf. Also vorher kümmern ist wichtig. Und anlässlich des Busjubiläums, da lädt die SVZ außerdem am 6. Juni zum Tag der offenen Tür ein in den Busbetriebshof Bürgerschaftsstraße. Und einen Tag später findet dann auch ein Fantag zum Busjubiläum mit historischen Rundfahrten ab dem Globusparkplatz statt. Jede Menge los also in Zwickau ab dem 25. Mai zu 100 Jahre Buslinie in Zwickau. Und wenn ihr noch mehr wissen wollt, was die aktuellen Nachrichten angeht, dann bleibt einfach dran. Die gibt es nämlich gleich hier bei uns, die Nachrichten aus Deutschland und der Welt nach Klaus Lang.

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1: Ich bin Dirk Zeitler. Wer die neue Kaufprämie für Elektroautos nutzen will, kann die staatliche Unterstützung ab sofort beantragen. Das entsprechende Portal wurde während einer Pressekonferenz mit Bundesumweltminister Schneider freigeschaltet. Das Antragsverfahren soll ausschließlich digital ablaufen.
2: Gefördert werden E-Autos, bestimmte Plug-in-Hybride und Elektroautos mit sogenannten Reichweitenverlängerern. Ob Kauf oder Leasing spielt keine Rolle. Wichtig ist nur, dass das Auto dieses Jahr neu zugelassen wurde. Die Förderung kann also auch rückwirkend beantragt werden. Wie viel Geld man bekommt, hängt vom Fahrzeug ab, aber auch vom Einkommen und der Familiengröße. Bis zu 6.000 Euro sind maximal drin. Da die Anträge nur online gestellt werden können, ist eine Bund-ID-Voraussetzung, also ein Konto, mit dem man sich online gegenüber Behörden ausweisen kann. Fiona Reinhardt, Nachrichtenredaktion.
1: Bundeskanzler Merz hat seine schwarz-rote Regierungskoalition zu entschlossenen Anstrengungen für weitere Reformen aufgerufen. Wir brauchen jetzt Ruhe, wir brauchen Vertrauen, wir brauchen aber auch Mut in der Regierung, sagte Merz, bevor er als Gast an der Sitzung der SPD-Bundestagsfraktion teilnahm. Er forderte die Unionsfraktion wie die SPD-Fraktion zudem auf, nicht gegenseitig öffentlich rote Linien aufzuzeigen. In Görlitz suchen Einsatzkräfte weiter nach möglichen Überlebenden unter den Trümmern eines eingestürzten Hauses. Vermisst werden derzeit 3 Menschen. Die Hoffnung schwindet zwar mit jeder Stunde, heißt es von der Feuerwehr. Aufgegeben werde die Suche aber nicht.
3: Auch am Tag nach dem Einsturz gibt es weiter keine Spur von den Vermissten. Feuerwehrchefin Anja Weigel sagte, die Lage sei schwierig, auch wegen großer Mengen an Schutt und Staub. Vermisst werden 2 rumänische Touristinnen und ein Mann mit bulgarischer und deutscher Staatsangehörigkeit. Die Einsatzkräfte schließen außerdem nicht aus, dass sich zum Zeitpunkt der Explosion weitere Menschen vor dem Haus aufgehalten haben könnten. Thomas Bleskin, Nachrichtenredaktion.
1: Zum Sport. Torwart Manuel Neuer wird nach Informationen der Bild als Nummer 1 im deutschen Nationalteam zur Fußball-WM in diesem Sommer reisen. Bundestrainer Julian Nagelsmann habe den bisherigen Stammkeeper Oliver Baumann angerufen und ihm mitgeteilt, dass er mit Bayern-Torhüter Neuer zwischen den Pfosten plane, berichtet Bild. Baumann habe dem Bundestrainer zugesichert, dass er dem DFB-Team auch als Ersatzkeeper für die WM zur Verfügung stehen werde.
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1: Zum Wetter, die aktuelle Vorhersage des Deutschen Wetterdienstes. Im Süden und Norden kaum Regen, im Osten, Nordosten und auch im Westen dagegen dichtere Wolken und Regenschauer. Teilweise sind auch Gewitter dabei. Die können besonders im Osten auch kräftiger ausfallen. Die Höchstwerte liegen zwischen 14 Grad in der Eifel und 22 Grad in der Lausitz. Morgen auch wieder viele Wolken und Schauer, örtlich Gewitter mit Starkregen. Die Temperatur steigt auf 17 bis 22 Grad maximal. An den Küsten etwas kühler.
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4: Bis zum Abend, da scheint oft die Sonne neben einigen Wolken und gebietsweise da ziehen Schauer und schon mal einzelne starke Gewitter durch. Die Höchstwerte liegen zwischen 16 und 21 auf dem Fichtelberg bei 12 Grad. In der Nacht, da regnet es bei wechselnder bis starker Bewölkung zeitweise und die Tiefstwerte, die liegen zwischen 11 und 6 Grad.
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5: Und wir starten mit der A4. Vorsicht da, Frankfurt in Richtung Dresden. In Höhe Berbersdorf, da liegen Reifenteile auf der Fahrbahn. Vorsicht auf der A4. Frankfurt in Richtung Dresden. In Höhe Berbersdorf liegen Reifenteile auf der Fahrbahn. In Dresden ist die Zufahrt zur Brücke Budapester Straße aus Richtung Josephinenstraße aus Sicherheitsgründen gesperrt. Und in Görlitz sind die James von Moltke Straße und die Dr. Karlbaum Allee wegen eines Feuerwehreinsatzes gesperrt. Die Zufahrt zum Grenzübergang von der Blockhausstraße, von der Schillerstraße oder von der Dr. Karlbaum-Allee ist zurzeit nicht möglich. Bitte auf andere Grenzübergänge ausweichen. Und geblitzt wird unter anderem aktuell auf der Ortsdurchfahrt Chemnitz in beiden Richtungen. Das betrifft die S34. Auf der S178 stehen sie am Ortseingang Donau aus Richtung Wesenstein. Auf der B174 am Ortsausgang Marienberg in Richtung Reizenhain, in Radebeul in der Schildenstraße in Richtung Meißner Straße und in Maxen in der Maxener Straße in Richtung Hausdorf. Wenn ihr mehr habt, her damit 0341 35 88 30 95 oder eine Mail schreiben an studio@secondradio.de. Ich bedanke mich schon jetzt dafür, sag's gerne weiter, wünsche euch eine entspannte Blitzer und natürlich auch unfallfreie Fahrt in diesen Dienstagnachmittag.
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17 Uhr und 9 Minuten haben wir es an diesem Dienstagnachmittag und gucken nochmal nach Görlitz. Da hat sich gestern ein Drama, ein Unglück ereignet. Ein Mehrfamilienhaus ist eingestürzt und seit vielen Stunden hat da ein Mann nahe der Trümmer des eingestürzten Hauses aus. Es gibt immer noch kein Lebenszeichen von seiner Verlobten und seiner Cousine, das nach fast 24 Stunden der Mann und die beiden Frauen, die wollten Urlaub machen in Görlitz, sich die Stadt angucken. Das erzählt zumindest gerade der Görlitzer Oberbürgermeister Octavian Ursu. Der wurde in der rumänischen Hauptstadt Bukarest geboren, spricht also die Muttersprache des Mannes, der dort wartet und ja, der mittlerweile auch von dem Kriseninterventionsteam betreut wird. Der Oberbürgermeister kann wenigstens ein bisschen trösten in der Muttersprache. Und die drei Urlauber, die waren erst gestern Nachmittag, also kurz vor dem Einsturz des Gründerzeithauses in Görlitz angekommen. Und geplant war da, in einer Ferienwohnung in dem Haus unterzukommen, das jetzt nicht mehr steht, eingestürzt ist. Nach Angaben des Mannes wollten er und seine 25 Jahre alte vermisste Lebensgefährtin auch bald heiraten. Und nach der Ankunft in Görlitz war er einkaufen gegangen, die Frauen aber blieben in der Wohnung. Und als er zurückkam, da liegt da, wo zuvor das Haus stand, nur noch ein großer Haufen Schutt. Er hat die Polizei alarmiert gestern und den Krankenwagen und mittlerweile sind bis zu 150 Einsatzkräfte seit gestern Nachmittag im Einsatz, um vermisste Personen aus dem Trümmerberg auf der James-Moltke-Straße in Görlitz zu bergen.

Alicia Keys und Empire State of Mind. Und wir switchen mal in meine Heimatstadt nach Chemnitz. Die ruft erneut junge Menschen in Chemnitz dazu auf, also die Stadt Chemnitz ruft die jungen Menschen in Chemnitz dazu auf, sich ganz aktiv an der Gestaltung ihres Stadtumfeldes in der City zu beteiligen. Unter dem Motto Nimm Platz, Jugend gestaltet Stadt, da werden auch in diesem Jahr wieder neue kreative Projekte gefördert, die aus bislang ungenutzten Flächen richtig neue Wohlfühlorte für die Jugendlichen entstehen lassen können. Teilnehmen können da alle Chemnitzerinnen und Chemnitzer zwischen 14 und 27 Jahren. Die können einen möglichen Ort fotografieren, ihre Idee in Form der Skizze oder in Form eines kurzen Videos darstellen und der Projektantrag, der kann dann bis zum 30. August direkt online unter chemnitz.de/nimmplatz eingereicht werden. Ja, und gesucht werden da Vorschläge, wie kleine Plätze, zum Beispiel Baulücken oder Brachflächen, durch Jugendliche in lebendige Treffpunkte verwandelt werden könnten. Also die Ideen auch dazu. Ob da urbanes Gärtnern angesagt ist oder Sportangebote, Spiel- oder Erholungsfläche, ob es Orte für Kunst werden sollen, für Musik oder Theater, da sind der Kreativität kaum Grenzen gesetzt und Ziel ist es dabei, Projekte zu entwickeln, die Menschen zusammenbringen und das Miteinander in den Stadtteilen auch stärken. Man soll sich ganz einfach wohlfühlen, auch im Alter von 14 bis 27. Eine Jury, die wählt dann die überzeugendsten Vorschläge aus und die ausgewählten Projekte, die sollen noch in diesem Jahr mit Unterstützung der Stadt Chemnitz umgesetzt werden. Geht also auch ganz fix unter Umständen. Voraussetzung ist allerdings, dass die Jugendlichen aktiv an der Umsetzung beteiligt sind, also auch ein bisschen mit Hand anlegen. Ist auch eine gute Geschichte. Für jedes ausgewählte Projekt steht übrigens auch Geld zur Verfügung. Ein Budget von 2026 Euro, passend zum Jahr. Ja, und die Summe, die soll Eigeninitiative fördern und zugleich auch Gemeinschaftsprojekte ermöglichen, bei denen ganz unterschiedliche Ideen und auch ganz unterschiedliche Talente zusammenkommen. Das ist eine richtig gute Idee meiner Heimatstadt.

Laura Dione, auch ein schöner Song damals. Ja, und wir feiern jetzt, der ist sein nächstes Geburtstagskind. Und das heißt Rodrigo González. Und den kennen wir alle, kommt ja von den Ärzten, ist der Bassist, Gitarrist, Komponist und Sänger und heißt eigentlich Rodrigo Andreas González Espíndola. Kam 1968 in Valparaíso in Chile zur Welt. Und seine Kindheit, die war nicht so ganz einfach. Seine Eltern wurden zu jeder Zeit während der Diktatur Pinochets politisch verfolgt. Und 1974, da bekam dann die Familie Asyl in Hamburg, wo González auch sein Abi absolviert hat. Und schon in seiner Jugend, da hat er die ersten musikalischen Fähigkeiten unter Beweis gestellt, war Mitglied der Bands Masaka und Die Erben. Und von 1986 bis 1988 hat er auch noch für weitere Musikbands gespielt, also schon ganz früh eingestiegen. Wenig später dann begann González eine richtig dicke Freundschaft mit Bela B., der bekanntermaßen der Schlagzeuger der Ärzte ist. Und er wusste das musikalische Talent González natürlich auch zu schätzen und hat begonnen, mit ihm nach der vorübergehenden Auflösung der Ärzte, die gab es ja mal, dann in der Band zu spielen, die hieß SUMP. Und aus denen wurde später die Gruppe Depp Jones. 1992 haben die sich aber auch wegen ausbleibenden Erfolg aufgelöst. 93 dann hat gepasst, das große Comeback, die Ärzte vereinigten sich wieder und González wurde dann richtig offizielles Mitglied dieser Kultband mittlerweile. Ja, das stand er vorerst als Bassist auf der Bühne, war ja sein Hauptinstrument, war auch an Texten und zahlreichen Songs beteiligt, aber später, da konnte er auch noch mit der Gitarre glänzen, brachte sich selbst auch das Spielen von Schlagzeug, von Keyboard und Klavier bei, weshalb ihn seine Kollegen auch gerne scherzensweise als überqualifiziert bezeichnen. Ja, soll es auch geben bei Bands. Mittlerweile ist auch als Produzent zahlreicher anderer Bands tätig, war zum Beispiel bei Projekten von Luzi Electric, von Panda und Knokato beteiligt und heute feiert er eben Geburtstag und das ist dann auch schon der 58. Happy Birthday, Rodrigo González.

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3: Mein Name ist Angie Pirsch. VVO setzt zum Pfingstwochenende mehr Züge ein. Mega-Einnahmen beim Zoll, Großverfahren spült Millionen in die Kassen. Weniger Spatzen in Sachsen gesichtet. Die Meldungen im Einzelnen. Der Verkehrsverbund Oberelbe VVO verstärkt zum Pfingstwochenende sein Zugangebot in beliebte Ausflugsdestinationen. Zusätzliche S-Bahnen, die fahren an Pfingstsonntag und Pfingstmontag zwischen dem Dresdner Hauptbahnhof und Krippen in die Sächsische Schweiz und halten an allen Stationen. Am Pfingstsamstag, da verlässt der RE50 Saxonia Express Leipzig um 8 Uhr, erreicht den Dresdner Hauptbahnhof um 9.41 Uhr und fährt von dort um 9.51 Uhr mit Halten unter anderem in Pirna und Stadtwehlen weiter bis Krippen. Die Rückfahrt startet dort um 16.27 Uhr. Wer ins Osterzgebirge möchte, der kann den Wanderexpress RE19 ab dem Dresdner Hauptbahnhof nutzen. Der Zug bringt Ausflüglerinnen und Ausflügler in 68 Minuten nach Geising und Altenberg. Der Wanderexpress verkehrt regulär an Feiertagen und an den Wochenenden. Auf der Lößnitz-Grundbahn zwischen Radebeul-Ost und Moritzburg, da sind am Pfingstsonntag und am Pfingstmontag jeweils 2 Zuggarnituren im Einsatz. An beiden Tagen sind 7 Hin- und Rückfahrten geplant, 4 davon werden bis Radeburg verlängert. Auf der Weißeritztalbahn, da werden 5 Fahrten die Richtung angeboten, 4 davon über die gesamte Strecke von Freital, Heinsberg bis Kurort Kipsdorf. Detaillierte Fahrplaninformationen unter vvo-online.de. 2,8 Milliarden Euro an Steuern und Abgaben wurden eingenommen, 38,5 Millionen Warenpositionen abgefertigt, 2,8 Tonnen Rauschgift sichergestellt. Das ist die Jahresbilanz des Hauptzollamtes Dresden. Und das liest sich wie die Kurzfassung einer sehr langen Arbeit, eines langen Arbeitstages, so wie die Behörde jüngst im Mai mitteilte. Rund 1300 Zöllnerinnen und Zöllner sind im Zuständigkeitsbereich tätig, der neben Dresden auch Leipzig umfasst. 12.300 Quadratkilometer, begrenzt von 330 Kilometern Außengrenze zu Tschechien und Polen. Wer also glaubt, der Zoll sitze gemütlich am Schlagbaum und winke Autos durch, der hat die Rechnung ohne die Dresdner gemacht. Manchmal braucht es nur einen Moment der Unachtsamkeit oder ein LKW, der bei der Einreise aus Polen etwas zu tief auf den Achsen liegt. Denn im März 2025 stoppten Zollbeamte zum Beispiel einen Transporter, der knapp 10 Millionen unversteuerte Zigaretten geladen hatte. Allein dieser Fund erklärt, warum die Gesamtzahl sichergestellter Zigaretten im Zuständigkeitsbereich von 3,6 auf 13,2 Millionen Stück stieg. Generell unterliegen solche Zahlen stets Schwankungen, betont das Hauptzollamt trocken, was in diesem Fall eine ausgesprochene, zurückhaltende Formulierung ist. Der Haussperling ist die am häufigsten gesicherte Vogelart in Sachsen. Dies ist das Ergebnis der Vogelzählung im Projekt Stunde der Gartenvögel des Naturschutzbundes NABU. Auf den weiteren Plätzen folgen demnach der Star, die Kohlmeise und die Amsel. Trotz des Spitzenplatzes besteht beim auch als Spatz bekannten Haussperling Grund zur Sorge. Er liegt 10% unter dem Vorjahreswert und für den Feldsperling sind es sogar 12% weniger. Der Kiebitz wurde in ganz Sachsen nur einmal gesichtet. Der Vogel des Jahres, das Rebhuhn, tauchte den Angaben zufolge überhaupt nicht auf. Positiv seien hingegen die stabilen Werte für Amsel und Finken. In Sachsen, da haben rund 3000 Menschen zwischen dem 8. und 10. Mai in ihren Gärten mehr als 65.000 Vögel gezählt. Das bundesweite Projekt fand dieses Jahr zum 22. Mal statt. Ja, auch deutschlandweit ist der Haussperling der am meisten gesichtete Vogel. Soweit die Meldungen.
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4: Naja, immer noch durchwachsen. Wie soll es auch anders sein? In der Nacht ist es dann wechselnd bis stark bewölkt. Es regnet auch wieder zeitweise. Die Tiefstwerte liegen zwischen 11 und 6 Grad in der Nacht und morgen. Am Mittwoch gibt es dann wieder viele Wolken. Leider wenig Sonne. Gebietsweise auch wieder Schauer. Und am Nachmittag und Abend kann es auch wieder gewittern. Bei Höchstwerten zwischen 17 und 22 Grad. Und auch am Donnerstag, da überwiegen leider noch die Wolken. Und es regnet teilweise auch wieder. Aber am Freitag, da zeigt sich neben den Wolken auch mal die Sonne und es bleibt meistens trocken und es wird wärmer zu Wochenende. Bis 25 Grad sind drin. Und jetzt schauen wir mal auf die Straßen.
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4: Und starten mit der A17. Vorsicht da auf der A17 Richtung Prag zwischen dem Tunnel Altfranken und dem Tunnel Dölzschen. Da liegen Reifenteile auf der Fahrbahn. Bitte ganz vorsichtig. A17 Richtung Prag zwischen Tunnel Altfranken und Tunnel Dölzschen. Da liegen Reifenteile auf der Fahrbahn. In Dresden, da ist die Zufahrt zur Brücke Budapester Straße aus Richtung Josephinenstraße aus Sicherheitsgründen gesperrt. Und in Görlitz, da sind die James-von-Moltke-Straße und die Dr. Karlbaum-Allee wegen eines Feuerwehreinsatzes immer noch dicht. Die Zufahrt zum Grenzübergang von der Blockhausstraße, von der Schillerstraße oder von der Dr. Karlbaum-Allee, die ist zurzeit nicht möglich. Bitte auf andere Grenzübergänge ausweichen. Und es wird geblitzt. Und zwar unglaublich oft an diesem Dienstagnachmittag, zum Beispiel auf der S23 am Ortseingang Wurzen. Da stehen sie aus Richtung Falkenhain, auf der S178 am Ortseingang Donau, aus Richtung Wesenstein in Leipzig, in der Lützowstraße, Richtung Georg-Schumann-Straße, auf der B174 direkt am Ortsausgang Marienberg in Richtung Reitzenhain und in Maxen, in der Maxener Straße Richtung Hausdorf. Und es gibt noch eine Menge mehr Blitze und wenn ihr noch einen wisst oder zwei oder drei, dann gerne her damit. Auch mit Verkehrsbehinderungen auf die WhatsApp-Nummer 0341 35 88 30 95 oder per Mail an studio@secondradio.de. Vielen lieben Dank für eure Tipps. Euch eine ganz entspannte Fahrt in den Rest dieses Dienstagnachmittags.
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4: 17.36 Uhr haben wir 6 Minuten nach 5:30, womit wir wieder fast am Ende dieses Second Radio Nachmittags wären. Naja gut, eine knappe halbe Stunde haben wir noch und da gibt es auch noch jede Menge Musik, zum Beispiel von der Tom Robinson Band. Erinnert ihr euch?

Wir wollen mal schauen auf ein Ereignis, das sich an einem 19. Mai ereignet hat, und zwar vor 19 Jahren, am 19.05.2007. Britney Spears, die arbeitet damals mit richtig Hochdruck an ihrem Comeback nach einer Phase von zahlreichen privaten Krisen. Darunter war auch die Rasur ihres Kopfes, wir erinnern uns, ne, und auch Klinikaufenthalte. Und deswegen tritt sie damals in der letzten Zeit immer wieder in kleinen Clubs in den USA auf. Und als sie einen Gig im House of Blues in Orlando gespielt hat, da hat sie sich wirklich wieder ziemlich blamiert. Mitten im Song flog ihr Playback auf. Sie ist daraufhin vom Publikum ausgebuht worden. Der ganze Auftritt war noch nach 15 Minuten zu Ende. Also hatte nur Playback auf der Pfanne, wollte sich nicht live präsentieren. Und es ist gehörig schiefgegangen. Und die letzte katastrophale Konzert, was ihr da noch gefehlt hat, im Jahr 2007, als das Comeback eben wie gerissen richtig laufen sollte. Das ist der absolute Tiefpunkt in der Karriere von Britney Spears. Als solche ist er eingegangen, dieses Konzert 2007. Das war ihr Auftritt bei den MTV Video Music Awards am 9. September in Las Vegas. Alles im Jahr 2007. Da tanzte sie völlig unkoordiniert, hat abwesend gewirkt, hat die Lippen kaum synchron zur Musik bewegt, hat auch da eben wieder Playback gesungen und hat den Einsatz dann auch bei der synchronen Lippenbewegung verpasst. Man konnte also wirklich auch sehen, dass es alles nicht live war. Und zudem hat sie eine Perücke getragen und ein auffälliges Glitzerkostüm. Das war auch jenseits jeden Geschmacks, und in ihren Memoiren, da hat sie später offenbart, dass sie unter Schwindel gelitten hätte und die ganze Nacht vor dem Auftritt nicht geschlafen hatte. Naja, zudem habe es auch technische Probleme mit Outfit und Extensions gegeben, also diesen Haarverlängerungen. Der Auftritt, der wurde von den Medien und dem Publikum weltweit verspottet. Er gilt bis heute als Paradebeispiel eines wirklich missglückten Comebacks und markierte auch den dramatischsten Punkt in ihrem persönlichen Absturz, der kurz darauf auch in die bekannte Entmündigung durch ihren Vater gemündet ist. Ja, Britney Spears hat mittlerweile ihre Musikkarriere offiziell beendet, tritt nicht mehr auf. Das ist, glaube ich, das Beste, was sie machen konnte. Die 44-Jährige konzentriert sich heute auf ihr Privatleben, das auch noch da ist, das ich ihr sehr, sehr, sehr gönne, und auch auf die Verarbeitung ihrer Vergangenheit und teilt Momente aus ihrem Alltag auf Instagram. Wenn ihr mal gucken wollt, da steht eigentlich fast jeden Tag was drin. Tja, Britney Spears, eine der tragischen Geschichten und der tragischen Menschen in dieser Pop-Szene, in dieser Show-Szene, die ja auch richtig gnadenlos sein kann. Und dabei fing alles doch mal so schön an.

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1: So, da sind wir schon bei unseren guten Nachrichten. Heute vom 19. Mai 2026. Und da geht's zuerst mal. Da geht's zuerst mal nach Mecklenburg-Vorpommern. Irgendwie ist ja was lauter, was ich dachte. Okay, ab 2029 dürfen in Mecklenburg-Vorpommern nämlich keine Gartenabfälle mehr verbrannt werden. Laub und Äste, sie sollen künftig in die Biotonne oder in die Biogasanlage, wo sie Energie liefern, statt Rauch und Feinstaub zu verursachen. Das Land setzt damit auf die Nutzung wertvoller Rohstoffe und bessere Luft. Und ich finde, das ist eine richtig gute Idee. Nächste Nachricht, da geht's nochmal um die Vögel, um die heimischen Vögel wie Meisen und Spatzen. Haben wir heute schon mal gehört in den Regio-News. Heimische Vögel wie Meisen und Spatzen, die entdecken den invasiven Buchsbaumzünsler nämlich als Beute. Laut Naturschutzbund Deutschland geht der Befall der gefräßigen Raupen jetzt zurück. Erstmal seit Jahren wächst die Hoffnung auf eine natürliche Kontrolle der Art, weil sie eben von Meisen und Spatzen gefressen werden. Ja, auch ein einfacher Trick. Einsteigen ohne nachzudenken, was viele im Rahmen des Deutschland-Tickets kennen und schätzen gelernt haben, ist in einigen Städten Europas bereits Realität. Und zwar kostenlos. Da gibt es keinen Ticket, keine Tarifzonen und Plan, kein Stress am Automaten oder keine Ticketkontrolle. Das könnt ihr alles nachlesen unter goodtravel.de. Noch eine Nachricht aus dem Garten. Immer mehr Hobbygärtner und Gärtnerinnen verzichten gerne aufs Umgraben und setzen auf die No-Dig-Methode. Statt Spatenarbeit wird der Boden mit Kompost und Mulch gefüttert. Das erspart Arbeit, schon das Ökosystem und kann sogar für bessere Erträge sorgen. Ja, richtig coole Geschichte. Letzte Nachricht aus dem Obst Anbau Forschende des Fraunhofer Instituts für System- und Innovationsforschung. Die entwickeln gemeinsam mit Betrieben Strategien, um den Obstanbau in Mitteldeutschland an den Klimawandel anzupassen. Dazu zählen robustere Sorten, mehr Streuobstwiesen und der Einsatz von Technik für stabilere Ernten. Auch das richtig gut. Also, ich finde schon wieder, heute am 19.05. gab es wieder richtig viele gute Nachrichten. Unsere Good News vom Tage.
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Israel Kamakavivo, Ole war das mit einem schönen Hit, leider ist er nicht mehr unter uns. Ich will, bevor ich jetzt hier Schluss mache bei Second Radio, an diesem Nachmittag nochmal gucken nach Görlitz. Da sind ja bis zu 150 Einsatzkräfte seit gestern Nachmittag im Einsatz, um vermisste Personen aus dem Trümmerberg auf der James-Moltke-Straße zu bergen. Die ist gestern, da ist ein Haus eingestürzt, ein Mehrfamilienhaus, und nachdem zunächst 54 Menschen aus den umliegenden Häusern evakuiert worden waren, da können jetzt erst Anwohner wieder in ihre Wohnungen zurück. Das hat die Stadt mitgeteilt, gerade eben. Kurz zuvor hatte die Feuerwehr mehrere Gebäude wieder freigegeben. Gesperrt aber bleiben die Häuser mit den Nummern 20, 22, 28, 29 und 30. Die Bewohner sollen sich an den Absperrungen bei der Polizei melden und ausweisen. Ja, und auch morgen am Mittwoch ist bis auf Weiteres im gesamten Stadtgebiet von Görlitz mit erheblichen Verkehrseinschränkungen zu rechnen. Das hat Kai Siebenäuger gerade mitgeteilt, der Sprecher der Polizeidirektion in Görlitz. Einsatzkräfte suchen immer noch in der James-von-Moltke-Straße nahe des Bahnhofs nach drei Vermissten. Die sind immer noch nicht gefunden. Reisenden in Richtung Polen werden da Ausweichstrecken über Radmeritz, Hagenwerder und Ludwigsdorf empfohlen. Und wir werden dann morgen nochmal gucken, ob es Neuigkeiten gibt, denn wir hören uns morgen wieder auf 15 Uhr hier bei Sachsen Live, dem Second Radio Nachmittag. Hoffe, da gibt es gute Neuigkeiten. Für heute sage ich erstmal danke fürs Zuhören und wünsche noch einen guten Dienstagabend. Tschüss, sagt der Uwe.

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1: Ich bin Dirk Zeitler. Unionsfraktionschef Spahn will den geplanten Verzicht auf die Erhöhung der Abgeordnetendiäten mit Beschlüssen zur Reform der Krankenversicherung koppeln. Wenn wir den Bürgerinnen und Bürgern Reformen und Belastungen zumuten, sollte auch Politik zeigen, dass sie ihren Teil beiträgt. Das sagte der CDU-Politiker vor einer Sitzung der CDU-CSU-Abgeordneten im Bundestag. Die geplante Koppelung sei ein Zeichen gemeinsamer Verantwortung, fügte Spahn hinzu. Wer die neue Kaufprämie für Elektroautos nutzen will, kann die staatliche Unterstützung ab sofort beantragen. Das entsprechende Portal wurde während einer Pressekonferenz mit Bundesumweltminister Schneider freigeschaltet. Das Antragsverfahren soll ausschließlich digital ablaufen.
2: Gefördert werden E-Autos, bestimmte Plug-in-Hybride und Elektroautos mit sogenannten Reichweitenverlängerern. Ob Kauf oder Leasing spielt keine Rolle. Wichtig ist nur, dass das Auto dieses Jahr neu zugelassen wurde. Die Förderung kann also auch rückwirkend beantragt werden. Wie viel Geld man bekommt, hängt vom Fahrzeug ab, aber auch vom Einkommen und der Familiengröße. Bis zu 6.000 Euro sind maximal drin. Da die Anträge nur online gestellt werden können, ist eine Bund-ID Voraussetzung, also ein Konto, mit dem man sich online gegenüber Behörden ausweisen kann. Fiona Reinhardt, Nachrichtenredaktion.
1: In Görlitz suchen Einsatzkräfte weiter nach möglichen Überlebenden unter den Trümmern eines eingestürzten Hauses. Vermisst werden derzeit 3 Menschen. Die Hoffnung schwindet zwar mit jeder Stunde, heißt es von der Feuerwehr. Aufgegeben werde die Suche aber nicht.
3: Auch am Tag nach dem Einsturz gibt es weiter keine Spur von den Vermissten. Feuerwehrchefin Anja Weigel sagte, die Lage sei schwierig, auch wegen großer Mengen an Schutt und Staub. Vermisst werden 2 rumänische Touristinnen und ein Mann mit bulgarischer und deutscher Staatsangehörigkeit. Die Einsatzkräfte schließen außerdem nicht aus, dass sich zum Zeitpunkt der Explosion weitere Menschen vor dem Haus aufgehalten haben könnten. Thomas Bleskin, Nachrichtenredaktion.
1: Die dänischen Behörden wollen den Kadaver des als Timmy bekannten Buckelwals vor der Insel Anholt entfernen und eine Obduktion ermöglichen. Das Tier liege an einem gut besuchten Strand im flachen Wasser und werde dort Badegäste und Einheimische voraussichtlich stark stören, heißt es von der dänischen Umweltbehörde zur Begründung. Die Bergung des Wals, die Obduktion und die Probenentnahme übernehmen dänische Forscher und Tierärzte.
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1: Zum Wetter, die aktuelle Vorhersage des Deutschen Wetterdienstes. Heute Abend wechselnd bewölkt und im Osten und Nordosten einzelne Schauer und Gewitter. Im Westen und Teilen der Mitte dichte Wolken und zeitweise Regen. Im Süden und Norden bleibt es weitgehend trocken. Abendwerte zwischen 12 und 20 Grad. Morgen auch wieder viele Wolken und Schauer, örtlich Gewitter mit Starkregen. Die Temperatur steigt auf 17 bis 22 Grad maximal.
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1: Zum Wetter, die aktuelle Vorhersage des Deutschen Wetterdienstes. Heute Abend wechselnd bewölkt und im Osten und Nordosten einzelne Schauer und Gewitter. Im Westen und Teilen der Mitte dichte Wolken und zeitweise Regen. Im Süden und Norden bleibt es weitgehend trocken. Abendwerte zwischen 12 und 20 Grad. Morgen auch wieder viele Wolken und Schauer, örtlich Gewitter mit Starkregen. Die Temperatur steigt auf 17 bis 22 Grad maximal.
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1: Ich bin Dirk Zettler. Der US-General und NATO-Oberbefehlshaber Grinkevich hat bestätigt, dass die Vereinigten Staaten vorerst keine weitreichenden Mittelstreckenwaffen in Deutschland stationieren werden. Die zuvor geplante Verlegung eines sogenannten Long-Range-Fires-Bataillon werde nicht beginnen, sagte der US-General. Eine Abmachung hatte eigentlich vorgesehen, dass die USA von 2026 an in Deutschland wieder Mittelstreckenwaffen mit konventionellen Sprengköpfen stationieren, die weit bis nach Russland reichen. Fast jede fünfte Tankstelle in Deutschland verstößt gegen die 12-Uhr-Regel. Das hat eine Untersuchung des Verbraucherdienstes Mehr Tanken ergeben. Die Spritpreise dürfen seit April nur noch einmal am Tag erhöht werden. Sinken können sie dagegen immer.
2: Gut 15.000 Tankstellen gibt es in Deutschland. 3.000 davon haben die Preise zu unerlaubten Zeiten angehoben. Am häufigsten in Bayern, am seltensten in Berlin. Ein etabliertes System, mit dem Abweichungen von der 12-Uhr-Regel sanktioniert werden könnten, gibt es nicht. Das Kartellamt hat nach eigenen Angaben noch nicht einmal aus allen Bundesländern die Info, welche Landesbehörde überhaupt zuständig wäre. Die Tankstellenbranche sagt, Regelverstöße seien nicht mutwillig. Preisänderungen an der Zapfsäule kämen nicht auf Knopfdruck, sondern durch ein komplexes Berechnungssystem, das technisch bedingt auch mal länger brauche. Thomas Bleskin, Nachrichtenredaktion.
1: 2 Wochen nach seinem Transport Richtung Nordsee wurde der als Timi bekannte Buckelwal tot vor der dänischen Insel Anholt entdeckt. Der Kadaver soll nun doch untersucht werden.
3: Der Wal liegt an einem gut besuchten Strand im flachen Wasser, schreibt die dänische Umweltbehörde. Wenn man sich Strömung und Wasserstand dort ansieht, ist es demnach sehr wahrscheinlich, dass er ohne Zutun dort liegen bleibt. Dann allerdings fürchten die Dänen, könnte er Badegäste und Einheimische stören. Deshalb soll der Kadaver nun doch geborgen werden und nicht nur das. Die Dänen wollen ihn nach Möglichkeit auch obduzieren und Proben für die Forschung entnehmen. Aus Skandinavien, Julia Weschenbach.
1: Wenige Tage nach US-Präsident Trump ist Kreml-Chef Putin zu einem Besuch in China eingetroffen. Putin sagte in einem vor der Abreise aufgenommenen Video, er freue sich erneut, China zu besuchen. China ist der wichtigste Handelspartner für Russland.
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1: Zum Wetter, die aktuelle Vorhersage des Deutschen Wetterdienstes. Heute Abend wechselnd bewölkt und im Osten und Nordosten einzelne Schauer und Gewitter. Im Westen und Teilen der Mitte dichte Wolken und zeitweise Regen. Im Süden und Norden bleibt es weitgehend trocken. Abendwerte zwischen 12 und 20 Grad. Morgen auch wieder viele Wolken und Schauer, örtlich Gewitter mit Starkregen. Die Temperatur steigt auf 17 bis 22 Grad maximal.
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1: Zum Wetter, die aktuelle Vorhersage des Deutschen Wetterdienstes. Heute Abend wechselnd bewölkt und im Osten und Nordosten einzelne Schauer und Gewitter. Im Westen und Teilen der Mitte dichte Wolken und zeitweise Regen. Im Süden und Norden bleibt es weitgehend trocken. Abendwerte zwischen 12 und 20 Grad. Morgen auch wieder viele Wolken und Schauer, örtlich Gewitter mit Starkregen. Die Temperatur steigt auf 17 bis 22 Grad maximal.
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1: Ich bin Dirk Zeitler. Gerade erst war US-Präsident Trump in Peking, nun ist Kreml-Chef Putin zu einem Besuch in China eingetroffen. Moskau hat große Erwartungen an die Gespräche mit Chinas Staatschef Xi.
2: Wenige Tage nach dem Besuch von Donald Trump empfängt China mit Putin den nächsten Staatschef einer Großmacht. Bei den Gesprächen mit Parteichef Xi Jinping wird es vor allem um die enge Partnerschaft beider Länder gehen. Auch die Kriege in der Ukraine und im Nahen Osten dürften Thema sein. Russland will zudem über neue Gaslieferungen nach China sprechen. In Peking wird die schnelle Abfolge der Besuche auch als Aufwertung gesehen. Peking kann zeigen, an China kommt in der Weltpolitik kaum noch jemand vorbei. Aus Shenzhen, Jörn Petring.
1: Der US-General und NATO-Oberbefehlshaber Grinkevich hat bestätigt, dass die Vereinigten Staaten vorerst keine weitreichenden Mittelstreckenwaffen in Deutschland stationieren werden. Die zuvor geplante Verlegung eines sogenannten Long-Range-Fires-Bataillon werde nicht beginnen, sagte der US-General. Eine Abmachung hatte eigentlich vorgesehen, dass die USA von 2026 an in Deutschland wieder Mittelstreckenwaffen mit konventionellen Sprengköpfen stationieren, die weit bis nach Russland reichen. Fast jede fünfte Tankstelle in Deutschland verstößt gegen die 12-Uhr-Regel. Das hat eine Untersuchung des Verbraucherdienstes Mehr Tanken ergeben. Die Spritpreise dürfen seit April nur noch einmal am Tag erhöht werden. Sinken können sie dagegen immer.
3: Gut 15.000 Tankstellen gibt es in Deutschland. 3.000 davon haben die Preise zu unerlaubten Zeiten angehoben. Am häufigsten in Bayern, am seltensten in Berlin. Ein etabliertes System, mit dem Abweichungen von der 12-Uhr-Regel sanktioniert werden könnten, gibt es nicht. Das Kartellamt hat nach eigenen Angaben noch nicht einmal aus allen Bundesländern die Info, welche Landesbehörde überhaupt zuständig wäre. Die Tankstellenbranche sagt, Regelverstöße seien nicht mutwillig. Preisänderungen an der Zapfsäule kämen nicht auf Knopfdruck, sondern durch ein komplexes Berechnungssystem, das technisch bedingt auch mal länger brauche. Thomas Bleskin, Nachrichtenredaktion.
1: Zwei Wochen nach seinem Transport Richtung Nordsee wurde der als Timmy bekannte Buckelwal tot vor der dänischen Insel Anholt entdeckt. Der Kadaver soll nun doch untersucht werden. Die Bergung des Wals, die Obduktion und die Probenentnahme übernehmen dänische Forscher und Tierärzte.
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1: Zum Wetter, die aktuelle Vorhersage des Deutschen Wetterdienstes. Heute Abend wechselnd bewölkt und im Osten und Nordosten einzelne Schauer und Gewitter. Im Westen und Teilen der Mitte dichte Wolken und zeitweise Regen. Im Süden und Norden bleibt es weitgehend trocken. Abendwerte zwischen 12 und 20 Grad. Morgen auch wieder viele Wolken und Schauer, örtlich Gewitter mit Starkregen. Die Temperatur steigt auf 17 bis 22 Grad maximal.
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1: Zum Wetter, die aktuelle Vorhersage des Deutschen Wetterdienstes. Heute Abend wechselnd bewölkt und im Osten und Nordosten einzelne Schauer und Gewitter. Im Westen und Teilen der Mitte dichte Wolken und zeitweise Regen. Im Süden und Norden bleibt es weitgehend trocken. Abendwerte zwischen 12 und 20 Grad. Morgen auch wieder viele Wolken und Schauer, örtlich Gewitter mit Starkregen. Die Temperatur steigt auf 17 bis 22 Grad maximal.
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1: Ich bin Dirk Zeitler. Der US-General und NATO-Oberbefehlshaber Grinkewitsch hat bestätigt, dass die Vereinigten Staaten vorerst keine weitreichenden Mittelstreckenwaffen in Deutschland stationieren werden. Die zuvor geplante Verlegung eines sogenannten Long-Range-Fires-Bataillons werde nicht beginnen, sagte der US-General. Eine Abmachung hatte eigentlich vorgesehen, dass die USA in Deutschland wieder Mittelstreckenwaffen mit konventionellen Sprengköpfen stationieren, die bis weit nach Russland reichen. Wer die neue Kaufprämie für Elektroautos nutzen will, kann seit heute die staatliche Unterstützung beantragen. Das Antragsverfahren läuft ausschließlich digital ab, rückwirkend für Neuzulassungen ab Januar.
2: Viele Interessierte standen offenbar schon in den Startlöchern. Bis zum Ende der Veranstaltung mit Umweltminister Schneider, die gerade mal eine halbe Stunde dauerte, gab es schon über 1800 Anträge. Für den Online-Antrag ist eine Bund-ID nötig, also ein Konto, mit dem man sich online bei Behörden ausweisen kann. Gefördert wird unter anderem der Kauf und das Leasing neuer E-Autos und bestimmter Plug-in-Hybride, die sowohl mit Strom als auch mit Treibstoff fahren können. Die Höhe des Zuschusses hängt von Fahrzeug, Einkommen und Familiengröße ab und kann bei bis zu 6.000 Euro liegen. Tine Klimach, Nachrichtenredaktion.
1: Zwei Wochen nach seinem Transport Richtung Nordsee wurde der als Timmy bekannte Burkelwal tot vor der dänischen Insel Anholt entdeckt. Der Kadaver soll nun doch untersucht werden.
3: Der Wal liegt an einem gut besuchten Strand im flachen Wasser, schreibt die dänische Umweltbehörde. Wenn man sich Strömung und Wasserstand dort ansieht, ist es demnach sehr wahrscheinlich, dass er ohne Zutun dort liegen bleibt. Dann allerdings fürchten die Dänen, könnte er Badegäste und Einheimische stören. Deshalb soll der Kadaver nun doch geborgen werden und nicht nur das. Die Dänen wollen ihn nach Möglichkeit auch obduzieren und Proben für die Forschung entnehmen. Aus Skandinavien Julia Weschenbach.
1: Die diesjährige ESC-Siegerin Dara ist in der bulgarischen Hauptstadt Sofia von tausenden Fans mit einer Party gefeiert worden. Die Menschenmenge versammelte sich unter den Klängen des ESC-Siegessongs Bangaranga auf dem zentralen Platz vor dem früheren Königsschloss. Die Fans skandierten immer wieder Dara, Dara, bis die Sängerin im exzentrischen Outfit auf die Bühne kam.
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1: Zum Wetter, die aktuelle Vorhersage des Deutschen Wetterdienstes. Heute Abend wechselnd bewölkt und im Osten und Nordosten einzelne Schauer und Gewitter. Im Westen und Teilen der Mitte dichte Wolken und zeitweise Regen. Im Süden und Norden bleibt es weitgehend trocken. Abendwerte zwischen 12 und 20 Grad. Morgen auch wieder viele Wolken und Schauer, örtlich Gewitter mit Starkregen. Die Temperatur steigt auf 17 bis 22 Grad maximal.
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1: Zum Wetter, die aktuelle Vorhersage des Deutschen Wetterdienstes. Heute Abend wechselnd bewölkt und im Osten und Nordosten einzelne Schauer und Gewitter. Im Westen und Teilen der Mitte dichte Wolken und zeitweise Regen. Im Süden und Norden bleibt es weitgehend trocken. Abendwerte zwischen 12 und 20 Grad. Morgen auch wieder viele Wolken und Schauer, örtlich Gewitter mit Starkregen. Die Temperatur steigt auf 17 bis 22 Grad maximal.
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1: Ich bin David Riemer. Gerade erst war US-Präsident Trump in Peking, nun ist Kreml-Chef Putin zu einem Besuch in China eingetroffen. Moskau hat große Erwartungen an die Gespräche mit Chinas Staatschef Xi Jinping.
2: Wenige Tage nach dem Besuch von Donald Trump empfängt China mit Putin den nächsten Staatschef einer Großmacht. Bei den Gesprächen mit Parteichef Xi Jinping wird es vor allem um die enge Partnerschaft beider Länder gehen. Auch die Kriege in der Ukraine und im Nahen Osten dürften Thema sein. Russland will zudem über neue Gaslieferungen nach China sprechen. In Peking wird die schnelle Abfolge der Besuche auch als Aufwertung gesehen. Peking kann zeigen, an China kommt in der Weltpolitik kaum noch jemand vorbei. Aus Shenzhen, Jörn Petring.
1: Der US-General und NATO-Oberbefehlshaber Grinkewitsch hat bestätigt, dass die Vereinigten Staaten vorerst keine weitreichenden Mittelstreckenwaffen in Deutschland stationieren werden. Eine Abmachung hatte eigentlich vorgesehen, dass die USA von 2026 an in Deutschland wieder Mittelstreckenwaffen mit konventionellen Sprengköpfen stationieren, die weit bis nach Russland reichen. 15 Monate lang hat der Landtag von Sachsen-Anhalt den Anschlag auf den Magdeburger Weihnachtsmarkt intensiv aufgearbeitet. Ein zentrales Ergebnis: Schwächen und Fehler im Handeln von Behörden haben es dem Täter zumindest leicht gemacht, die Tat zu begehen. So steht es im Abschlussbericht, den der Parlamentarische Untersuchungsausschuss vorgestellt hat.
3: Ein Betonblock an der falschen Stelle, Schutzkonzepte, die nicht gründlich gecheckt worden sind, Informationen zum späteren Täter, die nicht zentral zusammengeführt wurden. Im Abschlussbericht werden eine ganze Reihe von Fehlern aufgelistet. Und mindestens die Oppositionsfraktionen im Magdeburger Landtag sind sich einig, der Anschlag hätte verhindert werden können. Als Konsequenz soll nun ein Bedrohungsmanagement etabliert werden. Ziel: Gefährder früher aktiv ins Visier nehmen, damit wichtige Hinweise nicht wieder unbeachtet bleiben. Thomas Thonfeld, Nachrichtenredaktion.
1: Den deutschen Wäldern machen gravierende Folgen von Hitze und Trockenheit weiterhin stark zu schaffen. Bei den häufigsten Arten sind nach wie vor 4 von 5 Bäumen krank, wie aus neuen Daten für 2025 hervorgeht. Bundesagrarminister Rainer sprach von einer Stabilisierung trotz ungünstigerer Wetterbedingungen. Umweltverbände mahnen angesichts der Klimakrise, es gebe keinen Grund zur Entwarnung.
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1: Zum Wetter die aktuelle Vorhersage des Deutschen Wetterdienstes. In der Nacht klingen die Schauer von Vorpommern bis nach Ostbayern ab und es bleibt trocken. Im Rest stärker bewölkt, von Westen breiten sich Regenfälle Richtung Osten aus. Tiefstwerte zwischen 12 Grad im Nordwesten und 5 Grad in Ostbayern. Morgen auch wieder viele Wolken und Schauer, örtlich Gewitter mit Starkregen. Im Südwesten nur wenige Schauer. Die Temperatur steigt auf 17 bis 22 Grad maximal, an den Küsten kühler.

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